Und als er draußen auf der Straße stand, fiel ihm ein, dass er fast alles bei sich trug. Den Pass, die Euro-Schecks und etwas Geld. Vielleicht ging heute Abend noch ein Flug. Er könnte ein Taxi nehmen dort am Eck oder Autostopp und einfach weg.

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1: Heute Nacht ist es meist gering bewölkt oder klar, die letzten Schauer ziehen ab. Die Temperaturen sinken auf Werte um 21 Grad in Lonzen und in Alsdorf und auf 17 Grad in Prüm und in Burgheuland. Sonnenaufgang am Donnerstag um 5.54 Uhr. Mit Sonne werden wir verwöhnt, denn die Schauer und die Schwüle sind aus der Luft. Sonnenschein und lockere Wolkenfelder wechseln sich ab bei 22 bis 25 Grad. Und genau so geht's dann auch im Radio 700 Wettertrend weiter. Am Freitag waren ja erst ein paar Schauer und Gewitter angekündigt, die kommen wohl doch nicht. Da bleibt alles wie am Donnerstag. Samstag ebenfalls freundlich und trocken und wieder Erwärmung auf 26 bis 30 Grad.
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2: Ich bin Tanja Wagner. Eine Drohne mit Sprengvorrichtung ist am Flughafen Leipzig-Halle entdeckt worden. Bundesinnenminister Dobrindt sieht in dem Drohnenvorfall am Flughafen ein hybrides Anschlagsszenario. Drohnensichtungen kenne man bereits, aber dass eine mit Sprengstoff ausgestattete Drohne im Bereich eines Flughafens entdeckt werde, sei eine ganz neue Gefahrenqualität.
3: Bei professioneller Technik muss man davon ausgehen, dass möglicherweise der und die Täter auch die Abwehrmaßnahmen bereits kennen und darauf aufbauend Technologien verwenden, die durch bestehende Abwehrtechnik nicht identifiziert werden kann.
2: Außerdem sei davon auszugehen, dass es sich bei dem verwendeten Sprengstoff um militärischen Sprengstoff handele. Das extreme Niedrigwasser auf Rhein, Donau und anderen Flüssen beschäftigt jetzt auch die Politik. Die Verkehrsminister der Länder wollen dem Bund nach Informationen der Rheinischen Post zu neuen Maßnahmen drängen. Ziel ist es, den Güterverkehr trotz der niedrigen Pegelstände am Laufen zu halten.
4: Viele Frachtschiffe können im Moment längst nicht so viel laden wie normalerweise. Das bringt Lieferketten durcheinander und verteuert Transporte. Die Länder fordern deshalb unter anderem mehr Schiffe, die auch bei wenig Wasser fahren können, und einen schnelleren Ausbau der Wasserstraßen. Immerhin gibt es bei der Energieversorgung bislang Entwarnung. Kraftwerke laufen laut dem Bundeswirtschaftsministerium weiter normal. Auch bei Öl und Kraftstoffen gibt es aktuell keine Engpässe. Zoe Tassovali, Redaktion.
2: Aus Sicht des KBV-Chefs Andreas Gassen steht Deutschland bei der Vorbeugung von Krankheiten im internationalen Vergleich gar nicht gut da. Im Vergleich seien die Deutschen häufig dicker, rauchten mehr und trieben weniger Sport, sagte Gassen der Neuen Osnabrücker Zeitung. Gleichzeitig verlangte er einen Neustart der Prävention. Auch forderte Gassen höhere Preise für Alkohol und Tabak. Im Sommer dürfte das Baden in Meer, in Seen oder Flüssen für viele Menschen einfach dazugehören. Wie viele Menschen bisher im laufenden Jahr in und am Wasser starben, weiß die Deutsche Lebensrettungsgesellschaft. Am Vormittag ziehen die Lebensretter eine Zwischenbilanz in Düsseldorf. Bundesweit rund 100 Menschen, das waren so viele wie seit über 20 Jahren in keinem Juni mehr.
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1: Heute Nacht ist es meist gering bewölkt oder klar, die letzten Schauer ziehen ab. Die Temperaturen sinken auf Werte um 21 Grad in Lonzen und in Alsdorf und auf 17 Grad in Prüm und in Burgreuland. Sonnenaufgang am Donnerstag um 5.54 Uhr. Mit Sonne werden wir verwöhnt, denn die Schauer und die Schwüle sind aus der Luft. Sonnenschein und lockere Wolkenfelder wechseln sich ab bei 22 bis 25 Grad. Und genau so geht's dann auch im Radio 700 Wettertrend weiter. Am Freitag waren ja erst ein paar Schauer und Gewitter angekündigt, die kommen wohl doch nicht. Da bleibt alles wie am Donnerstag, Samstag ebenfalls freundlich und trocken und wieder Erwärmung auf 26 bis 30 Grad.
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2: Ich bin Tanja Wagner. Nach dem Drohnenvorfall am Flughafen Leipzig-Halle laufen jetzt Terrorermittlungen. Bundesinnenminister Dobrindt sieht darin ein hybrides Anschlagsszenario.
3: Der Flughafenverband fordert, die angekündigten Abwehrsysteme endlich an allen großen Airports einzubauen. Mehrere Flughäfen warten noch immer auf diese Technik. Währenddessen versuchen die Ermittler herauszufinden, wer die Drohne nach Leipzig gebracht hat und welches Ziel dahinter steckte. Gefunden wurde sie auf einer Start- und Landebahn, ganz in der Nähe einer ukrainischen Transportmaschine. Zoe Tassovali, Redaktion.
2: Bundesverkehrsminister Bilger hat sich besorgt über die niedrigen Pegelstände im Rhein und anderen Flüssen gezeigt und eine rasche Reaktion in Aussicht gestellt. Das Niedrigwasser stelle die Binnenschifffahrt, die Industrie und damit die gesamte Logistikkette vor große Herausforderungen, sagte Bilger dem Kölner Stadtanzeiger. Bei einem Treffen mit Spitzenvertretern der Wirtschaft wolle man die aktuelle Lage bewerten und kurzfristig dort handeln, wo Handlungsbedarf bestehe, so Bilger. Im Prozess gegen die rechtsextreme Terrorgruppe Letzte Verteidigungswelle sind die Urteile gefallen. Das hanseatische Oberlandesgericht hat 8 Angeklagte unter anderem wegen versuchten Mordes und Brandstiftung zu Haftstrafen zwischen 1,5 und 5 Jahren verurteilt.
4: Das Gericht ist überzeugt, dass die Gruppe Brand- und Sprengstoffanschläge auf Asylbewerberheime und linke Einrichtungen verübt und geplant hat. Dabei hinterließen die Mitglieder an den Fassaden unter anderem auch Hakenkreuze und rassistische Parolen. Außerdem soll die Gruppe sogenanntes Pedo-Hunting gemacht haben, also Jagd auf Menschen, die sie für Pädophile hielten. Weil die Angeklagten zur Tatzeit zwischen 14 und 21 Jahre alt waren, wurden sie nach Jugendstrafrecht verurteilt. Gegen weitere Mitglieder der Gruppe sollen noch Ermittlungen laufen. Reinhardt, Nachrichtenredaktion.
2: Wegen letzter Arbeiten wird die frisch sanierte Bahnstrecke Berlin-Hamburg in mehreren Nächten im August und September noch einmal gesperrt. Auf der gesamten Strecke würden Restmängel beseitigt, die nach einigen Wochen des Vollbetriebs festgestellt worden seien und Optimierungen vorgenommen, teilte ein Bahnsprecher mit. Vor Hamburg und Berlin laufe überdies die Abnahme der neuen Infrastruktur und Signaltechnik für den Hochgeschwindigkeitsbetrieb.
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1: Kurze Erholungspause heute und morgen von den ganz hochsommerlichen Temperaturen. Ruhiges Sommerwetter erwartet uns mit Sonnenschein und lockeren Wolkenfeldern. Regen, der so dringend gebraucht wird, aber weiter Fehlanzeige. Immerhin, die Temperaturen klettern heute mal nur auf Werte um 25 Grad in Olpen und in Stolberg und auf 22 Grad in St. Veit und in Schleiden. Am Abend und in der Nacht kaum eine Wolke am Himmel. Die Temperaturen gehen auf angenehme 16 bis 13 Grad zurück. Da kann man richtig gut durchlüften und ganz genau so geht es dann auch am morgigen Freitag weiter, ehe es dann wieder hochsommerlich wird.
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2: Ich bin Tanja Wagner. Eine Drohne mit Sprengvorrichtung ist am Flughafen Leipzig-Halle entdeckt worden. Bundesinnenminister Dobrindt sieht in dem Drohnenvorfall am Flughafen ein hybrides Anschlagsszenario. Drohnensichtungen kenne man bereits, aber dass eine mit Sprengstoff ausgestattete Drohne im Bereich eines Flughafens entdeckt werde, sei eine ganz neue Gefahrenqualität.
3: Bei professioneller Technik muss man davon ausgehen, dass möglicherweise der und die Täter auch die Abwehrmaßnahmen bereits kennen und darauf aufbauend Technologien verwenden, die durch bestehende Abwehrtechnik nicht identifiziert werden kann.
2: Außerdem sei davon auszugehen, dass es sich bei dem verwendeten Sprengstoff um militärischen Sprengstoff handele. Das extreme Niedrigwasser auf Rhein, Donau und anderen Flüssen beschäftigt jetzt auch die Politik. Die Verkehrsminister der Länder wollen dem Bund nach Informationen der Rheinischen Post zu neuen Maßnahmen drängen. Ziel ist es, den Güterverkehr trotz der niedrigen Pegelstände am Laufen zu halten.
4: Viele Frachtschiffe können im Moment längst nicht so viel laden wie normalerweise. Das bringt Lieferketten durcheinander und verteuert Transporte. Die Länder fordern deshalb unter anderem mehr Schiffe, die auch bei wenig Wasser fahren können, und einen schnelleren Ausbau der Wasserstraßen. Immerhin gibt es bei der Energieversorgung bislang Entwarnung. Kraftwerke laufen laut dem Bundeswirtschaftsministerium weiter normal. Auch bei Öl und Kraftstoffen gibt es aktuell keine Engpässe. Zoe Tassovali, Redaktion.
2: Aus Sicht des KBV-Chefs Andreas Gassen steht Deutschland bei der Vorbeugung von Krankheiten im internationalen Vergleich gar nicht gut da. Im Vergleich seien die Deutschen häufig dicker, rauchten mehr und trieben weniger Sport, sagte Gassen der Neuen Osnabrücker Zeitung. Gleichzeitig verlangte er einen Neustart der Prävention. Auch forderte Gassen höhere Preise für Alkohol und Tabak. Im Sommer dürfte das Baden in Meer, in Seen oder Flüssen für viele Menschen einfach dazugehören. Wie viele Menschen bisher im laufenden Jahr in und am Wasser starben, weiß die Deutsche Lebensrettungsgesellschaft. Am Vormittag ziehen die Lebensretter eine Zwischenbilanz in Düsseldorf. Bundesweit rund 100 Menschen, das waren so viele wie seit über 20 Jahren in keinem Juni mehr.
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Hallo und herzlich willkommen. Sie hören einen Beitrag der Stiftung Missionswerk Werner Heukelbach zum Thema Glauben und Leben. Kennen Sie das? Man ist irgendwo mit dem Auto unterwegs, hat sich die ganze Fahrt auf das Navi verlassen und plötzlich steht man da, irgendwo, und das Gerät hat sich verabschiedet. Kein GPS-Signal oder ein Defekt. Wie soll man jetzt den Weg finden? Ralf Kemper hat sich Gedanken gemacht über Ziele im Leben. Wie wichtig sie sind und wie man sie erreichen kann. Bleiben Sie dran, gleich geht's los.

Auf der Fahrt zu einem Missionsansatz in Ussel in Frankreich habe ich einmal versucht, eine Abkürzung zu nehmen. Auf der Karte sah das ganz einfach aus. Vor Lyon von der Autobahn abfahren, dann 40 Kilometer auf der Route Nationale und dann wieder auf die Autobahn in Richtung Clermont-Ferrand. Wie gesagt, auf der Karte sah das wunderbar aus. Aber die zentralfranzösische Wirklichkeit war nun einmal ganz anders. Man wurde durch alle möglichen kleinen Orte geschleust. Die Straßen wurden immer kleiner, die Beschilderung immer miserabler. Das ist dann ganz besonders unangenehm, wenn man sich nicht auskennt. Wenn dann auf einmal nicht mehr die großen Orte angezeigt werden, sondern nur noch der nächste Supermarkt oder die nächste öffentliche Toilette. Wenn man die großen Ortsangaben nicht hat, kann man sich sehr schnell verfahren. Wenn man das Ziel nicht kennt, kann man den Weg nicht finden. Ich möchte einen Text lesen, in dem Mose als jemand beschrieben wird, der Ziele hatte. Und nur weil er diese Ziele hatte, konnte er in schwierigen Situationen bestehen, in denen er sonst sicher versagt hätte.

In Hebräer 12, Vers 24 bis 25 lesen wir: Durch Glauben weigerte sich Mose, als er groß geworden war, ein Sohn der Tochter des Pharaos zu heißen, und er zog es vor, lieber mit dem Volk Gottes Ungemach zu leiden, als den zeitlichen Genuss der Sünde zu haben, indem er die Schmach des Christus für größeren Reichtum hielt als die Schätze Ägyptens, denn er schaute auf die Belohnung. Es ist immer wieder nötig, dass uns das Ziel neu vor Augen gestellt wird. Wir sind geschaffen für den Himmel, für die Gemeinschaft mit Gott und Jesus Christus. Wir sollen unseren Blick auf diese Belohnung richten. Nur wer dieses Ziel vor Augen hat, kann die Gegenwart angemessen gestalten. Wer dieses Ziel nicht vor Augen hat, versackt im Diesseits. Der sieht den Wald vor lauter Bäumen nicht mehr. Der findet seinen Weg nicht, weil er die großen Zielpunkte nicht mehr vor Augen hat. Er bleibt in irgendeinem kleinen Dorf hängen, aber er kommt nicht dort an, wo er eigentlich hin will. Vielleicht vergisst er sogar, wohin er wollte. Wir haben in unserem Leben unendlich viele Einzelentscheidungen zu treffen. Diese Entscheidungen aber kann man nur treffen, wenn man das große Ziel nicht aus den Augen verliert. Der Himmel, die Gemeinschaft mit Gott.

Es gibt Spiegelreflexkameras mit einem augengesteuerten Autofokus. Das, was ich mit meinem Auge anvisiere, wird scharf gestellt. Alles andere bleibt unscharf. Ähnlich ist es im geistlichen Leben. Ich entscheide, was in meinem Blick ist, worauf ich mich ausrichte. Und dieses Ziel habe ich dann auch nicht ein für alle Mal im Blick, ich muss es immer wieder neu anvisieren. Damit Nebensachen nicht zu Hauptsachen werden, brauchen wir deshalb immer wieder eine Blickkorrektur. Nebensächlichkeiten sind nicht immer unwichtig, aber wenn sie zum Ziel selber werden, drehe ich mich im Kreis. Nebensächlichkeiten können meine Probleme sein, die ich mit anderen habe. Das kann die Sorge sein, ob ich die Prüfung bestehe oder ob das Geld reicht, ob ich gesund bleibe. Ganz schnell fokussieren wir diese Unterziele an und ganz schnell verlieren wir darüber das große Ziel Gottes aus den Augen. Und dann versacken wir im Diesseits und die Probleme werden riesig und unsere Stimmung immer schlechter. Dann brauchen wir dringend den Rat des Psalmautors, der sagt, ich hebe meine Augen auf zu den Bergen. Das heißt, weg von meinen Problemen, die mich nur runterziehen. Woher wird meine Hilfe kommen? Meine Hilfe kommt vom Herrn und nicht aus den Sorgen, der Himmel und Erde gemacht hat. Psalm 121, Vers 1-2.

Unser Problem ist, dass wir anders denken und handeln als Moses. Wir halten oft die Schätze Ägyptens, die Schätze unserer Zeit, für den größeren Reichtum als die Schmach des Christus. In einem Liedvers heißt es, wir beten laut, Herr, komm doch wieder, und denken leise, jetzt noch nicht. Vielleicht geht es uns ähnlich wie dem Schriftsteller Adrian Pless, der am Dienstag, den 4. Februar in sein Tagebuch schreibt, Zitat, laufe durch die Gegend, gucke mir Leute und Sachen an, an denen ich hänge und versuche mir vorzustellen, dass ich das alles eins gegen etwas eins tauschen muss, was in groben Zügen unserem Sonntagsgottesdienst ähnelt, nur dass es ewig lange dauert und nicht nach anderthalb Stunden zu Ende ist. Zitat Ende. Dabei ist der Himmel etwas Großartiges. Er wird für jeden von uns eine Belohnung sein. Und wir werden es auch als Belohnung empfinden. Wir dürfen uns nur nicht die Vorstellungen und den Geschmack anderer zu eigen machen, sonst wird uns vielleicht die Lust auf den Himmel vergehen. Der Himmel ist auf jeden Fall eine Belohnung, für jeden Einzelnen. Nur, wenn wir das so sehen und glauben, wird er auch das Ziel sein, wonach wir unser Leben ausrichten. Sonst werden wir die Schätze Ägyptens dem wahren Schatz vorziehen. Ich wünsche uns, dass wir Christus neu als den sehen, in dem alle Schätze der Weisheit und Erkenntnis verborgen liegen. Und dass die Ewigkeit, gerade in unserer radikal aufs Diesseits bezogenen Zeit, ein enorm attraktives Ziel ist, an dem wir unser Leben ausrichten können.

0: Möchten Sie so Ihr Leben auf dieses Ziel, auf Gott ausrichten? Wollen Sie mehr über Gott und über den Glauben an Jesus Christus erfahren? Oder wollen Sie etwas loswerden? Gerne helfen wir Ihnen. 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Mein Name ist Christian Kaspari und ich sage Tschüss, bis zum nächsten Mal.
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0: Nun ist wieder Sommer- und Hauptreisezeit, in der sich endlose Blechlawinen über Autobahnen und Bundesstraßen wälzen.
1: Warum fahren Sie in den Urlaub? Oder anders gefragt, was erwarten Sie vom Urlaub? Ist es Fernweh? Das Interesse, fremde Länder und Menschen kennenzulernen? Oder ist es der Drang, einmal alles hinter sich zu lassen? Ist es eine Flucht aus dem Alltag, aus dem eigenen Leben und Lebensumfeld? Seufzen Sie auch manchmal nur raus, endlich mal weg von hier und allen Problemen, weit weg? Doch wie soll es dann nach dem Urlaub werden? Einfach wieder rein ins alte Leben mit dem täglichen Alltagstrott? Oder die Urlaubsstimmung und Gedanken krampfhaft festzuhalten versuchen, um noch möglichst lange davon zu zehren, möglichst bis zum nächsten Urlaub? Aber kein Urlaub kann diese Sehnsucht dauerhaft beseitigen. Denn Urlaub als Lebensersatz ist genauso wenig das Leben, wie Ersatzkaffee kein Bohnenkaffee ist. Natürlich gibt es auch Urlauber, die haben am meisten vom Urlaub, weil sie ihn nicht überfrachten und keine zu hohe Erwartungen an ihn stellen. Doch bei vielen ist Urlaub zu einem Ersatzleben geworden, zu einer Flucht aus dem ungeliebten Alltag. Doch wo ist zu finden, was da oft unbewusst gesucht wird? Das von Gott geschenkte Leben hält über das Sterben hinaus. Klug ist deshalb, wer mit dem Psalmbeter sagt, der Herr ist meine Stärke und mein Schild, auf ihn hofft mein Herz und mir ist geholfen. Psalm 28, Vers 7. Wer sich an Gott, den allmächtigen Schöpfer von Himmel, Erde, Mensch und Tier hält, dem gilt die Verheißung, der wird dir geben, was dein Herz wünscht. Ohne Glauben an den lebendigen Gott geht es nicht. Wer das abstreitet, gleicht einem Autofahrer, der es ablehnt, sein Auto aufzutanken. Fehlt aber der Treibstoff, so versagt das Auto. Fehlt der Glaube, so versagt der Mensch, egal wie modern er sich vorkommen mag. Wer ehrlich mit sich ist, spürt, dass ihm etwas fehlt, was ihm auch der beste und tollste Urlaub nicht geben kann. Wer mit Gott lebt, bekommt keine Panik angesichts verpasster Urlaubs und anderer Gelegenheiten oder unaufhaltsamen Alterns. Wenn Sie nicht in den Urlaub fahren können, trotzdem gibt es für Sie Erholung und Entlastung. Folgen Sie Gottes Einladung. Kommt her zu mir alle, die ihr müde geworden und belastet seid. Ich will euch Ruhe schenken. Der Ihnen das anbietet, verlockt Sie nicht zu einer Urlaubsreise, die unbezahlbar ist. Er will zu Ihnen kommen, ohne dass er Ihnen etwas andrehen will. Er kennt sich aus, denn er hat es durchgemacht, das frustriert und kaputt sein, obwohl er es gar nicht nötig gehabt hätte. Aber er hat sich all dem ausgesetzt, um auf Ihrer Seite zu stehen und Ihnen zu helfen, im Urlaub genauso wie im Alltag. Gott hat sich zu Ihnen aufgemacht und sich in seinem Sohn Jesus Christus in Ihre und meine Welt hineinbegeben, eine Welt voll Verfehlungen, Schuld, Bosheit, Rache und Grausamkeit. Sie finden diesen Gott in Jesus Christus, dem Gottessohn am Kreuz, wo er sich unschuldig mitten unter uns schuldhaften Menschen qualvoll hinrichten ließ. Er kam zu Ihnen und mir, damit wir in seelischen Mangelerscheinungen zu ihm passen. Christus lässt sich an unserer Stelle quälen und verspotten. So hat er die Strafe für unsere Gottlosigkeit auf sich gezogen und den Weg zum himmlischen Vater freigemacht. Damit half er unsere Mangel ab und schenkte uns Leben, ewiges Leben. Er verband uns neu mit dem himmlischen Vater.

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10: Kurze Erholungspause heute und morgen von den ganz hochsommerlichen Temperaturen. Ruhiges Sommerwetter erwartet uns mit Sonnenschein und lockeren Wolkenfeldern. Regen, der so dringend gebraucht wird, aber weiter Fehlanzeige. Immerhin, die Temperaturen klettern heute mal nur auf Werte um 25 Grad in Eupen und in Stolberg und auf 22 Grad in St. Veth und in Schleiden. Am Abend und in der Nacht kaum eine Wolke am Himmel. Die Temperaturen gehen auf angenehme 16 bis 13 Grad zurück. Da kann man richtig gut durchlüften und ganz genau so geht es dann auch am morgigen Freitag weiter, ehe es dann wieder hochsommerlich wird.
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11: Ich bin David Büchner. Bundesinnenminister Alexander Dobrindt hält den Vorfall mit einer Sprengstoffdrohne am Flughafen Leipzig-Halle für einen Anschlag, der auf hochprofessionelle Täter zurückgeht. Dabei schließt er auch fremde Mächte als Drahtzieher nicht aus, sagte Dobrindt am Abend.
12: Das heißt, bei professioneller Technik muss man davon ausgehen, dass möglicherweise der und die Täter auch die Abwehrmaßnahmen bereits kennen und darauf aufbauend Technologien verwenden, die durch bestehende Abwehrtechnik nicht identifiziert werden kann.
11: Man müsse jetzt in alle Richtungen ermitteln, so Dobrindt. Das extreme Niedrigwasser in vielen großen deutschen Flüssen ist heute Thema bei einem Treffen von Wirtschaftsverbänden mit dem neuen Bundesverkehrsminister Steffen Bilger. Wegen der niedrigen Wasserstände am Rhein und auf anderen Wasserstraßen können Transportschiffe nur noch sehr wenig Ladung aufnehmen, damit sie nicht auf Grund laufen. Sie müssen deshalb häufiger fahren, was mehr Kosten bedeutet. Der Mordprozess um den Autoanschlag auf eine Demonstration in München geht heute zu Ende. Der Angeklagte war im Februar mit einem Auto in eine Demo der Gewerkschaft Verdi gefahren. Dabei tötete er eine Mutter und ihre 2-jährige Tochter und verletzte mehrere Menschen.
13: Die Verteidigung fordert höchstens 15 Jahre Haft und die Unterbringung in einer psychiatrischen Klinik und begründet das unter anderem damit, dass der Angeklagte aus ihrer Sicht an Schizophrenie leide. Ein Gutachter hatte das ausgeschlossen. Der 25-jährige Angeklagte nutzte zwar das letzte Wort, bedankte sich beim Gericht. Eine Erklärung für den mutmaßlich islamistisch motivierten Anschlag lieferte er aber nicht. Die Bundesanwaltschaft fordert lebenslange Haft und die Feststellung der besonderen Schwere der Schuld. Damit wäre eine Entlassung nach 15 Jahren nicht möglich. Aus München, Oliver Urbanke.
11: Immer mehr Menschen werden Opfer von Betrügern, die sich als Polizisten ausgeben. Der Schaden aus solchen Delikten ist zuletzt deutlich gestiegen, meldet das BKA. Vergangenes Jahr betrug der Schaden in der Kategorie falscher Polizist demnach fast 50 Millionen Euro. Im Vorjahr waren es rund 30 Millionen Euro. Die Zahl der erfassten Fälle stieg von rund 3.900 auf rund 4.600.
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15: Einen schönen guten Morgen wünscht Ihnen Alex Groß mit der Frührevue am Donnerstagmorgen und mit Musik von Ulla Norden und Michel van Damme. Der Song Das Flüstern des Windes.
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Radio 700 am Donnerstag. Sagen Sie mal, haben Sie bei 35 Grad im Schatten auch schon mal überlegt, einfach in den Kühlschrank zu ziehen? In Japan ist das fast schon Realität. Die haben nämlich jetzt einen Menschenkühlschrank eingeführt. Das ist eine mobile Kühlkabine für extrem heiße Sommertage. Da passt genau eine Person rein und die kann sich dann ordentlich runterkühlen. 8.000 Euro kostet der Spaß und die sind primär natürlich erstmal für Baustellen, Fabriken und den Arbeitsschutz gedacht. Ich könnte mir bei unseren heißen Sommern in Deutschland durchaus auch sowas für unsere Arbeiter da draußen vorstellen, oder? Wäre mal eine gute Investition, so ein Menschenkühlschrank. Was steht an sonst in dieser Stunde noch hier bei Radio 700? Gleich die Nachrichten aus Eifel und Euregio um 5:30 und das Wort zum Tag. Auch das gibt es noch in dieser Stunde.

0: Nur noch wenige Tage bis zur Reit-WM in Aachen. Jetzt wurde das Rahmenprogramm für die vielen Events außerhalb des Reitstadions vorgestellt. Julia Thomas macht Lust auf 13 bunte Tage.
1: Nur noch wenige Tage bis zur Reit-WM in Aachen.

0: Aachen. Die ganze Stadt ist bereits geschmückt, viele Menschen sind voller Vorfreude und die Schaufenster vieler Geschäfte in der Innenstadt sind rund um die Titelkämpfe geschmückt und gestaltet worden. Jetzt wurde auch das umfangreiche Rahmenprogramm vorgestellt. Auf dem Markt, dem Katschhof und dem Münsterplatz wird die Reit-WM die ganze Zeit während des Turniers in die Innenstadt gebracht. Schließlich werden nicht nur hunderttausende Besucher erwartet, viele Menschen direkt aus Aachen und der Region wollen ebenfalls mitfeiern. So wird es während der WM jeden Abend ein Live-Konzert geben, das ohne Eintritt genossen werden kann. Elena Reinders vom Stadtmarketing Aachen.
1: Wenn ich jetzt mal auf unsere Hauptbühne, auf den Markt schaue, da gibt es unterschiedliche Konzerte an 13 Abenden. Von jung bis alt, Coverband, Newcomer, ich nenne jetzt einfach mal Sonos Click, Alvaro Soler, sicher ein bekannter Name, Querbeat genauso, Mia, Chantel, Knallblech, aber auch ein Elektro-DJ aus Wien wird kommen. Also hier ist wirklich für jeden Geschmack was dabei. Und was ich persönlich auch ganz cool finde, am 21.08. gibt es einen Kids Rave. Das heißt, da sind wirklich zwei Kinder, die dann so ein bisschen Elektromusik machen und die können kaum über das DJ-Pult hinausschauen. Ich glaube aber, dass sie da großartige Stimmung verbreiten werden.
0: Die Musikauswahl wird sicherlich ein breites Publikum ansprechen. Und auch wer nicht im Reitstadion in der Sörs dabei sein kann, muss nicht auf die Wettbewerbe verzichten, denn in der Innenstadt werden alle Entscheidungen live übertragen.
1: Dafür ist der Katschhof der optimale Ort. Dort übertragen wir aus der Sörs live die Bilder. Also wir haben Public Viewing auf einer großen Leinwand. Das Ganze ist natürlich auch kostenfrei und für alle zugänglich. Wir stellen Bierbänke auf, sodass man gemütlich beisammensitzen kann. Es gibt verschiedene Essens- und Getränkestände, aber wer sich selbst was mitbringen möchte, auch da herzlich gerne.
0: Und wie schon bei der Reit-WM 2006 und bei der Reit-EM 2015 werden nach den Wettbewerben jeden Tag Sieger und Teilnehmer in der Innenstadt bei einem großen Talk mit Musik gefeiert. Dazu findet zum Abschluss jedes Wettkampftages eine große WM-Show statt.
1: Wir laden die Siegerinnen und Sieger aus der Sörs zu uns auf die Bühne ein. Es werden ein paar Worte gewechselt. Es gibt natürlich auch ein paar kleine Geschenke. Und ja, die Aachenerinnen und Aachener dürfen dann die Helden sozusagen ehren und ihnen applaudieren. Wir holen sozusagen die Atmosphäre aus der Sörs in die Innenstadt. Und das Ganze wird natürlich noch ein bisschen begleitet von anderen Talkrunden, von verschiedenen Gesprächsformaten, von künstlerischen Beiträgen. Also auch hier wieder ein ganz breites Spektrum.
0: Andere Elemente des Rahmenprogramms haben bereits begonnen. Zum Beispiel kann schon das Schachspiel mit den übergroßen Figuren auf dem Katschhof für eine Partie genutzt werden. Und auch viele Ausstellungen und Museen haben ihr Programm auf die Reit-WM ausgerichtet.
1: Seit Mai gibt es in unseren drei Museen, Simon-Ludwig-Museum, Ludwig-Forum und Centre Charlemagne, Ausstellungen rund um das Thema Reiten, Pferd und natürlich auch CHIO, der bei uns in Aachen ja große Tradition hat. Aber auch eben in dieser Hauptzeit vom 11. bis zum 23.08. gibt es unterschiedlichste Kulturformate, Musikformate, die ebenfalls alle kostenfrei sind. Und da sprechen wir dann von Orten wie dem Elisengarten oder dem Hof, dem Kuvenmuseum. Da findet eine Lesung statt. In der Stadtbibliothek gibt es Schreibwerkstätten. Ganz unterschiedliche Sachen sind hier wieder auch für alle dabei.
0: Aachens Oberbürgermeister Michael Simons erklärte bei der Vorstellung des Programms, alles sei bereit für die Reit-WM. Und auch in der Sörs ist alles hergerichtet. Dann kann es eigentlich losgehen. Am 12. August ist es soweit. Die Musikveranstaltungen beginnen bereits am Abend des 11. August.

Der Start in den Donnerstag. So trocken wie lange nicht mehr ist der Sommer und immer mehr Einschränkungen für das Trinkwasser gelten. Weil der Verbrauch sehr hoch ist, wird bei einigen Versorgern zwischen den Talsperren umgepumpt. Und das Entnehmen von Wasser aus Bächen und Flüssen ist verboten. Probleme macht das nicht nur im heimischen Garten, sondern auch in der Landwirtschaft. Viele Bauern fürchten Einbußen bei den Ernten, weil es einfach zu wenig regnet. Und eine Änderung ist noch immer nicht in Sicht. Mehr Nachrichten aus Eifel und Euregio gibt es gleich wieder um 6:35 in den Eifel-Euregio-Nachrichten mit meinem Kollegen Dieter Speth.

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1: Kurze Erholungspause heute und morgen von den ganz hochsommerlichen Temperaturen. Ruhiges Sommerwetter erwartet uns mit Sonnenschein und lockeren Wolkenfeldern. Regen, der so dringend gebraucht wird, aber weiter Fehlanzeige. Immerhin, die Temperaturen klettern heute mal nur auf Werte um 25 Grad in Olpen und in Stolberg und auf 22 Grad in St. Veit und in Schleiden. Am Abend und in der Nacht kaum eine Wolke am Himmel. Die Temperaturen gehen auf angenehme 16 bis 13 Grad zurück. Da kann man richtig gut durchlüften und ganz genau so geht es dann auch am morgigen Freitag weiter, ehe es dann wieder hochsommerlich wird.
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3: Ich bin Dieter Spieth. Der Betreiber eines Hotels hat gegen einen Aachener Energieversorger geklagt. Grund ist der Vorwurf, zu hohe Kosten für die Fernwärme berechnet zu haben. Das Gericht gab dem Kläger recht, die Kosten seien in den Berechnungen nicht stimmig. Die Richter stören sich an der Preisanpassungsklausel. Diese gibt es, damit Anbieter auch in laufenden Verträgen ihre Tarife ändern können. Bei Fernwärme lassen Versorger normalerweise zur Hälfte Marktentwicklungen einfließen. Außerdem eigene Kosten. Die Starbuck rechnet aber zu 70% eigene Kosten ab. Warum? Das hätte das Unternehmen besser begründen müssen, so die Richter. Sie kassierten die Preisanpassung ein. 12.500 Euro erhält damit der Hotelier zurück. Insgesamt ging es um 3 Jahresrechnungen. Nun könnte aus dem Fall eine Musterklage werden. Ob es dazu kommt, muss noch entschieden werden. Die Verbraucherzentrale NRW rät Fernwärmekunden nun vorsorglich dazu, Widerspruch gegen die Abrechnungen einzulegen. Die Starbuck rechnet trotzdem nicht mit einer Prozessflut. Sie will nun die nächste gerichtliche Instanz anrufen. Dass die Berufung noch in diesem Jahr verhandelt wird, gilt eher als unwahrscheinlich. Bei der Aachener Staatsanwaltschaft laufen die Ermittlungen zum Tod einer Frau aus Eschweiler. Dringend tatverdächtig ist ein 16-Jähriger. Der Enkel soll dort in der Nacht zum Montag die Frau getötet haben. Was genau passiert ist und welches Motiv vorliegen könnte, muss noch ermittelt werden. Medienberichten zufolge steht nur fest, dass am Montagmorgen der 16-Jährige seine Großmutter getötet haben soll. Seit Dienstag sitzt er wegen dringendem Tatverdacht in Untersuchungshaft. Wie lange die Ermittlungen dauern, kann die Staatsanwaltschaft derzeit nicht sagen. Nach dem Unwetter vom Montagmorgen soll die Bahnstrecke zwischen Aachen und Mönchengladbach nur noch bis heute gesperrt bleiben. Nach Auskunft der Bahn konnten die Schäden an einer Oberleitung nicht schnell genug repariert werden. Wegen des Sturms war ein Baum umgestürzt und hatte die Strecke beschädigt. 2 Züge waren deshalb am Montagabend geräumt worden. Gute Nachrichten für Wasserratten in Alsdorf. Das Annabad öffnet heute wieder. Die Wartungsarbeiten wurden früher abgeschlossen als geplant. Heute und morgen hat das Bad zunächst aber nur bis 15 Uhr geöffnet. Ab Montag gelten dann wieder die normalen Ferienöffnungszeiten. Für Kinder und Jugendliche kostet der Tageseintritt in den Ferien weiterhin nur 1 Euro. 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

Immer an den heißen Sommertagen machen sich die Fledermäuse nachts besonders gut bemerkbar. Im Nationalpark Eifel lässt sich das beobachten. Und zwar mit spezieller Technik. Besonders gut. Am Samstag wird eine solche Fledermaus-Exkursion ab Vogelsang in Schleiden angeboten. Noch kann man sich anmelden und das Ganze findet dann nachts im Nationalpark statt. Mit Brille und Taschenlampe und einem Nationalpark-Ranger. Das verspricht auf jeden Fall faszinierende Einblicke in die Natur unserer Region. Vielleicht begeben Sie sich ja auch mal den Fledermäusen auf die Spur. 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
1: Falsch gedacht. Darum geht es heute. Ein Wort Gottes rufe ich Ihnen daher zu. Es steht im Psalm 31, Vers 25. Seid stark und euer Herz fasse Mut, alle, die ihr auf den Herrn harrt. Ja, es gibt eine teuflische Passivität. Es gibt eine Niedergeschlagenheit, die die Bibel die Traurigkeit der Welt nennt. Diese gefährliche Passivität führt geradewegs in die Katastrophe. Doch der Grundsatz für das neue Leben aus Gott heißt, glaube an den Herrn Jesus. Das heißt, binde dich an seine Autorität. Lass ihn für alle Dinge deines Lebens zuständig sein. So wird es dir gelingen. Sehen Sie, unser Gott will keine Marionetten, die dann reagieren, wenn andere an der Strippe ziehen. Unser Herr sucht glaubensmutige Leute, die ihre Persönlichkeit, ihr Leben ganz unter die Herrschaft Gottes stellen. Nein, Jesus Christus will nicht, dass sie resignieren und vor lauter Depressionen umkommen. Er will, dass wir den Appell Gottes ergreifen, begreifen, wenn es heißt, fasse Mut. Halte an den Herrn Jesus Christus fest, auch wenn dann Traurigkeiten dich im Augenblick zu Boden schleudern wollen. Bist du jetzt voller Befürchtung und Verzagtheit? Fort mit dieser teuflischen Passivität. Das Gegenteil ist jetzt dran. Ergreife das Seil des Glaubens in Jesus Christus. Pack zu! Jeder Unglaube ist vom Teufel. Gab Gott ihnen nicht auch Willenskraft? So haben sie jetzt die Möglichkeit, Jesus im Glauben zu ergreifen. Sie aber, sie fassen Mut, weil Jesus da ist. Bringen sie ihr Leben doch einmal mit Gott in Ordnung. Jesus vergibt doch alle Schuld. Brechen Sie zu der großen Freude durch. Alles Unentschiedene taucht nichts. Entmutigungen kommen vom Teufel und Depressionen sind nichts anderes als die Folge des falschen Denkens. Und deshalb folgen Sie Jesus nach. Wer mutig diesem Herrn vertraut und glaubensvoll mit ihm vorangeht, der verfehlt niemals das ewige Ziel. Fassen Sie bitte Mut. Es ist ein Willensakt. Verwirklichen Sie ihn nun in diesem Augenblick und in jedem Moment Ihres Lebens.
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6: Kurze Erholungspause heute und morgen von den ganz hochsommerlichen Temperaturen. Ruhiges Sommerwetter erwartet uns mit Sonnenschein und lockeren Wolkenfeldern. Regen, der so dringend gebraucht wird, aber weiter Fehlanzeige. Immerhin, die Temperaturen klettern heute mal nur auf Werte um 25 Grad in Olpen und in Stolberg und auf 22 Grad in St. Veit und in Schleiden. Am Abend und in der Nacht kaum eine Wolke am Himmel. Die Temperaturen gehen auf angenehme 16 bis 13 Grad zurück. Da kann man richtig gut durchlüften und ganz genau so geht es dann auch am morgigen Freitag weiter, ehe es dann wieder hochsommerlich wird.
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7: Ich bin Babette Büchner. Der Vorfall mit einer Sprengstoffdrohne am Flughafen Leipzig-Halle war aus Sicht von Bundesinnenminister Alexander Dobrindt ein Anschlagsversuch. Nach seiner Einschätzung handele es sich um ein hybrides Anschlagsszenario, sagte Dobrindt am Abend.
8: Die Behörden sind alarmiert. Dass eine Drohne bewaffnet mit Sprengstoff sich hier auf einem Flughafengelände befinde, stelle eine neue Bedrohungslage dar, sagte Dobrindt. Die mutmaßlichen Drahtzieher sehe er nicht im Amateurbereich. Für ihn kämen eher staatliche Akteure in Frage. Der Innenminister spricht von fremden Mächten. Der Botschafter der Ukraine in Deutschland, Makeyev, wird da deutlicher. Er vermutet Russland hinter dem Drohnenvorfall, sagte er bei Welt-TV. Diana Kramer, Nachrichtenredaktion.
7: Die an die Straße von Hormuz grenzenden Golfstaaten Iran und Oman verhandeln über die strategisch bedeutsame Meerenge zwischen beiden Ländern. Laut Teheran steht eine Einigung nun kurz bevor. Außenamtssprecher Ismail Baghai sagte, man habe sich auf geografische Koordinaten für die Passage geeinigt. Eine gemeinsame Erklärung sei so gut wie fertig. Das extreme Niedrigwasser in vielen großen deutschen Flüssen ist heute Thema bei einem Treffen von Wirtschaftsverbänden mit dem neuen Bundesverkehrsminister Steffen Bilger. Wegen der niedrigen Wasserstände können Transportschiffe nur noch sehr wenig Ladung aufnehmen, damit sie nicht auf Grund laufen. Sie müssen deshalb häufiger fahren, was mehr Kosten bedeutet. Und zum Sport. Die Führungsspitze des Fußball-Weltverbandes hat nach einer Notfallsitzung Einigkeit demonstriert. Die Riege um den schwer in die Kritik geratenen FIFA-Chef Gianni Infantino sicherte ihm uneingeschränkte Unterstützung zu. Die FIFA räumte allerdings auch Fehler ein.
9: Die Kritik am FIFA-Boss hält sich allerdings in Grenzen. Tenor, der hätte seine Pläne, WM-Rechte zu verkaufen, besser kommunizieren können. Selbst Vertraute, die noch zuvor heftig gegen Infantino gewettert hatten, sind nun wieder still. Dabei war bereits die Rede von der Infantino-Dämmerung. Die UEFA hatte mit dem WM-Boykott gedroht und nun vermuten Beobachter, könnte der FIFA-Chef tatsächlich im kommenden Jahr wiedergewählt werden. Claudia Wächter, Nachrichtenredaktion.
7: Im kommenden März stehen bei der FIFA die nächsten Präsidentenwahlen an.
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12: 7 Uhr, die Frührevue am Donnerstag, den 6. August. Ich bin Alex Groß und das hier ist ein Mega-Hit von Take That. Back for Good. Kommen Sie gut rein in den Donnerstag.
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Veranstaltungstipps mit meinem Kollegen Lukas Blasius. Das ist die Frührevue bei Radio 700. Jetzt mit einem echten König der Samstagabendunterhaltung. Er war ein echtes Multitalent. Sein Name Peter Alexander. Mit seinem unvergleichlichen Wiener Charme, seiner Stimme und seinem ja humorvollen Wesen sang und schauspielerte er sich über Jahrzehnte in die Herzen von Millionen Zuschauern. Und er hatte unvergessene Hits. So wie diesen hier, den Song Liebesträume. Hier ist Peter Alexander.

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1: Widder. Ihnen fehlt es an Vitaminen. Widder sollten Ihre Ernährung umstellen. So erhalten Sie auch mehr Energie.
2: Stier.
1: Gegensätze ziehen sich zwar an, doch auf langer Sicht sollten Sie an einem Strang ziehen und auf Gemeinsamkeiten setzen.
2: Zwillinge.
1: Gehen Sie jeden Schritt zweimal durch und rufen Sie sich Ihre Argumente ins Gedächtnis, bevor Sie in eine Verhandlung gehen.
2: Krebs.
1: Nehmen Sie die Bedürfnisse Ihres Partners ernst, sonst ist es schnell vorbei mit der schönen Stimmung.
2: Löwe.
1: Halten Sie im Job durch, in Kürze geht es wieder schneller voran. Finanziell dürfte es dafür super laufen.
2: Jungfrau.
1: Auch wenn Ihre guten Ideen nicht sofort auf Gehör stoßen,

0: lassen sich diese Schritt für Schritt umsetzen.
1: Waage.
0: Sie legen mehr Geld auf die hohe Kante. So gleichen Sie Unebenheiten geschickt aus.
1: Skorpion.
0: Erledigen Sie konzentriert Ihre Aufgaben, dann können Sie früher Feierabend einlegen.
1: Schütze.
0: Arbeit ohne Ende und jede Menge Schwierigkeiten. So kann es jetzt auf Ihrem Arbeitsplatz aussehen. Da brauchen Sie einen kühlen Kopf.
1: Steinbock.
0: Sie wünschen sich ein bisschen mehr Bodenständigkeit in Ihrem Leben? Dann halten Sie sich an die Menschen, bei denen Sie sich sicher fühlen.
1: Wassermann.
0: Saturn macht Sie stärker und eigenwilliger. Sie wollen jetzt etwas Echtes erleben.
1: Fische.
0: Lassen Sie sich nicht von falschen Freunden beeinflussen. Sie gehen schon selbst den richtigen Weg.

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1: Erst einmal ist die große Hitze verschwunden. In den nächsten beiden Tagen erwartet uns ruhiges Sommerwetter mit Temperaturen zum Durchatmen und Durchlüften. Die Höchstwerte erreichen bei einer Mischung aus Sonne und lockeren Wolken heute Nachmittag 25 Grad in Eupen und Aachen, 24 an den Ausläufern des Venns, 23 Grad im Montschauerland und im Kalltal und 22 Grad in den Eifelhöhenlagen. Dabei hat auch der zuletzt starke Wind wieder nachgelassen. Die Nacht zum Freitag läuft gering bewölkt ab. Nur selten sind dichtere Wolken unterwegs. Es wird im Vergleich zu den Nächten zuvor kühl bei Tiefstwerten von 16 Grad in den Städten, 14 Grad in mittleren Lagen und 12 Grad auf den Eifelhochflächen. Der Freitag geht dann genauso weiter, wie der Donnerstag aufgehört hat. Das sollten Sie nutzen, um abzukühlen. Denn schon am Samstag kehrt der Hochsommer wieder zurück. Regen bleibt aber erst einmal weiter absolute Mangelware.
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1: Kurze Erholungspause heute und morgen von den ganz hochsommerlichen Temperaturen. Ruhiges Sommerwetter erwartet uns mit Sonnenschein und lockeren Wolkenfeldern. Regen, der so dringend gebraucht wird, aber weiter Fehlanzeige. Immerhin, die Temperaturen klettern heute mal nur auf Werte um 25 Grad in Olpen und in Stolberg und auf 22 Grad in St. Veth und in Schleiden. Am Abend und in der Nacht kaum eine Wolke am Himmel. Die Temperaturen gehen auf angenehme 16 bis 13 Grad zurück. Da kann man richtig gut durchlüften und ganz genau so geht es dann auch am morgigen Freitag weiter, ehe es dann wieder hochsommerlich wird.
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3: Ich bin Dieter Spieth. Der Betreiber eines Hotels hat gegen einen Aachener Energieversorger geklagt. Grund ist der Vorwurf, zu hohe Kosten für die Fernwärme berechnet zu haben. Das Gericht gab dem Kläger recht, die Kosten seien in den Berechnungen nicht stimmig. Die Richter stören sich an der Preisanpassungsklausel. Diese gibt es, damit Anbieter auch in laufenden Verträgen ihre Tarife ändern können. Bei Fernwärme lassen Versorger normalerweise zur Hälfte Marktentwicklungen einfließen. Außerdem eigene Kosten. Die Starbuck-Rechnung aber zu 70% eigene Kosten ab. Warum? Das hätte das Unternehmen besser begründen müssen, so die Richter. Sie kassierten die Preisanpassung ein. 12.500 Euro erhält damit der Hotelier zurück. Insgesamt ging es um 3 Jahresrechnungen. Nun könnte aus dem Fall eine Musterklage werden. Ob es dazu kommt, muss noch entschieden werden. Die Verbraucherzentrale NRW rät Fernwärmekunden nun vorsorglich dazu, Widerspruch gegen die Abrechnungen einzulegen. Die Starbuck rechnet trotzdem nicht mit einer Prozessflut. Sie will nun die nächste gerichtliche Instanz anrufen. Dass die Berufung noch in diesem Jahr verhandelt wird, gilt eher als unwahrscheinlich. Bei der Aachener Staatsanwaltschaft laufen die Ermittlungen zum Tod einer Frau aus Eschweiler. Dringend tatverdächtig ist ein 16-Jähriger. Der Enkel soll dort in der Nacht zum Montag die Frau getötet haben. Was genau passiert ist und welches Motiv vorliegen könnte, muss noch ermittelt werden. Medienberichten zufolge steht nur fest, dass am Montagmorgen der 16-Jährige seine Großmutter getötet haben soll. Seit Dienstag sitzt er wegen dringendem Tatverdacht in Untersuchungshaft. Wie lange die Ermittlungen dauern, kann die Staatsanwaltschaft derzeit nicht sagen. Nach dem Unwetter vom Montagmorgen soll die Bahnstrecke zwischen Aachen und Mönchengladbach nur noch bis heute gesperrt bleiben. Nach Auskunft der Bahn konnten die Schäden an einer Oberleitung nicht schnell genug repariert werden. Wegen des Sturms war ein Baum umgestürzt und hatte die Strecke beschädigt. 2 Züge waren deshalb am Montagabend geräumt worden. Gute Nachrichten für Wasserratten in Alsdorf. Das Annabad öffnet heute wieder. Die Wartungsarbeiten wurden früher abgeschlossen als geplant. Heute und morgen hat das Bad zunächst aber nur bis 15 Uhr geöffnet. Ab Montag gelten dann wieder die normalen Ferienöffnungszeiten. Für Kinder und Jugendliche kostet der Tageseintritt in den Ferien weiterhin nur 1 Euro. 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

0: Bei uns in der Region gibt es gleich mehrere traditionelle Kirmes-Events. Morgen geht es los mit der Beachparty bei der Kirmes der Junggesellen in Hinderhausen. Kirmes wird aber auch in Pronsfeld gefeiert und in Müringen. Da ist sogar 3 Tage buntes Programm mit Baum aufrichten, mit Tanz, Kirmes treiben und jeden Abend Musik im Festzelt. Ja, und alles, was Sie heute erleben können, weiß wieder mein Kollege Lukas Blasius in circa 3 Minuten mit den Veranstaltungstipps nach Musik von Ross Anthony. 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
1: Warum in die Ferne schweifen? Ein wenig Urlaub vor der eigenen Haustür mit jeder Menge Strandatmosphäre verspricht die Beachparty mit Live-Musik. Auch heute wieder ab 16 Uhr im alten Schwimmbad in Euskirchen. Vorletzte Runde von Sommer am See. Auch heute wieder mit einem Programm für die ganze Familie und speziellen Angeboten für Kinder. Motto in dieser Woche ist Bella Italia. Es spielen Rocco und Francesco ab 18 Uhr am Ufer des Freilinger Sees in Blankenheim. Bummeln, Schlemmen und Freunde treffen, das geht heute wieder beim Feierabendmarkt mit Live-Musik. Die Stände öffnen um 16 Uhr auf dem Euskirchener Klosterplatz. Auch diese Woche gibt es bei Strandkultur Live wieder ein Open-Air-Konzert im Seepark Zülpich. Ab 18 Uhr spielen die Kelts Boys aus Fettweiß. Beim Nettersheimer Scheunenkino wird in besonderer Atmosphäre jeden Abend ein anderer Blockbuster gezeigt. Film ab heißt es heute ab 20 Uhr. Einen kleinen Vorgeschmack auf die Reit-WM in Aachen bietet das Schachspiel mit übergroßen Figuren. Den ganzen Tag wird zu einer Partie auf den Aachener Katschhof eingeladen. Vor 81 Jahren wurde die erste Atombombe auf Japan abgeworfen. In Erinnerung an die Opfer findet um 16.15 Uhr eine Gedenkfeier auf dem Aachener Hiroshima-Platz statt. Wortgewaltig präsentiert sich die Poetry Slam Show im Hauptgebäude der RWTH Aachen. Beginn ist hier um 18 Uhr. In der Reihe Kultur nach 8 ist Fatih Çevikkulu mit seinem aktuellen Programm KI Kritische Intelligenz zu sehen. Pünktlich um 8 nach 8 auf Burg Basweiler. In der Würselener Innenstadt hat die Würselener Sandkiste geöffnet. Mit Sand und Förmchen und einer Sommerlounge mit kulinarischen Angeboten. In der Dürener Innenstadt ist ein Sommerstrand aufgeschüttet. Auch hier kann man buddeln oder Beachvolleyball spielen oder sich in der Cocktailbar erfrischen. 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
14: Kurze Erholungspause heute und morgen von den ganz hochsommerlichen Temperaturen. Ruhiges Sommerwetter erwartet uns mit Sonnenschein und lockeren Wolkenfeldern. Regen, der so dringend gebraucht wird, aber weiter Fehlanzeige. Immerhin, die Temperaturen klettern heute mal nur auf Werte um 25 Grad in Eupen und in Stolberg und auf 22 Grad in St. Veit und in Schleiden. Am Abend und in der Nacht kaum eine Wolke am Himmel. Die Temperaturen gehen auf angenehme 16 bis 13 Grad zurück. Da kann man richtig gut durchlüften und ganz genauso. So geht es dann auch am morgigen Freitag weiter, ehe es dann wieder hochsommerlich wird.
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15: Ich bin Babit Büchner. Bundesinnenminister Alexander Dobrindt geht von hochprofessionellen Tätern aus. Der Vorfall mit einer Sprengstoffdrohne am Flughafen Leipzig-Halle war aus seiner Sicht ein Anschlagsversuch. Man brauche dafür ein hohes Maß an Technikerfahrung und Erfahrung im Umgang mit Sprengstoff, sagte Dobrindt am Abend. Als Drahtzieher kämen auch fremde Mächte in Frage. Der Präsident des Münchner IFO-Instituts, Clemens Fuest, ist dafür, dass der ermäßigte Mehrwertsteuersatz von 7% abgeschafft wird. Er schlägt vor, alle Waren einheitlich mit 19% zu besteuern. Im Gegenzug sollten Haushalte mit geringen Einkommen jährliche Gutschriften vom Staat erhalten, sagte er der Bild-Zeitung.
16: Konkret will der IFO-Chef Gutscheine in Höhe von jährlich 360 Euro verteilen. Denn auch für Brot, Milch und Gemüse müssten Haushalte mit wenig Geld dann deutlich mehr zahlen. Allerdings für Mineralwasser zum Beispiel gilt im Moment noch der höhere Satz. Dieses Chaos, sagt der Ökonom, müsse abgeschafft werden. Und es gäbe einen weiteren Effekt. Der Staat würde dadurch mehr als 35 Milliarden Euro mehr einnehmen. Claudia Wächter, Nachrichtenredaktion.
15: Viele Menschen in Deutschland sind zu dick und zu bequem. Das bemängelt Kassenärztechef Andreas Gassen in der Neuen Osnabrücker Zeitung. Er fordert einen Neustart bei der Prävention.
17: KBV-Chef Gassen sieht den neuen Gesundheitsminister Carsten Linnemann in der Pflicht. Denn dass viele Deutsche dicker sind, mehr rauchen und weniger Sport treiben als andere Nationen, liege aus seiner Sicht oft an der Erziehung. Gassen fordert, viel stärker in Kitas und Schulen zu gehen, damit Kinder früh lernen, sich gesund zu ernähren, sich mehr zu bewegen und aus selbstzerstörerischen Konsummustern rauszukommen. Er fordert deshalb außerdem noch höhere Steuern und Preise für Tabak und Alkohol. Diana Kramer, Nachrichtenredaktion.
15: Und zum Sport. Die Spitze des Fußballweltverbands FIFA hat sich nach einer Notfallsitzung demonstrativ hinter ihren schwer in die Kritik geratenen Präsidenten Gianni Infantino gestellt. Sie sicherte ihm uneingeschränkte Unterstützung zu. Die FIFA räumte allerdings auch Fehler bei den umstrittenen Investorenplänen ein. Der Prozess hätte anders gehandhabt werden sollen, hieß es in einer Mitteilung.
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20: Linda Feller ist die erste deutsche Künstlerin, die im Jahr 98 in der berühmten Grand Ole Opry in Nashville auftreten durfte als deutsche Country-Sängerin. Und sie hören wir jetzt hier in der Frührevue mit ihrem Song 38 Grad und fallend. Ich bin Alex Groß. Einen schönen guten Morgen.
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Donnerstag, den 6. August, in dieser Stunde mit Biowetter und Pollenflug. Beides hat Jochen Späth für uns und die Eifel-Euregio-Nachrichten gibt's nachher noch um 5:30 und das Regio-Wetter mit unserem Wetterfrosch Andi Holz. Jetzt aber erstmal Musik von Peter Kraus, immer noch rüstig mit seinen Ende 80 Jahren. Und am Wochenende habe ich ihn gesehen im Fernsehen in der aktuellen Verstehen Sie Spaß-Sendung, da saß er auf der Star-Couch, ja, so jung geblieben wie eh und je. Peter Kraus tanzt jetzt durchs Radio mit Leider kalt wie Eis.

0: Erst waren sie da, dann waren sie weg und jetzt gibt es wieder neue. Beim Thema Altkleidercontainer konnten die Menschen in Würselen schon mal den Durchblick verlieren. Nun soll aber alles wieder in geordnete Verhältnisse kommen. Julia Thomas berichtet nicht über einen Kleider, sondern einen Containertausch der besonderen Art.
1: In Würselen kommen die Altkleidercontainer nicht aus den Schlagzeilen. Vor einigen Jahren wurde geklagt, als es um den Betrieb der Container ging. Dann wurden plötzlich die allermeisten der Container abgebaut und nun kommen ganz einfach neue. Heike Ohlmann, die technische Beigeordnete der Stadt Würselen, klärt auf.
2: Wir hatten früher tatsächlich ausschließlich die Regioentsorgung, also unseren, ich nenne es mal offiziellen Entsorger, als derjenige, der die Container aufgestellt hat. Dann hat die Firma Eurocycle vor 2 Jahren Klage gegen uns eingereicht, weil wir abgelehnt hatten, deren Container aufzustellen. Die haben vor Gericht gewonnen und wir haben dann großenteils die Eurocycle-Container gehabt und einige wenige verbleibende von der Regioentsorgung. Jetzt hat uns die Firma Eurocycle sehr kurzfristig mitgeteilt, dass eine Insolvenz droht, dass sie nicht mehr in der Lage sind, diese Container zu leeren. Und das hat uns natürlich sehr vor Probleme gestellt. Wir haben dann erreicht, dass die Eurocycle zumindest die Container abbaut, weil leider war es so, dass viele Leute trotzdem Sachen dort hingestellt haben. Also der Container war dann voll, aber dann wurde entweder Müll oder es wurden Altkleider rund um die Container deponiert. Also das Ganze wurde so eine Art Müllhalde. Die Eurocycle hat dann die Container zum Glück abgeholt. Wir hatten dann nicht das Problem, dass wir das machen mussten. Und wir sind sehr dankbar, dass die Regioentsorgung praktisch wieder in diese Lücke reingesprungen ist.
1: Einige Tage gab es kaum mehr Container in der Stadt. Nun gibt es wieder neue an den allermeisten der alten Standorte. Am Ende des Neuaufbaus werden es 33 in ganz Würselen sein.
2: Die Bioentsorgung hatte, wie gesagt, noch ein paar Container

0: dann kurzfristig am Wertstoffhof auch ein paar mehr Container noch aufgestellt, hat jetzt schon wieder der Reihe nach ein paar Container nachgerüstet, aber die hatten natürlich nicht ganz so viele auf Lager, haben jetzt welche bestellt, sodass wir in Kürze, wahrscheinlich in der 33. Woche, wieder genauso viele Container und dann wieder komplett von der Regio-Entsorgung haben.
1: Die Altkleidercontainer sind in vielen Kommunen ein umstrittenes Thema, denn es gibt ein Problem. Viele entsorgen auch dann, wenn die Container überfüllt sind, indem sie einfach alles, was in den Container gehört, neben diesen stellen.
0: Leider ist es so, dass es relativ viel Missbrauch sogar gibt. Natürlich sind das nicht sehr viele Leute, aber die sorgen dafür, indem sie zum Beispiel ganz normalen Müll in die Container werfen, dass die Sachen, die noch gut sind, die entweder wiederverwertet werden können, dass die halt nicht mehr brauchbar sind. Also der Aufwand, dann zu unterscheiden, zu sortieren und es aufzubereiten, der ist viel, viel höher geworden. Und insofern kann man nur appellieren an alle, das ist kein Müll.
1: Und das macht alles nicht nur zeitintensiv, sondern auch aufwendig. Dabei ist richtig trennen doch eigentlich einfach. Und die Container erfüllen auch nur ihren Zweck, wenn sie richtig befüllt werden. Doch es gibt auch noch ein anderes Problem.
0: Dazu kommt dann noch, dass auch Müll rund um die Container einfach abgestellt wird, aus welchen Gründen auch immer. Aber das stellt dann wiederum uns, unseren Baubetriebshof, der ja natürlich für Ordnung sorgt und immer wieder den wilden Müll einsammelt, vor Herausforderungen. Und die Kosten, die werden auf alle umgelegt.
1: Ein Altkleidercontainer ist keine Mülldeponie, sondern ein Ort der Wiederverwertung und Weiterverwertung. Und so bleibt zu hoffen, dass alle Menschen Kenntnis davon nehmen, dass sie auch so genutzt werden sollen. In Vöseln gibt es bald auf jeden Fall wieder ganz viele solcher Container.

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2: Die starken Temperaturschwankungen der letzten Stunden und Tage wirken sich negativ auf den menschlichen Organismus aus. Viele fühlen sich nun müde und abgeschlagen, vor allem weil die nächtliche Schlaftiefe nicht die beste ist. Kopfweh und Migräne sind außerdem ein Thema und der Blutdruck kann ordentlich schwanken. Und dann sind auch noch jede Menge Pollen in der Luft. Wir haben eine starke Konzentration nach wie vor von Gänsefuß- und Wegerichpollen. In mäßiger Belastung sind außerdem noch Ampfer und Nessel, aber auch Gräser- und Beifußpollen in der Luft und in schwacher Konzentration auch noch letzte Linden- und Kieferpollen. Ihnen allen einen angenehmen Donnerstag.
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1: Kurze Erholungspause heute und morgen von den ganz hochsommerlichen Temperaturen. Ruhiges Sommerwetter erwartet uns mit Sonnenschein und lockeren Wolkenfeldern. Regen, der so dringend gebraucht wird, aber weiter Fehlanzeige. Immerhin, die Temperaturen klettern heute mal nur auf Werte um 25 Grad in Olpen und in Stolberg und auf 22 Grad in St. Veit und in Schleiden. Am Abend und in der Nacht kaum eine Wolke am Himmel. Die Temperaturen gehen auf angenehme 16 bis 13 Grad zurück. Da kann man richtig gut durchlüften und ganz genau so geht es dann auch am morgigen Freitag weiter, ehe es dann wieder hochsommerlich wird.
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3: Ich bin Dieter Spieth. Der Betreiber eines Hotels hat gegen einen Aachener Energieversorger geklagt. Grund ist der Vorwurf, zu hohe Kosten für die Fernwärme berechnet zu haben. Das Gericht gab dem Kläger recht, die Kosten seien in den Berechnungen nicht stimmig. Die Richter stören sich an der Preisanpassungsklausel. Diese gibt es, damit Anbieter auch in laufenden Verträgen ihre Tarife ändern können. Bei Fernwärme lassen Versorger normalerweise zur Hälfte Marktentwicklungen einfließen. Außerdem eigene Kosten. Die Starbuck rechnet aber zu 70% eigene Kosten ab. Warum? Das hätte das Unternehmen besser begründen müssen, so die Richter. Sie kassierten die Preisanpassung ein. 12.500 Euro erhält damit der Hotelier zurück. Insgesamt ging es um 3 Jahresrechnungen. Nun könnte aus dem Fall eine Musterklage werden. Ob es dazu kommt, muss noch entschieden werden. Die Verbraucherzentrale NRW rät Fernwärmekunden nun vorsorglich dazu, Widerspruch gegen die Abrechnungen einzulegen. Die Starbuck rechnet trotzdem nicht mit einer Prozessflut. Sie will nun die nächste gerichtliche Instanz anrufen. Dass die Berufung noch in diesem Jahr verhandelt wird, gilt eher als unwahrscheinlich. Bei der Aachener Staatsanwaltschaft laufen die Ermittlungen zum Tod einer Frau aus Eschweiler. Dringend tatverdächtig ist ein 16-Jähriger. Der Enkel soll dort in der Nacht zum Montag die Frau getötet haben. Was genau passiert ist und welches Motiv vorliegen könnte, muss noch ermittelt werden. Medienberichten zufolge steht nur fest, dass am Montagmorgen der 16-Jährige seine Großmutter getötet haben soll. Seit Dienstag sitzt er wegen dringendem Tatverdacht in Untersuchungshaft. Wie lange die Ermittlungen dauern, kann die Staatsanwaltschaft derzeit nicht sagen. Nach dem Unwetter vom Montagmorgen soll die Bahnstrecke zwischen Aachen und Mönchengladbach nur noch bis heute gesperrt bleiben. Nach Auskunft der Bahn konnten die Schäden an einer Oberleitung nicht schnell genug repariert werden. Wegen des Sturms war ein Baum umgestürzt und hatte die Strecke beschädigt. 2 Züge waren deshalb am Montagabend geräumt worden. Gute Nachrichten für Wasserratten in Alsdorf. Das Annabad öffnet heute wieder. Die Wartungsarbeiten wurden früher abgeschlossen als geplant. Heute und morgen hat das Bad zunächst aber nur bis 15 Uhr geöffnet. Ab Montag gelten dann wieder die normalen Ferienöffnungszeiten. Für Kinder und Jugendliche kostet der Tageseintritt in den Ferien weiterhin nur 1 Euro. 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

Guten Morgen in der Frührevue. Bei diesem herrlichen Wetter muss man einfach in der Region auf Tour gehen. Letztes Mal vor einer Woche waren wir bei Ruhrsee in Flammen mit dem tollen Feuerwerk und der Crazy Boat Parade und am Mittwoch dann auch noch bei einem der größten Sommermärkte in den Niederlanden in Roermond. Tolle Sendungen und tolle Stimmung. Und jetzt finden Sie auch alle Bilder bei uns online in den Bildergalerien im Internet unter radio700.eu. Thank you.

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1: Erst einmal ist die große Hitze verschwunden. In den nächsten beiden Tagen erwartet uns ruhige Sommerwetter mit Temperaturen zum Durchatmen und Durchlüften. Die Höchstwerte erreichen bei einer Mischung aus Sonne und lockeren Wolken heute Nachmittag 25 Grad in Eupen und Aachen, 24 an den Ausläufern des Svens, 23 Grad im Monschauerland und im Kalltal und 22 Grad in den Eifelhöhenlagen. Dabei hat auch der zuletzt starke Wind wieder nachgelassen. Die Nacht zum Freitag läuft gering bewölkt ab. Nur selten sind dichtere Wolken unterwegs. Es wird im Vergleich zu den Nächten zuvor kühl bei Tiefstwerten von 16 Grad in den Städten, 14 Grad in mittleren Lagen und 12 Grad auf den Eifelhochflächen. Der Freitag geht dann genauso weiter, wie der Donnerstag aufgehört hat. Das sollten Sie nutzen, um abzukühlen. Denn schon am Samstag kehrt der Hochsommer wieder zurück. Regen bleibt aber erst einmal weiter absolute Mangelware.
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10: Kurze Erholungspause heute und morgen von den ganz hochsommerlichen Temperaturen. Ruhiges Sommerwetter erwartet uns mit Sonnenschein und lockeren Wolkenfeldern. Regen, der so dringend gebraucht wird, aber weiter Fehlanzeige. Immerhin, die Temperaturen klettern heute mal nur auf Werte um 25 Grad in Olpen und in Stolberg und auf 22 Grad in St. Veit und in Schleiden. Am Abend und in der Nacht kaum eine Wolke am Himmel. Die Temperaturen gehen auf angenehme 16 bis 13 Grad zurück. Da kann man richtig gut durchlüften und ganz genau so geht es dann auch am morgigen Freitag weiter, ehe es dann wieder hochsommerlich wird.
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11: Ich bin Babette Büchner. Einen Tag nach dem Fund einer Sprengstoffdrohne am Flughafen Leipzig-Halle wird weiter ermittelt. Die Suche nach einem zweiten unbekannten Gegenstand soll heute Vormittag fortgesetzt werden, sagte ein LKA-Sprecher. Bundesinnenminister Alexander Dobrindt hatte am Abend von einem hybriden Anschlagsszenario gesprochen.
12: Die Behörden sind alarmiert. Dass eine Drohne bewaffnet mit Sprengstoff sich hier auf einem Flughafengelände befinde, stelle eine neue Bedrohungslage dar, sagte Dobrindt. Die mutmaßlichen Drahtzieher sehe er nicht im Amateurbereich. Für ihn kämen eher staatliche Akteure in Frage. Der Innenminister spricht von fremden Mächten. Der Botschafter der Ukraine in Deutschland, Makeyev, wird da deutlicher. Er vermutet Russland hinter dem Drohnenvorfall, sagte er bei Welt-TV. Diana Kramer, Nachrichtenredaktion.
11: Die an die Straße von Hormus grenzenden Golfstaaten Iran und Oman haben sich offenbar auf eine neue Route durch die Meerenge geeinigt. Ein Sprecher des iranischen Außenministeriums sagte, es gebe neue Koordinaten für die Passage. Eine gemeinsame Erklärung sei so gut wie fertig. Komplett geöffnet werden soll die Meerenge damit allerdings nicht. Der Iran spricht von einem neuen Modell. Schockanruf, Enkeltrick oder falsche Polizisten? Der Schaden aus solchen Delikten ist laut BKA zuletzt deutlich gestiegen. Das gilt vor allem für die Kategorie falscher Polizist. Vergangenes Jahr betrug der Schaden demnach fast 50 Millionen Euro. Im Vorjahr waren es rund 30 Millionen.
13: Über 4.600 Fälle von falschen Polizisten wurden im vergangenen Jahr gemeldet. Das sind 700 mehr als im Jahr zuvor. Die falschen Polizisten rufen ihre Opfer entweder an oder klingeln persönlich an der Haustür. Dann erfinden sie Geschichten, zum Beispiel über Einbrüche in der Nähe, und überzeugen ihre Opfer so davon, ihnen Bargeld, Schmuck oder andere Wertgegenstände zu geben. Fiona Reinhardt, Nachrichtenredaktion.
11: Nach OpenAI und Anthropic muss auch der Facebook-Konzern Meta einräumen, dass seine KI-Software sich in Computersysteme eines anderen Unternehmens gehackt hat. Welches Unternehmen bei dem Testlauf betroffen war, teilte Meta nicht mit. Ähnlich wie bei einigen Vorfällen der beiden Rivalen lag das Problem auch hier beim Testpartner. Durch falsche Einstellungen hatten die KI-Modelle Zugang zum Internet, was eigentlich gar nicht vorgesehen war.
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16: Thomas und Thomas machen jetzt den musikalischen Anfang in der 9-Uhr-Stunde mit Sarah Lorin. Für Sie am Mikrofon heute Morgen wieder Alex Groß. Hallo zusammen.
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1: Widder. Ihnen fehlt es an Vitaminen. Widder sollten Ihre Ernährung umstellen. So erhalten Sie auch mehr Energie.
2: Stier.
1: Gegensätze ziehen sich zwar an, doch auf langer Sicht sollten Sie an einem Strang ziehen und auf Gemeinsamkeiten setzen.
2: Zwillinge.
1: Gehen Sie jeden Schritt zweimal durch und rufen Sie sich Ihre Argumente ins Gedächtnis, bevor Sie in eine Verhandlung gehen.
2: Krebs.
1: Nehmen Sie die Bedürfnisse Ihres Partners ernst, sonst ist es schnell vorbei mit der schönen Stimmung.
2: Löwe.
1: Halten Sie im Job durch, in Kürze geht es wieder schneller voran. Finanziell dürfte es dafür super laufen.
2: Jungfrau.
1: Auch wenn Ihre guten Ideen nicht sofort auf Gehör stoßen, lassen sich diese Schritt für Schritt umsetzen.
2: Waage.
1: Sie legen mehr Geld auf die hohe Kante. So gleichen Sie Unebenheiten geschickt aus.
2: Skorpion.
1: Erledigen Sie konzentriert Ihre Aufgaben, dann können Sie früher Feierabend einlegen.
2: Schütze.
1: Arbeit ohne Ende und jede Menge Schwierigkeiten. So kann es jetzt auf Ihrem Arbeitsplatz aussehen. Da brauchen Sie einen kühlen Kopf.
2: Steinbock.
1: Sie wünschen sich ein bisschen mehr Bodenständigkeit in Ihrem Leben? Dann halten Sie sich an die Menschen, bei denen Sie sich sicher fühlen.
2: Wassermann.

0: Saturn macht sie stärker und eigenwilliger. Sie wollen jetzt etwas Echtes erleben.
1: Fische.
0: Lassen Sie sich nicht von falschen Freunden beeinflussen. Sie gehen schon selbst den richtigen Weg.

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1: Kurze Erholungspause heute und morgen von den ganz hochsommerlichen Temperaturen. Ruhiges Sommerwetter erwartet uns mit Sonnenschein und lockeren Wolkenfeldern. Regen, der so dringend gebraucht wird, aber weiter Fehlanzeige. Immerhin, die Temperaturen klettern heute mal nur auf Werte um 25 Grad in Eupen und in Stolberg und auf 22 Grad in St. Veit und in Schleiden. Am Abend und in der Nacht kaum eine Wolke am Himmel. Die Temperaturen gehen auf angenehme 16 bis 13 Grad zurück. Da kann man richtig gut durchlüften und ganz genau so geht es dann auch am morgigen Freitag weiter, ehe es dann wieder hochsommerlich wird.
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3: Ich bin Dieter Speth. Mehr als drei Tage nach den tödlichen Besichtigen auf eine Frau in Euskirchen sitzt der Tatverdächtige nun in Untersuchungshaft. Die Bonner Polizei hatte direkt nach der Tat den Lebensgefährten der Toten festgenommen. Nach derzeitigen Erkenntnissen soll der 45-Jährige auf seine Partnerin eingestochen und sich danach selbst schwer verletzt haben. Deshalb wurde der Mann nun in ein Justizvollzugskrankenhaus gebracht. Zuvor hatte die Staatsanwaltschaft Bonn Haftbefehl erlassen. Gegen ihn wird wegen des Verdachts auf Totschlag ermittelt. Die Ermittler gehen davon aus, dass der Mann seine Lebensgefährtin am Sonntagabend im Streit in einer Wohnung in Euskirchen erstochen hat. Danach habe er sich selbst schwer verletzt und den Notruf abgesetzt. In der Tatwohnung hatten die Ermittler ein Messer sichergestellt. Der große Feuerwehreinsatz wegen eines Waldbrandes beim Mechernich-Feusel ist nun auch offiziell beendet. Das bestätigte die Verwaltung des Nationalparks Eifel. In der Nacht zum Mittwoch und gestern gab es bereits keine Brandwache mehr. Nationalparkranger kontrollieren den Brandort noch stichprobenartig. Das Feuer hatte am Montag auf rund 6000 Quadratmeter Fläche gewütet. Mehr als 150 Feuerwehrleute waren im Einsatz. Außerdem kam erstmals das Spezialfahrzeug Firefighter in Nutzung. Es kann in schwierig zugänglichen Waldgebieten die Löscharbeiten unterstützen. Erst vor wenigen Wochen wurde es in Dienst gestellt und ist bei den Behörden in Hürtschenwald stationiert. Da hatte sich jemand zu früh in Sicherheit gewogen. Wegen neuer Analysemethoden bei der Auswertung von DNA-Proben ist jetzt ein Mann wegen des Vorwurfs eines gewaltsamen Einbruchs festgenommen worden. Der Mann war bei einer Kontrolle in Herlen ins Netz gegangen. Die Tat in Falkenburg soll bereits 8 Jahre zurückliegen. Ein zweiter Verdächtiger ist noch auf der Flucht. Seinen E-Scooter gefährlich getunt, hat offenbar ein Jugendlicher in Weilerswist. Mit bis zu Tempo 80 war er auf dem Gefährt vor der Polizei geflüchtet. Der 17-Jährige war in der Nacht zum Mittwoch an der Streife aufgefallen. Weil der E-Scooter keine Kennzeichen hatte, setzte der Fahrer zur Flucht an. Die Beamten konnten ihn mit ihrem Wagen über einen Fußweg nicht folgen, setzten aber zu Fuß die Verfolgung fort. Auf der Flucht stürzte der Fahrer schließlich auf eine Wiese. Der junge Mann blieb unverletzt. Auf den Fahrer kommt nun eine ganze Menge Ärger zu. Auf welche Weise der E-Scooter derart hohe Geschwindigkeiten erreichen konnte, muss noch ermittelt werden. 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

0: Um Sommerstauden geht es jetzt in unserem Gartentipp hier bei Radio 700.
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2: Heute möchten wir Ihnen einige schöne Sommerstauden empfehlen. Sie sind mehrjährig, einfach zu pflegen und eine echte Zier. Einmal im Garten kann man richtig viel Freude damit haben, erklärt Gärtnermeister Karl-Josef Schmitz. Eine besonders schöne Staude hat er uns mitgebracht.
3: Schauen wir uns zum Beispiel die Katzenminze an. Katzenminze ist eine sehr attraktive Pflanze, Staude, die sehr, sehr lange im Sommer blüht. Katzen lieben diese Pflanzen. Sie mögen die ätherischen Öle dieser Pflanze und wälzen sich in diesen Stauden. Wenn Sie diese Staude, die Katzenminze, nach der sehr attraktiven Blüte zurückschneiden, wird sie im gleichen Jahr nochmal blühen. Also hier mein Tipp, schneiden Sie bitte die Katzenminze unmittelbar nach ihrer ersten Blüte stark zurück. Sie wird wachsen und auch das zweite Mal blühen.
2: Ähnliches trifft auch auf die Salbeistaude zu.
3: Ein rechtzeitiger Rückschnitt nach der Blüte fördert hier die zweite Blüte.
2: Und dann hat der Gärtnermeister noch zwei echte Geheimtipps für Sie.
3: Und zwar eine bodendeckende Staude, die ca. 30 bis 40 cm hoch wird. Und zwar ist das eine Graniensorte, die Granium Rosen. Diese Sorte wurde in England um 2000 gezüchtet und ist eine wirkliche Bereicherung des Staudensortiments. Im Jahre 2008 wurde diese Staude sogar in Amerika Staude des Jahres. Eine weitere Staude, die ich Ihnen empfehlen kann, ist das Eisenkraut Verbena bonariensis. Diese Pflanze kann ungefähr 1 Meter hoch werden. Es ist eine alte Staude, die aus Argentinien stammt. Sie wurde schon 1753 nach Europa gebracht. Diese Staude blüht in einer zweiten Ebene und das ist einfach schön. Man kann sie also benutzen, um ein Staudenbeet aufzulockern. Sie haben doch niedrige Stauden und die Verbena bonariensis thront denn über diesem ganzen Beet. Sie benötigt viel Sonne und ist auch relativ trockenheitsresistent. Leider ist sie ein bisschen frostempfindlich und verträgt Minustemperaturen bis ca. 10 Grad. Man sollte sie etwas abdecken. Sie ist auch eine optimale Bienenweide. Hummeln und Bienen würden sich freuen.
2: Probieren Sie sich doch einmal an den Sommerstauden aus. Mit wenig Aufwand kann man hier einen tollen Blickfang erzielen, der auch nicht bei jedem Nachbarn zu finden sein wird.
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Das war die Frührevue am Donnerstag. Morgen weckt sie wieder mein Kollege Thomas Schall. Und ich gehe mal schauen, dass unser Wetterhahn auf dem Dach nicht heiß läuft. Sonst kräht er morgen nämlich nicht mehr so richtig oder sogar zur falschen Zeit. Gleich übernimmt deswegen erstmal Uwe Lorenz mit dem Rendezvous. Ich bin Alex Groß und wünsche Ihnen noch einen schönen Donnerstag. Ein Freund.

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10: Kurze Erholungspause heute und morgen von den ganz hochsommerlichen Temperaturen. Ruhiges Sommerwetter erwartet uns mit Sonnenschein und lockeren Wolkenfeldern. Regen, der so dringend gebraucht wird, aber weiter Fehlanzeige. Immerhin, die Temperaturen klettern heute mal nur auf Werte um 25 Grad in Olpen und in Stolberg und auf 22 Grad in St. Veit und in Schleiden. Am Abend und in der Nacht kaum eine Wolke am Himmel. Die Temperaturen gehen auf angenehme 16 bis 13 Grad zurück. Da kann man richtig gut durchlüften und ganz genau so geht es dann auch am morgigen Freitag weiter, ehe es dann wieder hochsommerlich wird.
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11: Ich bin Babette Büchner. Nach dem Vorfall mit einer Sprengstoffdrohne am Flughafen Halle Leipzig fragen sich viele Menschen, sind wir ausreichend gegen solche Bedrohungen geschützt? Der Verteidigungs- und Sicherheitsexperte Nico Lange sieht Handlungsbedarf. Er sagte im ZDF-Morgenmagazin,
12: es ist ja nicht unsere Abwehr gewesen, sondern im Grunde ein technischer Defekt und ein Zufall, dass es zu der Explosion und zu einer Katastrophe in Leipzig nicht gekommen ist. Wir sind in einer sehr ernsten Lage, was diese hybriden Bedrohung angeht. Und wir haben weder bei Verteidigung noch bei Abschreckung bisher die richtigen Instrumente, um uns dagegen zu wehren.
11: Bundesinnenminister Alexander Dobrindt hatte von einer neuen Gefahrenqualität gesprochen. Infolge der extrem heißen Woche Ende Juni sind in Deutschland nach Schätzungen des Robert-Koch-Instituts deutlich mehr Menschen gestorben als bisher angenommen. Etwa 9.600 hitzebedingte Sterbefälle gehen auf die Woche vom 22. bis 28. Juni zurück, teilte das RKI mit. Laut RKI ist die Ursache meist eine Kombination aus Hitzeexposition und bestehenden Vorerkrankungen. Vor allem für ältere Menschen ist die Hitze gefährlich. Der Präsident des Münchner IFO-Instituts, Clemens Fuest, ist dafür, den ermäßigten Mehrwertsteuersatz von 7% abzuschaffen. Er schlägt stattdessen einheitlich 19% vor. Im Gegenzug sollten Haushalte mit geringem Einkommen jährliche Gutschriften vom Staat erhalten, sagte Fuest der Bild-Zeitung.
13: Konkret will der IFO-Chef Gutscheine in Höhe von jährlich 360 Euro verteilen. Denn auch für Brot, Milch und Gemüse müssten Haushalte mit wenig Geld dann deutlich mehr zahlen. Allerdings für Mineralwasser zum Beispiel gilt im Moment noch der höhere Satz. Dieses Chaos, sagt der Ökonom, müsse abgeschafft werden. Und es gäbe einen weiteren Effekt. Der Staat würde dadurch mehr als 35 Milliarden Euro mehr einnehmen. Claudia Wächter, Nachrichtenredaktion.
11: Die an die Straße von Hormuz grenzenden Golfstaaten Iran und Oman haben sich offenbar auf eine neue Route durch die Meerenge geeinigt. Ein Sprecher des iranischen Außenministeriums sagte, es gebe neue Koordinaten für die Passage. Eine gemeinsame Erklärung sei so gut wie fertig.
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16: Guten Morgen, sagt Uwe Lorenz am Mikrofon bei Radio 700. Ihr Rendezvous ab 10 beginnt.
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0: Ja, auch in unserer heutigen Sendung am Donnerstagvormittag haben wir natürlich jede Menge Musik und Informationen für Sie. Gleich geht's wieder in unsere Sommerküche. Wir haben ein leckeres Rezept für Sie, das Sie ganz bestimmt gerne nachkochen wollen. Dann haben wir natürlich die Eifel-Euregio-News im Programm und wir blicken auf das Gesundheitswetter.
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2: Hallo liebe Hörer von Radio 700. Heute empfehlen wir Ihnen mal was ganz Spezielles. Gegrilltes Kassler mit Pflaumen im Spitzkohlmantel. Die Zutaten für 4 Personen. 8 Blätter Spitzkohl, 100 Gramm Backpflaumen ohne Stein, 2 Esslöffel Ahornsirup, 50 ml Pflaumenwein, 8 Scheiben Kassler, ca. 1 cm dick geschnitten, 4 Esslöffel Öl, Salz und Pfeffer, eventuell etwas Chili. Die Zubereitung. Die Kohlblätter in kochendem Salzwasser ca. 1 Minute garen, im kalten Wasser abschrecken und einem trockenen Tuch abtropfen. Die Pflaumen in grobe Stücke schneiden und mit etwas Ahornsirup und Pflaumenwein in einem Mixer fein pürieren. Nun die Kohlblätter gleichmäßig dünn mit dem Pflaumenpüree bestreichen. Je eine Scheibe Kassler draufgeben und mit dem Kohlblatt ummanteln. Rundherum mit etwas Öl pinseln, mit Pfeffer und Salz aus der Gewürzmühle würzen und

0: auf den heißen Grill legen. Auf jeder Seite circa 3 bis 4 Minuten bei Hitze direkt grillen. Guten Appetit!
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Wir haben gleich wieder einen Blick zu werfen auf das aktuelle Geschehen. Das Neueste aus Eifel und Euregio von unserer Nachrichtenredaktion aufbereitet. Geht sofort los.

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1: Über zu wenig Sonne können wir uns in diesem Sommer ja wirklich nicht beklagen. Immerhin sind die Temperaturen heute mal wieder zum Durchlüften und Durchatmen geeignet. Sonnenschein und nur lockere Wolkenfelder bei Höchstwerten um 25 Grad in Chemnitz und in Aachen, 22 Grad in Hellenthal und in Burgreuland. Am Abend und in der Nacht sind nur wenige Wolken unterwegs. Die Luft kühlt ab auf 16 bis 12 Grad. Am morgigen Freitag ein Abklatsch vom heutigen Donnerstag. Sonne und lockere Wolkenfelder überall trocken, angenehm warm bei 22 bis 25 Grad, ehe dann zum Wochenende der Hochsommer zurückkommt.
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3: Ich bin Dieter Speth. Mehr als drei Tage nach den tödlichen Besichtigungen auf eine Frau in Euskirchen sitzt der Tatverdächtige nun in Untersuchungshaft. Die Bonner Polizei hatte direkt nach der Tat den Lebensgefährten der Toten festgenommen. Nach derzeitigen Erkenntnissen soll der 45-Jährige auf seine Partnerin eingestochen und sich danach selbst schwer verletzt haben. Deshalb wurde der Mann nun in ein Justizvollzugskrankenhaus gebracht. Zuvor hatte die Staatsanwaltschaft Bonn Haftbefehl erlassen. Gegen ihn wird wegen des Verdachts auf Totschlag ermittelt. Die Ermittler gehen davon aus, dass der Mann seine Lebensgefährtin am Sonntagabend im Streit in einer Wohnung in Euskirchen erstochen hat. Danach habe er sich selbst schwer verletzt und den Notruf abgesetzt. In der Tatwohnung hatten die Ermittler ein Messer sichergestellt. Der große Feuerwehreinsatz wegen eines Waldbrandes beim Mechenich-Feusel ist nun auch offiziell beendet. Das bestätigte die Verwaltung des Nationalparks Eifel. In der Nacht zum Mittwoch und gestern gab es bereits keine Brandwache mehr. Nationalparkranger kontrollieren den Brandort noch stichprobenartig. Das Feuer hatte am Montag auf rund 6000 Quadratmeter Fläche gewütet. Mehr als 150 Feuerwehrleute waren im Einsatz. Außerdem kam erstmals das Spezialfahrzeug Firefighter in Nutzung. Es kann in schwierig zugänglichen Waldgebieten die Löscharbeiten unterstützen. Erst vor wenigen Wochen wurde es in Dienst gestellt und ist bei den Behörden in Hürtschenwald stationiert. Da hatte sich jemand zu früh in Sicherheit gewogen. Wegen neuer Analysemethoden bei der Auswertung von DNA-Proben ist jetzt ein Mann wegen des Vorwurfs eines gewaltsamen Einbruchs festgenommen worden. Der Mann war bei einer Kontrolle in Herlen ins Netz gegangen. Die Tat in Falkenburg soll bereits 8 Jahre zurückliegen. Ein zweiter Verdächtiger ist noch auf der Flucht. Seinen E-Scooter gefährlich getunt, hat offenbar ein Jugendlicher in Weilerswist. Mit bis zu Tempo 80 war er auf dem Gefährt vor der Polizei geflüchtet. Der 17-Jährige war in der Nacht zum Mittwoch einer Streife aufgefallen. Weil der E-Scooter keine Kennzeichen hatte, setzte der Fahrer zur Flucht an. Die Beamten konnten ihn mit ihrem Wagen über einen Fußweg nicht folgen, setzten aber zu Fuß die Verfolgung fort. Auf der Flucht stürzte der Fahrer schließlich auf eine Wiese. Der junge Mann blieb unverletzt. Auf den Fahrer kommt nun eine ganze Menge Ärger zu. Auf welche Weise der E-Scooter derart hohe Geschwindigkeiten erreichen konnte, muss noch ermittelt werden. 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

Von Cliff Richard zu den McCoys. Hang on, Sloopy, ein Klassiker der Oldie-Generation, würde ich mal sagen. Ja, und danach dann das Gesundheitswetter, präsentiert von meinem Kollegen Jochen Speth.

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2: Die starken Temperaturschwankungen der letzten Stunden und Tage wirken sich negativ auf den menschlichen Organismus aus. Viele fühlen sich nun müde und abgeschlagen, vor allem weil die nächtliche Schlaftiefe nicht die beste ist. Kopfweh und Migräne sind außerdem ein Thema und der Blutdruck kann ordentlich schwanken. Und dann sind auch noch jede Menge Pollen in der Luft. Wir haben eine starke Konzentration nach wie vor von Gänsefuß- und Wegerichpollen. In mäßiger Belastung sind außerdem noch Ampfer und Nessel, aber auch Gräser- und Beifußpollen in der Luft und in schwacher Konzentration auch noch letzte Linden- und Kieferpollen. Ihnen allen einen angenehmen Donnerstag.
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Das war die erste Stunde unseres Rendezvous ab 10 am Donnerstagvormittag hier bei Radio 700. Mein Name ist Uwe Lorenz. Ich freue mich, wenn Sie dranbleiben, denn Stunde 2, die beginnt kurz vor 11. Bis gleich.

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11: Über zu wenig Sonne können wir uns in diesem Sommer ja wirklich nicht beklagen. Immerhin sind die Temperaturen heute mal wieder zum Durchlüften und Durchatmen geeignet. Sonnenschein und nur lockere Wolkenfelder bei Höchstwerten um 25 Grad in Kelmis und in Aachen, 22 Grad in Hellenthal und in Burgreuland. Am Abend und in der Nacht sind nur wenige Wolken unterwegs, die Luft kühlt ab auf 16 bis 12 Grad. Am morgigen Freitag ein Abklatsch vom heutigen Donnerstag, Sonne und lockere Wolkenfelder überall trocken, angenehm warm bei 22 bis 25 Grad, ehe dann zum Wochenende der Hochsommer zurückkommt.
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12: Ich bin Babit Büchner. Der Vorfall mit einer Sprengstoffdrohne am Flughafen Leipzig-Halle alarmiert die Sicherheitsbehörden. Die Grünen im Bundestag fordern eine Sitzung des Nationalen Sicherheitsrates.
13: Noch ist vieles unklar nach dem Vorfall in Leipzig. Vor allem, woher die Drohne kam, die in der Nacht zu gestern auf der Startbahn in der Nähe einer ukrainischen Transportmaschine gefunden worden war. Innenminister Dobrindt schloss fremde Mächte als Drahtzieher nicht aus, zumal es sich um eine professionell gebaute Drohne gehandelt haben soll, die vom Abwehrsystem am Flughafen nicht erkannt wurde. Es wird auch weiter nach einem zweiten Gegenstand gesucht, der eine Frachtmaschine beim Durchstarten leicht beschädigt haben soll. Aus Berlin, Thomas Brockt.
12: Wenn es draußen heiß wird, suchen viele Menschen Abkühlung im kühlen Nass. In den ersten 7 Monaten des laufenden Jahres hat es dabei allerdings 15 tödliche Unfälle mehr gegeben als im Vorjahreszeitraum. Die Zahl der Badetoten stieg auf 261, teilte die Deutsche Lebensrettungsgesellschaft mit. Die meisten Badetoten gab es demnach in Bayern, gefolgt von Nordrhein-Westfalen. Nach OpenAI und Anthropic hat auch der Facebook-Konzern Meta eingeräumt, dass seine KI-Software sich in Computersysteme eines anderen Unternehmens gehackt hat. Ähnlich wie bei den Vorfällen der beiden Rivalen lag das Problem auch hier in einer Fehlkonfiguration des Systems, teilte Meta mit.
14: Alle KI-Modelle, auch das von Meta, hatten durch falsche Einstellungen uneingeschränkten Zugang zum Internet. Da die Entwicklerfirmen für ihre Tests denselben Partner nutzen, vermuten Experten, dass die KI-Modelle durch diese falsche Konfiguration schon länger unentdeckt miteinander kommunizieren und so quasi gemeinsam aus der eigentlich abgeschirmten Testumgebung ausbrechen konnten. Auch wenn diese ungeplanten Attacken keinen Schaden angerichtet haben, die Sorge vor Cyberangriffen mithilfe künstlicher Intelligenz wird dadurch nicht kleiner. Diana Kramer, Nachrichtenredaktion.
12: Die Polizei hat am Vormittag in Preetz in Schleswig-Holstein ein totes Kleinkind gefunden. Mit großer Wahrscheinlichkeit handelt es sich um ein seit gestern vermisstes 3-jähriges Mädchen, teilte die Polizei mit. Das autistische Kind war offenbar gestern aus der Wohnung gelaufen, mit unbekanntem Ziel. Bis tief in die Nacht hatten Einsatzkräfte und Anwohner nach dem Mädchen gesucht, auch mit Hubschraubern und Drohnen.
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16: Hier geht's in die zweite Runde unseres Rendezvous ab 10 bei Radio 700. Am Mikrofon Uwe Lorenz.
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0: Tja, Zeit macht nur vor dem Teufel halt. Das ist wirklich wahr. Barry Ryan sang es 1971 und ja, man muss wirklich sagen, das gilt immer noch und bis heute und wird auch immer gelten, denn wir sehen ja, wie schnell die Zeit uns durch die Hände rinnt sozusagen, denn wir haben ja schon wieder jetzt die zweite Stunde unserer Sendung und ich habe doch gerade eben erst angefangen. Aber Schlager und Oldies in der richtigen Mischung, dabei bleibt es trotzdem in unserer Sendung und natürlich auch viele Informationen. Wir haben die Eifel-Euregio-News dabei, die Veranstaltungstipps und jetzt gleich wieder einen Besuch vor in den Tierheimen der Region unter unserem Motto Körbchen gesucht.
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2: Diese Woche sind wir wieder im Tierheim in Mechernich zu Gast. Zwei Straßenhunde aus Rumänien hoffen hier auf eine glückliche Wendung ihres Lebens. Sie hatten es vor ihrem Aufenthalt in Mechernich nicht gut und kennen keine Liebe oder Vertrautheit und haben Angst vor allem, was Geräusche macht oder sich ihnen nähert. Jana Göbel stellt uns die beiden vor.
3: Das sind einmal Ruby und Balu. Das sind unsere zwei Auslandshunde aus Rumänien. Die sind dort 2023 geboren, wurden dann nach Deutschland gebracht und sitzen jetzt bei uns hier. Sind keine Anfängerhunde, weil die halt absolut ängstlich sind und gar nichts kennen. Also wirklich nichts, weder Toilettenspülung noch irgendein Ablauf in einem Haus, Autofahren etc. Was sie mittlerweile machen, ist Geschirr anziehen und spazieren gehen. Das klappt alles wunderbar. Bei neuen Geräuschen schrecken sie halt noch zusammen und sind halt ängstlich und wollen weglaufen. Deswegen tragen sie hier bei uns auch ein Sicherheitsgeschirr. Da die jetzt zusammen aus dem Ausland gekommen sind, wäre es natürlich schön, wenn man einen Platz für die zusammen finden würde.
2: Und weil sie ständig Angst haben, bellen sie auch immer mal wieder, wenn es zu einer ungewohnten Situation kommt. Da hilft nur Vertrauen und ganz viel Zeit und ein Zuhause, was auf die beiden zugeschnitten ist.
3: Am besten auch kinderfrei, weil diese Hunde halt wirklich, wie gesagt, nichts kennen und man weiß, die Kinder sind dann manchmal, oh süß, Hund und wollen anfassen und dann wird nachher geschnappt, deswegen auf gar keinen Fall Kinder. Es sei denn, die sind halt schon älter, so 16, 17 rum, dann wäre das auf jeden Fall okay. Und ansonsten, wie gesagt, da die halt nichts kennen, gar nichts, muss man halt am Anfang sehr, sehr, sehr viel Zeit investieren und sollte auch die erste Anfangszeit definitiv zu Hause sein.
2: Aber wie schafft man es, Vertrauen zu bilden? Bei diesen beiden Hunden fängt das bereits im Tierheim an.
3: Erstmal, wenn man die kennenlernen möchte, muss man natürlich hier ins Tierheim öfter kommen. Und da sprechen wir nicht von ein, zwei Mal, sondern wirklich am besten über einen Monat oder zwei Monate lang. Weil die Hunde, wenn die ich eigentlich kenne, verstecken die sich und bellen einen an und kommen auch nicht raus. Wenn aber immer wieder die gleiche Person zu uns kommt und wir immer wieder mit der gleichen Person da reingehen und sich mit uns in den Raum setzen und mit Leckerlis arbeiten, dann bauen die eigentlich ziemlich schnell Vertrauen auf und gehen dann auch auf einen zu und freuen sich. Und dann kann man die auch anleihen. Und das muss dann halt an zu Hause halt weiterführen. Und vor allen Dingen darf man die Hunde nicht überfordern. Das geht nicht von heute auf morgen. Das ist ein Prozess, der dauert, ne? Bis die richtig vertrauen und richtig zu einem kommen.
2: Jetzt haben wir so viel über Ruby und Baloo berichtet, dass wir ganz vergessen haben zu erklären, um welche Rassen es sich eigentlich handelt. Die ehrliche Antwort wäre Straßenhund, also von allem etwas. Jana Göbel versucht trotzdem eine Eingrenzung vorzunehmen.
3: Der Baloo ist so ein kniehoher, ich würde sagen, er sieht aus wie ein Labrador-Mischling, ein Schwarzer. Und die Ruby ist auch ein bisschen höher wie kniehoch, längeres, trotteliges Fell. Sieht aus wie ein Collie-Mischling mit Schlappohren.
2: Wenn Sie Interesse an den beiden oder an einem der vielen anderen Hunde haben, dann vereinbaren Sie einfach einen Termin. Das Tierheim in Mechernich ist per Telefon in Deutschland unter 02443 31236 erreichbar.
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Jetzt schalten wir wieder gleich in unsere Nachrichtenredaktion rüber. Das Neueste aus unserem Sendegebiet, Eifel und Eurego. Mal schauen, was es Neues gibt.

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1: Über zu wenig Sonne können wir uns in diesem Sommer ja wirklich nicht beklagen. Immerhin sind die Temperaturen heute mal wieder zum Durchlüften und Durchatmen geeignet. Sonnenschein und nur lockere Wolkenfelder bei Höchstwerten um 25 Grad in Chemnitz und in Aachen, 22 Grad in Hellenthal und in Burgreuland. Am Abend und in der Nacht sind nur wenige Wolken unterwegs. Die Luft kühlt ab auf 16 bis 12 Grad. Am morgigen Freitag ein Abklatsch vom heutigen Donnerstag. Sonne und lockere Wolkenfelder überall trocken, angenehm warm bei 22 bis 25 Grad, ehe dann zum Wochenende der Hochsommer zurückkommt.
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3: Ich bin Dieter Speth. Mehr als drei Tage nach den tödlichen Bestechungen auf eine Frau in Euskirchen sitzt der Tatverdächtige nun in Untersuchungshaft. Die Bonner Polizei hatte direkt nach der Tat den Lebensgefährten der Toten festgenommen. Nach derzeitigen Erkenntnissen soll der 45-Jährige auf seine Partnerin eingestochen und sich danach selbst schwer verletzt haben. Deshalb wurde der Mann nun in ein Justizvollzugskrankenhaus gebracht. Zuvor hatte die Staatsanwaltschaft Bonn Haftbefehl erlassen. Gegen ihn wird wegen des Verdachts auf Totschlag ermittelt. Die Ermittler gehen davon aus, dass der Mann seine Lebensgefährtin am Sonntagabend im Streit in einer Wohnung in Euskirchen erstochen hat. Danach habe er sich selbst schwer verletzt und den Notruf abgesetzt. In der Tatwohnung hatten die Ermittler ein Messer sichergestellt. Der große Feuerwehreinsatz wegen eines Waldbrandes bei Mechernich-Feusel ist nun auch offiziell beendet. Das bestätigte die Verwaltung des Nationalparks Eifel. In der Nacht zum Mittwoch und gestern gab es bereits keine Brandwache mehr. Nationalparkranger kontrollieren den Brandort noch stichprobenartig. Das Feuer hatte am Montag auf rund 6000 Quadratmeter Fläche gewütet. Mehr als 150 Feuerwehrleute waren im Einsatz. Außerdem kam erstmals das Spezialfahrzeug Firefighter in Nutzung. Es kann in schwierig zugänglichen Waldgebieten die Löscharbeiten unterstützen. Erst vor wenigen Wochen wurde es in Dienst gestellt und ist bei den Behörden in Hürtschenwald stationiert. Da hatte sich jemand zu früh in Sicherheit gewogen. Wegen neuer Analysemethoden bei der Auswertung von DNA-Proben ist jetzt ein Mann wegen des Vorwurfs eines gewaltsamen Einbruchs festgenommen worden. Der Mann war bei einer Kontrolle in Herlen ins Netz gegangen. Die Tat in Falkenburg soll bereits 8 Jahre zurückliegen. Ein zweiter Verdächtiger ist noch auf der Flucht. Seinen E-Scooter gefährlich getunt, hat offenbar ein Jugendlicher in Weilerswist. Mit bis zu Tempo 80 war er auf dem Gefährt vor der Polizei geflüchtet. Der 17-Jährige war in der Nacht zum Mittwoch einer Streife aufgefallen. Weil der E-Scooter keine Kennzeichen hatte, setzte der Fahrer zur Flucht an. Die Beamten konnten ihn mit ihrem Wagen über einen Fußweg nicht folgen, setzten aber zu Fuß die Verfolgung fort. Auf der Flucht stürzte der Fahrer schließlich auf eine Wiese. Der junge Mann blieb unverletzt. Auf den Fahrer kommt nun eine ganze Menge Ärger zu. Auf welche Weise der E-Scooter derart hohe Geschwindigkeiten erreichen konnte, muss noch ermittelt werden. 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

Mein Kollege Lukas Blasius hat mal wieder durchgeguckt, was gibt es Neues an Events in unserem Sendegebiet. Der Veranstaltungskalender für heute, für Donnerstag, den 6. August.

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1: Warum in die Ferne schweifen? Ein wenig Urlaub vor der eigenen Haustür mit jeder Menge Strandatmosphäre verspricht die Beachparty mit Live-Musik. Auch heute wieder ab 16 Uhr im alten Schwimmbad in Euskirchen. Vorletzte Runde von Sommer am See. Auch heute wieder mit einem Programm für die ganze Familie und speziellen Angeboten für Kinder. Motto in dieser Woche ist Bella Italia. Es spielen Rocco und Francesco ab 18 Uhr am Ufer des Freilinger Sees in Blankenheim. Bummeln, Schlemmen und Freunde treffen, das geht heute wieder beim Feierabendmarkt mit Live-Musik. Die Stände öffnen um 16 Uhr auf dem Euskirchener Klosterplatz. Auch diese Woche gibt es bei Strandkultur Live wieder ein Open-Air-Konzert im Seepark Zilpich. Ab 18 Uhr spielen die Kelts Boys aus Fettweiß. Beim Nettersheimer Scheunenkino wird in besonderer Atmosphäre jeden Abend ein anderer Blockbuster gezeigt. Film ab heißt es heute ab 20 Uhr. Einen kleinen Vorgeschmack auf die Reit-WM in Aachen bietet das Schachspiel mit übergroßen Figuren. Den ganzen Tag wird zu einer Partie auf den Aachener Katschhof eingeladen. Vor 81 Jahren wurde die erste Atombombe auf Japan abgeworfen. In Erinnerung an die Opfer findet um 16.15 Uhr eine Gedenkfeier auf dem Aachener Hiroshima-Platz statt. Wortgewaltig präsentiert sich die Poetry Slam Show im Hauptgebäude der RWTH Aachen. Beginn ist hier um 18 Uhr. In der Reihe Kultur nach 8 ist Fatih Çevikoğlu mit seinem aktuellen Programm KI Kritische Intelligenz zu sehen. Pünktlich um 8 nach 8 auf Burg Basweiler. In der Würselener Innenstadt hat die Würselener Sandkiste geöffnet. Mit Sand und Förmchen und einer Sommerlounge mit kulinarischen Angeboten. In der Dürener Innenstadt ist ein Sommerstrand aufgeschüttet. Auch hier kann man buddeln oder Beachvolleyball spielen oder sich in der Cocktailbar erfrischen. 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

Die zweite Stunde nähert sich schon wieder dem Ende. Ja, was hatten wir am Anfang, nicht? Zeit macht nur von dem Teufel halt, da kommen wir doch wieder drauf zurück. Ja, die dritte Stunde beginnt und zwar kurz vor 12, dann bin ich wieder für Sie da, hier bei Radio 700 am Mikrofon vom Rendezvous ab 10. Mein Name ist Uwe Lorenz, also dann bis gleich.

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18: Über zu wenig Sonne können wir uns in diesem Sommer ja wirklich nicht beklagen. Immerhin sind die Temperaturen heute mal wieder zum Durchlüften und Durchatmen geeignet. Sonnenschein und nur lockere Wolkenfelder bei Höchstwerten um 25 Grad in Kelmis und in Aachen, 22 Grad in Hellenthal und in Burgreuland. Am Abend und in der Nacht sind nur wenige Wolken unterwegs. Die Luft kühlt ab auf 16 bis 12 Grad. Am morgigen Freitag ein Abklatsch vom heutigen Donnerstag. Sonne und lockere Wolkenfelder überall trocken, angenehm warm bei 22 bis 25 Grad, ehe dann zum Wochenende der Hochsommer zurückkommt.
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19: Ich bin Babit Büchner. Nach dem Vorfall mit einer Sprengstoffdrohne am Flughafen Leipzig-Halle fordern die Grünen im Bundestag, dass der Nationale Sicherheitsrat einberufen wird. Er müsse umgehend zusammenkommen, um über die Lage und die notwendigen Konsequenzen daraus zu beraten, sagte Fraktionschefin Katharina Dröge. Bundesinnenminister Alexander Dobrindt hatte am Abend von einem hybriden Anschlagsszenario gesprochen. Umweltverbände warnen, Rheinvertiefungen könnten den Grundwasserspiegel absenken. Doch die niedrigen Wasserstände sind eine große Herausforderung für die Wirtschaft. Bundesverkehrsminister Bilger spricht deshalb heute mit Hafenbetreibern, Vertretern der Binnenschifffahrt und betroffenen Unternehmen.
20: Die Schiffe können wegen des geringen Wasserstands in großen Flüssen wie Rhein, Elbe und Donau aktuell nur mit deutlich weniger Ladung fahren oder müssen ganz darauf verzichten. Auch die Verkehrsminister der Länder schlagen Alarm und fordern bei ihrer eigenen Sonderkonferenz heute vom Bund umfassende Maßnahmen, um den Güterverkehr in Gang zu halten. Die aktuelle Lage bedrohe Lieferketten und belaste Wirtschaft sowie Verbraucher zusätzlich, heißt es in der von Nordrhein-Westfalen eingebrachten Vorlage. Tine Klimach, Nachrichtenredaktion.
19: Seit Januar sind in Deutschland 261 Menschen ertrunken. Das gab die DLRG heute in einer Sommerzwischenbilanz bekannt. Das ist etwas mehr als im gleichen Zeitraum im vergangenen Jahr. Allein die Hitzewellen im Juni und Juli forderten 160 Badetote.
21: Durch immer länger werdende und stärkere Hitzeperioden suchen mehr Menschen Abkühlung in Gewässern. Und das verläuft immer wieder tödlich. Vor allem Flüsse und Seen sind besonders gefährlich. Viele Menschen überschätzen dort ihre Schwimmfähigkeiten und unterschätzen Gefahren wie Strömungen oder Kälteschocks. Vor allem Männer. 80% aller Badetoten sind Männer, denn die würden eher alkoholisiert baden gehen und seien insgesamt leichtsinniger. Aus Berlin, Simeon Müller.
19: Popstar Shakira und Sänger Burna Boy haben mit ihrem WM-Song Die Die den offiziellen Sommerhit des Jahres 2026 gelandet. Das teilte das Marktforschungsunternehmen GfK Entertainment mit, das auch die offiziellen deutschen Charts ermittelt. Bei uns wurde der Song fast 60 Millionen Mal gestreamt. Er steht seit 5 Wochen an der Spitze der deutschen Charts.
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22: Hier beginnt der dritte Streich unseres Rendezvous ab 10 heute am Donnerstagvormittag bei Radio 700. Am Mikrofon Uwe Lorenz.
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0: Neben ganz viel guter Musik, nämlich Schlagern und Oldies in der absolut richtigen Mischung, haben wir wieder aktuelle Themen für Sie. Natürlich das Neueste aus Eifel und Euregio, aber wir blicken auch gleich nach Aachen. Dort findet Ende August der Christopher Street Day statt und wir fragen, wie sicher ist denn diese Veranstaltung? 20 vor 1 geht es dann nochmal um das Thema Flutkatastrophe. Das ist zwar schon 5 Jahre her, aber der Wiederaufbau ist noch lange nicht abgeschlossen.
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0: Ende August findet in Aachen der Christopher Street Day statt. Wie sicher aber ist diese Veranstaltung? Die Sorgen nach dem Anschlag jüngst in Berlin wachsen. Julia Thomas hat nachgefragt.
1: Der Anschlag im Umfeld des Christopher Street Day in Berlin hat gezeigt, dass es keinen perfekten Schutz gibt und erneut vor Augen geführt, wie verwundbar die Freiheit ist. Viele sind erschrocken, wie nah von einer Sekunde auf die andere der Terror in die Gesellschaft rücken kann. Vor allem die queere Community ist schockiert und voller Trauer. In ganz Deutschland wurde in den ersten Tagen nach dem Feigenanschlag gezeigt, wie Zusammenhalt aussieht. Trauer und auch Wut über das Geschehen bekundet. Auch am Aachener Rathaus fand ziemlich spontan eine Mahnwache statt. Mit dabei war auch Aachens Oberbürgermeister Michael Simons. Und er fand auch gleich klare Worte dafür, wie mit dem Geschehenen umzugehen ist.
2: Liebe muss frei sein können und sich frei ausdrücken können. Das gehört zu unserer Demokratie dazu. Und wer das nicht akzeptieren kann, wer aus dem Missbrauch von Religion heraus hier Extremismus, Gewalt lebt, der hat in unserem Land nicht zu suchen. Da müssen wir härter, deutlicher reagieren. Auch das zeigt dieser furchtbare Anschlag.
1: Dennoch blicken viele mit Sorge auf die nächsten Veranstaltungen der CSD-Reihe. Kann sich etwas Ähnliches auch in anderen deutschen Städten wiederholen? In Aachen wird es Ende August den nächsten Christopher Street Day geben. Schon heute verfügt er über ein engmaschiges Sicherheitskonzept. Das soll nun noch einmal in allen Bereichen abgeklopft werden, so Simons.
2: Wir werden uns noch in dieser Woche, ich habe für Donnerstag alle Behörden eingeladen, zusammensetzen, um zu entscheiden, was müssen wir tun, damit in Aachen die Veranstaltungen sicher sind, soweit das eben Menschen möglich ist.
1: Und damit setzt Simons auch gleich den nächsten wichtigen Punkt. Eine 100%ige Sicherheit wird es nämlich nie geben, aber man kann viel tun, um derartige Anschläge zu verhindern. Und alle sind aufgefordert, mit wachen und offenen Augen durchs Leben zu gehen. Nur eines darf nicht passieren, dass die freiheitlichen und demokratischen Werte und auch Gemeinschaft, Solidarität, Liebe und Menschlichkeit aufgegeben werden. Das allein gepaart mit Angst und Verunsicherung sowie Hass wollen die Terroristen mit ihren Anschlägen schüren. Eine Forderung, der die Gesellschaft niemals klein beigeben darf.

Ja, ein letztes Mal in dieser Sendung schalten wir jetzt gleich nochmal in unsere Nachrichtenredaktion. Wir hören uns an, was gibt es Neues in Eifel und Euregio.

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1: Über zu wenig Sonne können wir uns in diesem Sommer ja wirklich nicht beklagen. Immerhin sind die Temperaturen heute mal wieder zum Durchlüften und Durchatmen geeignet. Sonnenschein und nur lockere Wolkenfelder bei Höchstwerten um 25 Grad in Kelmis und in Aachen, 22 Grad in Hellenthal und in Burgreuland. Am Abend und in der Nacht sind nur wenige Wolken unterwegs. Die Luft kühlt ab auf 16 bis 12 Grad. Am morgigen Freitag ein Abklatsch vom heutigen Donnerstag. Sonne und lockere Wolkenfelder überall trocken, angenehm warm bei 22 bis 25 Grad, ehe dann zum Wochenende der Hochsommer zurückkommt.
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3: Ich bin Ina Pleier. Der geplante Windpark in Bernister bei Malmedy kann kommen. Der wallonische Infrastrukturminister François de Quenet bestätigte die Genehmigung für den Bau von 3 Windrädern. 2 weitere Anlagen wurden abgelehnt. Die Radiostationen der RTBF befürchteten dort mögliche Störungen ihrer Richtfunkstrecken. Außerdem hatte das zuständige Forstamt Einsprüche wegen geltender biologischer Bestimmungen angeführt. Die Pläne für den Windpark gibt es schon seit Jahren. Als Standort wurde eine Fläche zwischen der Regionalstraße N62, der Autobahn E25 und der Formel-1-Strecke von Spa-Francorchamps ausgewählt. Die Stadt Eschweiler arbeitet derzeit an einem Konzept für mehr Nachhaltigkeit. Dafür wurde eine neue Steuerungsgruppe eingesetzt. Darin befinden sich Vertreter aus Verwaltung, Politik, Wirtschaft und Zivilgesellschaft. Ziel ist die gemeinsame Erarbeitung einer Nachhaltigkeitsstrategie für die Stadt für die kommenden Jahre. Bis Jahresende soll der neue Plan fertig sein. Er beinhaltet neben Natur- und Klimaschutz auch Themen wie nachhaltiges Wohnen und Bildung. 2018 hatte die Stadt bereits eine Nachhaltigkeitsstrategie auf den Weg gebracht. Dafür hatte Eschweiler später eine Auszeichnung als Deutschlands nachhaltigste Stadt mittlerer Größe erhalten. Viele Sportvereine im deutschen Teil unseres Sendegebiets beklagen klamme Kassen und können sich nur dank des starken ehrenamtlichen Engagements über Wasser halten. Die Sparda Bank will helfen und verlost auch in diesem Jahr wieder 150 finanzielle Zuschüsse für Sportvereine. Bis zu 6.000 Euro können pro Verein abgeräumt werden. Die Bewerbungsphase läuft noch bis zum 22. September. Im Internet läuft ab Anfang kommenden Monats eine Abstimmung darüber, welcher Verein das Geld bekommen soll. Im Wald bei St. Fit Schönberg ist am Dienstag eine Fliegerbombe aus dem Zweiten Weltkrieg entdeckt worden. Um sie zu bergen, wurde der Kampfmittelräumdienst gerufen. Der Sprengkörper konnte geborgen und unschädlich gemacht werden. Verletzt wurde niemand. Größere Evakuierungen waren nicht erforderlich. 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

0: Das Thema Flutkatastrophe, das ist jetzt schon 5 Jahre her, aber es beschäftigt uns noch immer. Wir blicken gleich nach Mechernich. Dort werden seit dieser Woche nämlich neue Brücken errichtet.
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0: Die Flutkatastrophe ist zwar schon 5 Jahre her, der Wiederaufbau aber ist noch lange nicht abgeschlossen. Seit dieser Woche werden deshalb neue Brücken in Mechernich errichtet. Julia Thomas berichtet.
1: Auch 5 Jahre nach der Flut sind noch nicht alle Schäden beseitigt. In Mechernich werden nun 3 Brücken komplett durch moderne Neubauten ersetzt. Sie waren vom Hochwasser schwer beschädigt worden. Alexander König, zuständig für Straßen und Verkehrsflächen bei der Stadt Mechernich, erklärt die Gründe für den Neubau der Brücken.
2: Zum einen die Schwere der Schäden, die Brücken davongetragen haben, die natürlich über die reine Wiederherstellung der Funktion hinaus dann im späteren erst gemacht werden konnten. Und zum Zweiten natürlich die Frage der Wirtschaftlichkeit, da sich durch Sanierungsmaßnahmen der Wert des Gebäudes oder der Anlage ja nur wiederherstellen lässt. Ist das eine Wirtschaftlichkeitsbetrachtung, ob der Neubau schlicht und ergreifend wirtschaftlicher ist als die Sanierung?
1: Schon in diesen Tagen beginnt der Neubau. Der Zeitplan für die 3 Brücken in Aix, Glehn und in der Nähe von Satzfey ist eng gesteckt.
2: Beginnen werden wir am 3. August parallel mit den Bauwerken in Aix, am Mehlenbach und in Glehn an der Fronhofstraße. Da läuft ein kleiner Graben, der sogenannte Eichgraben, unter der Straße durch. Die beiden Baumaßnahmen sollen bis Ende September vollständig beendet sein, heißt einschließlich der Straßenwiederherstellung. Anschließend werden wir wechseln zur Burg Zivel, da geplanter Baubeginn dann ab der 41. Kalenderwoche, heißt ab Oktober.
1: Die Brücken, die von der Flut getroffen worden waren, werden nicht im Original wieder aufgebaut. Stattdessen wird auf moderne Bauweisen gesetzt. Dafür gibt es vor allem einen Grund.
2: Zum Teil bestehen diese Bauwerke noch aus Mauerwerk, Ziegelmauerwerk bzw. Natursteinmauerwerk. Das sind Bauweisen, die heute aufgrund des sehr hohen Lohnanteiles schlicht und ergreifend nicht mehr wirtschaftlich sind und werden entsprechend ersetzt durch Betonfertigteile, die im, ich sag mal, industriellen Maßstab und in industriellen Verfahren gefertigt werden können.
1: Insgesamt kosten die 3 neuen Brücken 1,54 Millionen Euro. Das Geld dafür stammt aus dem Wiederaufbauprogramm nach der Flut des Landes Nordrhein-Westfalen. Bis zum Jahresende soll alles fertig sein.

Ja, meine Damen und Herren, das war's mal wieder im Rendezvous am Donnerstagvormittag hier bei Radio 700. Mein Name ist Uwe Lorenz und wenn Sie mögen, dann können wir uns gerne am Wochenende wieder hören. Da gibt es den Schlagerkalender zum Beispiel am Samstag ab 16 Uhr oder Hauptsache Musik am Sonntag ab 18 Uhr und für alle Jazzfans am Montag ab 19 Uhr der Jazz-Cocktail-Spezial zum 100. Geburtstag von Tony Bennett. Ich bedanke mich fürs Zuhören. Jetzt kommt mein Kollege Jochen Spieth für Sie. Er präsentiert Ihnen den Treffpunkt. Dazu ganz viel Spaß und bis dann.

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13: Über zu wenig Sonne können wir uns in diesem Sommer ja wirklich nicht beklagen. Immerhin sind die Temperaturen heute mal wieder zum Durchlüften und Durchatmen geeignet. Sonnenschein und nur lockere Wolkenfelder bei Höchstwerten um 25 Grad in Chemnitz und in Aachen, 22 Grad in Hellenthal und in Burgreuland. Am Abend und in der Nacht sind nur wenige Wolken unterwegs, die Luft kühlt ab auf 16 bis 12 Grad. Am morgigen Freitag ein Abklatsch vom heutigen Donnerstag, Sonne und lockere Wolkenfelder überall trocken, angenehm warm bei 22 bis 25 Grad, ehe dann zum Wochenende der Hochsommer zurückkommt.
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14: Ich bin Babette Büchner. Einen Tag nach dem Fund einer Sprengstoffdrohne am Flughafen Leipzig-Halle sind noch viele Fragen offen. Vor allem ist unklar, wie die Drohne unbemerkt auf die Stadt- und Landebahn gelangen konnte. Außerdem wird weiter nach einem zweiten unbekannten Gegenstand gesucht.
15: Es geht um Teile einer möglichen weiteren Drohne, die mit einem Frachtflugzeug zusammengestoßen sein könnte, das wegen der gesperrten Landebahn in Leipzig durchstartete und nach Hannover flog. Dort wurde dann eine leichte Beschädigung festgestellt. Die Sprengstoffdrohne in Leipzig war entschärft worden. Sie stand in der Nähe einer ukrainischen Transportmaschine. Politik und Sicherheitsbehörden sind alarmiert. Innenminister Dobrindt spricht von einer neuen Gefahrenqualität. Experten sehen dringenden Handlungsbedarf. Die kritische Infrastruktur müsse besser geschützt werden. Aus Berlin, Thomas Brock.
14: Nach dem tödlichen Autoanschlag auf eine Gewerkschaftsdemonstration in München ist ein 25-Jähriger zu einer lebenslangen Haftstrafe verurteilt worden. Das Oberlandesgericht München stellte zudem die besondere Schwere der Schuld fest. Der aus Afghanistan stammende Mann war im vergangenen Jahr von hinten in friedliche Demonstranten gefahren. Eine Frau und ihre kleine Tochter starben. Viele weitere wurden teils lebensgefährlich verletzt. Die Polizei hat am Vormittag in Preetz in Schleswig-Holstein ein totes Kleinkind gefunden. Mit großer Wahrscheinlichkeit handelt es sich um das seit gestern Mittag vermisste 3-jährige Mädchen, teilte die Polizei mit. Von einer Straftat geht sie im Moment nicht aus.
16: Mit einem Hubschrauber und Drohnen haben sie gesucht. Die Polizei und Feuerwehrleute, auch Freiwillige, waren stundenlang im Einsatz und alle haben natürlich gehofft, dass das kleine autistische Mädchen irgendwo auftaucht. Ihre Eltern hatten es gestern Mittag als vermisst gemeldet. Was genau passiert ist, das ist noch unklar. Aber viele denken nun auch an einen ähnlichen Fall aus Niedersachsen vor einigen Jahren. Den kleinen Arian, auch er konnte nur tot geborgen werden. Claudia Wächter, Nachrichtenredaktion.
14: Die Behörden haben in Thüringen einen 33-jährigen Ukrainer festgenommen. Er soll versucht haben, Aufnahmen vom Gelände eines bayerischen Rüstungsunternehmens zu machen. Ziel sei gewesen, Sabotageakte zu verüben, teilte die Generalstaatsanwaltschaft in München mit. Der Mann sitze derzeit in einem bayerischen Gefängnis.
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13: 13 Uhr, herzlich willkommen zum Donnerstagnachmittag hier bei Radio 700.

0: Kurz nach eins, Sie hören den Treffpunkt am Donnerstagnachmittag hier bei Radio 700. Wir schauen heute auf ganz viele tolle, prominente Geburtstagskinder. Außerdem gibt es Nachrichten aus der Welt der Prominenten. Wir haben den Veranstaltungskalender und die Zeitreise und jede Menge Hinweise auf unser Programm der kommenden Tage. Das alles und noch viel mehr in den kommenden 3 Stunden.
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Schlagersänger Eloy de Jong, der ist uns nicht nur mit seinen großartigen Schlagerballaden ein echter Ohrwurmgarant geworden. Schon in den 90er Jahren, als er unter anderem noch mit großen Boygroups unterwegs war, begeisterte er ein Millionenpublikum. Doch wo Licht ist, ist auch immer Schatten. Schon seit vielen Jahren leidet de Jong unter Depressionen. Jetzt hat er in mehreren Medieninterviews darüber gesprochen, dass vor

Auch heute gibt es wieder jede Menge Disco-Klassiker und Raritäten der 70er und 80er Jahre, die beiden Jahrzehnte, in denen die Disco-Hits in absoluter Höchstform präsent waren. 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Heute Abend ist es wieder soweit und Sie dürfen die Sendung gerne auch mitgestalten. Und natürlich dürfen auch echte Schätzchen vom Plattenteller nicht fehlen. 70s meets 80s, heute ab 19 Uhr bei Radio 700 und vielleicht sollten Sie es unbedingt genießen, denn dann ist erstmal wieder 2 Wochen Pause, denn nächste Woche ist 2. Donnerstag im Monat und das bedeutet, dann sind wieder Kai Gehlen und seine regionalen Musikstars da mit dem Liedermacherabend hier bei Radio 700.

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1: Über zu wenig Sonne können wir uns in diesem Sommer ja wirklich nicht beklagen. Immerhin sind die Temperaturen heute mal wieder zum Durchlüften und Durchatmen geeignet. Sonnenschein und nur lockere Wolkenfelder bei Höchstwerten um 25 Grad in Kelmis und in Aachen, 22 Grad in Hellenthal und in Burgreuland. Am Abend und in der Nacht sind nur wenige Wolken unterwegs. Die Luft kühlt ab auf 16 bis 12 Grad. Am morgigen Freitag ein Abklatsch vom heutigen Donnerstag. Sonne und lockere Wolkenfelder überall trocken, angenehm warm bei 22 bis 25 Grad, ehe dann zum Wochenende der Hochsommer zurückkommt.
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3: Ich bin Ina Pleier. Der geplante Windpark in Bernister bei Malmedy kann kommen. Der wallonische Infrastrukturminister François de Quenet bestätigte die Genehmigung für den Bau von 3 Windrädern. 2 weitere Anlagen wurden abgelehnt. Die Radiostationen der RTBF befürchteten dort mögliche Störungen ihrer Richtfunkstrecken. Außerdem hatte das zuständige Forstamt Einsprüche wegen geltender biologischer Bestimmungen angeführt. Die Pläne für den Windpark gibt es schon seit Jahren. Als Standort wurde eine Fläche zwischen der Regionalstraße N62, der Autobahn E25 und der Formel-1-Strecke von Spa-Francorchamps ausgewählt. Die Stadt Eschweiler arbeitet derzeit an einem Konzept für mehr Nachhaltigkeit. Dafür wurde eine neue Steuerungsgruppe eingesetzt. Darin befinden sich Vertreter aus Verwaltung, Politik, Wirtschaft und Zivilgesellschaft. Ziel ist die gemeinsame Erarbeitung einer Nachhaltigkeitsstrategie für die Stadt für die kommenden Jahre. Bis Jahresende soll der neue Plan fertig sein. Er beinhaltet neben Natur- und Klimaschutz auch Themen wie nachhaltiges Wohnen und Bildung. 2018 hatte die Stadt bereits eine Nachhaltigkeitsstrategie auf den Weg gebracht. Dafür hatte Eschweiler später eine Auszeichnung als Deutschlands nachhaltigste Stadt mittlerer Größe erhalten. Viele Sportvereine im deutschen Teil unseres Sendegebiets beklagen klamme Kassen und können sich nur dank des starken ehrenamtlichen Engagements über Wasser halten. Die Sparda Bank will helfen und verlost auch in diesem Jahr wieder 150 finanzielle Zuschüsse für Sportvereine. Bis zu 6.000 Euro können pro Verein abgeräumt werden. Die Bewerbungsphase läuft noch bis zum 22. September. Im Internet läuft ab Anfang kommenden Monats eine Abstimmung darüber, welcher Verein das Geld bekommen soll. Im Wald bei St. Fitt-Schönberg ist am Dienstag eine Fliegerbombe aus dem Zweiten Weltkrieg entdeckt worden. Um sie zu bergen, wurde der Kampfmittelräumdienst gerufen. Der Sprengkörper konnte geborgen und unschädlich gemacht werden. Verletzt wurde niemand, größere Evakuierungen waren nicht erforderlich. 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

Bummeln, einkaufen und genießen. Am besten marktfrisch. Das geht natürlich bei ganz vielen Wochenmärkten und da lohnt es sich ja am frühen Morgen hinzugehen. Aber wer einer geregelten Arbeit nachgeht, der hat dann meistens keine Zeit. Umso mehr boomen die Feierabendmärkte. Da kann man nach getaner Arbeit so richtig schön den Tag ausklingen lassen. Erst noch was für zu Hause einkaufen, dann was Frisches direkt vom Stand holen und an den vielen Tischen und Stühlen direkt zu sich nehmen. Dazu Freunde treffen und vielleicht auch noch Musik genießen und den Tag langsam aber schön draußen ausklingen lassen. So richtig gut läuft das bei den neuen Feierabendmärkten in der Euskirchener Innenstadt. Die sind im vergangenen Jahr gestartet und heute, da geht die nächste Ausgabe auf dem Klosterplatz ab 16 Uhr los. Buden und Stände haben dann wieder geöffnet und es ist wirklich reichlich von allem vorhanden. Vielleicht schauen Sie auch mal vorbei. Der Tag schreit ja gerade dazu, draußen beendet zu werden. Alles, was Sie heute noch Schönes unternehmen können, das weiß gleich wieder mein Kollege Lukas Blasius in gut 3 Minuten in unseren Veranstaltungstipps.

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1: Warum in die Ferne schweifen? Ein wenig Urlaub vor der eigenen Haustür mit jeder Menge Strandatmosphäre verspricht die Beachparty mit Live-Musik. Auch heute wieder ab 16 Uhr im alten Schwimmbad in Euskirchen. Vorletzte Runde von Sommer am See. Auch heute wieder mit einem Programm für die ganze Familie und speziellen Angeboten für Kinder. Motto in dieser Woche ist Bella Italia. Es spielen Rocco und Francesco ab 18 Uhr am Ufer des Freilinger Sees in Blankenheim. Bummeln, Schlemmen und Freunde treffen, das geht heute wieder beim Feierabendmarkt mit Live-Musik. Die Stände öffnen um 16 Uhr auf dem Euskirchener Klosterplatz. Auch diese Woche gibt es bei Strandkultur Live wieder ein Open-Air-Konzert im Seepark Zülpich. Ab 18 Uhr spielen die Kelts Boys aus Fettweiß. Beim Nettersheimer Scheunenkino wird in besonderer Atmosphäre jeden Abend ein anderer Blockbuster gezeigt. Film ab heißt es heute ab 20 Uhr. Einen kleinen Vorgeschmack auf die Reit-WM in Aachen bietet das Schachspiel mit übergroßen Figuren. Den ganzen Tag wird zu einer Partie auf den Aachener Katschuf eingeladen. Vor 81 Jahren wurde die erste Atombombe auf Japan abgeworfen. In Erinnerung an die Opfer findet um 16.15 Uhr eine Gedenkfeier auf dem Aachener Hiroshima-Platz statt. Wortgewaltig präsentiert sich die Poetry Slam Show im Hauptgebäude der RWTH Aachen. Beginn ist hier um 18 Uhr. In der Reihe Kultur nach 8 ist Fatih Çivikoğlu mit seinem aktuellen Programm KI Kritische Intelligenz zu sehen. Pünktlich um 8 nach 8 auf Burg Basweiler. In der Würselener Innenstadt hat die Würselener Sandkiste geöffnet. Mit Sand und Förmchen und einer Sommerlounge mit kulinarischen Angeboten. In der Dürener Innenstadt ist ein Sommerstrand aufgeschüttet. Auch hier kann man buddeln oder Beachvolleyball spielen oder sich in der Cocktailbar erfrischen. 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

Es macht so viel Spaß, mit Radio 700 auf Tour zu gehen. Und in den letzten Tagen und Wochen, da waren wir ordentlich oft auf Tour. Und die Bilder davon, die sehen Sie jetzt bei uns in der Bildergalerie. Aktuelle Fotos gibt's unter anderem von Ruhrsee in Flammen in Simmerath oder vom Schummelmärt vergangene Woche in Ruhrmond. Und wenn Sie dort auch mal hin möchten, der Schummelmärt selbst ist zwar schon vorbei, aber nächste Woche ist das nächste große Ereignis dort. Dann gibt's nämlich Musik in der ganzen Innenstadt und in einer Parade an und auf dem Wasser. Ruhrdelta nennt sich das. Und das findet direkt an der Ruhrkade und am Ruhrufer statt. Vielleicht schauen Sie mal vorbei, lohnt sich in jedem Fall. Und alle Bilder zu unseren Events, die finden Sie bei uns im Internet unter radio700.eu, dann auf Events klicken und durch die Bildergalerien stöbern. Gleich gibt's Werbung, Wetter und die Weltnachrichten. Und dann würde ich sagen, fangen wir so langsam mal an mit den musikalischen Geburtstagskindern vom heutigen Donnerstag.

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8: Über zu wenig Sonne können wir uns in diesem Sommer ja wirklich nicht beklagen. Immerhin sind die Temperaturen heute mal wieder zum Durchlüften und Durchatmen geeignet. Sonnenschein und nur lockere Wolkenfelder bei Höchstwerten um 25 Grad in Chemnitz und in Aachen, 22 Grad in Hellental und in Burgreuland. Am Abend und in der Nacht sind nur wenige Wolken unterwegs, die Luft kühlt ab auf 16 bis 12 Grad. Am morgigen Freitag ein Abklatsch vom heutigen Donnerstag, Sonne und lockere Wolkenfelder überall trocken, angenehm warm bei 22 bis 25 Grad, ehe dann zum Wochenende der Hochsommer zurückkommt.
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9: Ich bin Dirk Zeitler. Ein Tag nach dem Fund einer Sprengstoffdrohne am Flughafen Leipzig-Halle sind noch viele Fragen offen. Vor allem ist unklar, wie die Drohne unbemerkt auf die Start- und Landebahn gelangen konnte. Außerdem wird weiter nach einem zweiten unbekannten Gegenstand gesucht. Die Grünen im Bundestag fordern unterdessen Beratungen des Nationalen Sicherheitsrates. Der Sicherheitsrat müsse umgehend zusammenkommen, sagte Fraktionschefin Dröge. Nach dem tödlichen Autoanschlag auf eine Gewerkschaftsdemonstration in München muss der Täter lebenslang ins Gefängnis. Das Oberlandesgericht hat außerdem die besondere Schwere der Schuld festgestellt.
10: Unter anderem wegen zweifachen Mordes und versuchten Mordes in 23 Fällen ist der 25-Jährige verurteilt worden. Das Gericht ist sich sicher, der Täter wollte Menschen töten und hat dafür die Situation der Demo ausgenutzt, weil die Menschen dort mit einer solchen Tat nicht rechnen. Als Motiv wird Wut über die Lage in islamischen Ländern genannt. Außerdem habe sich der Mann als guter Moslem beweisen wollen. Bei dem Anschlag im Februar letztes Jahr starben eine Frau und ihre 2 Jahre alte Tochter. Viele weitere wurden teils lebensgefährlich verletzt. Dominik Schwab, Nachrichtenredaktion.
9: Der Sommer 2026 schreibt Geschichte. Ein Hitzerekord jagt den nächsten. Freibäder sind voll wie lange nicht und die Eisverkäufer kommen mit der Produktion kaum hinterher. Der Hitzesommer hat aber auch Schattenseiten. In den ersten 7 Monaten des Jahres gab es bereits 261 Badetote. Das teilte die DLRG heute mit.
11: Nicht nur an den Badestellen in Deutschland gab es mehr Tote. Während der besonders heißen Woche Ende Juni starben nach Schätzungen des Robert-Koch-Instituts etwa 9.600 Menschen. Das sind deutlich mehr hitzebedingte Sterbefälle als zunächst angenommen. Die Forderungen nach Hitzeschutzplänen hierzulande, aber auch auf europäischer Ebene, werden lauter. Alarmierend ist die andauernde Hitze auch für die Wirtschaft, unter anderem durch historisches Niedrigwasser im Rhein. Diana Kramer, Nachrichtenredaktion.
9: Die Frage nach Elektroautos hat im Juli stark angezogen. Fachleuten zufolge liegt das vor allem an der E-Auto-Prämie des Bundes. Mehr als 78.600 reine E-Pkw kamen im vergangenen Monat laut Kraftfahrt-Bundesamt neu auf die Straße. Das waren demnach fast 62% mehr als im Juli des Vorjahres. Profitiert von der Entwicklung haben vor allem chinesische Hersteller.
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8: Gleich 14 Uhr, wir starten in die zweite Stunde vom Treffpunkt am Donnerstagnachmittag. Schön, dass Sie mit dabei sind.

0: Wer kommt zu uns in den nächsten Star Talk bei Radio 700? Außerdem blicken wir ein wenig auf unsere nächste Ausgabe der Party Time und wir schauen auf ein erstes musikalisches Geburtstagskind vom heutigen Donnerstag. Das alles erwartet Sie in dieser Stunde. Gleich aber erst einmal gibt es Schlagzeilen, die eng mit dem heutigen Tag verbunden sind. In gut 3,5 Minuten erfahren Sie mehr.
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0: Kein Tag ohne. Auch heute geht es natürlich wieder zurück zu den Schlagzeilen von damals. Alles, was an einem 6. August wichtig gewesen ist, das weiß jetzt wieder meine Kollegin Theresa Bosse. Sie hat die aktuelle Ausgabe der Zeitreise für uns.
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2: 6. August 1945. In Europa ist der Zweite Weltkrieg bereits zu Ende. Doch zwischen den USA und Japan tobt die Schlacht weiter. Japan kann den Krieg faktisch nicht mehr gewinnen. Doch das monarchisch geführte Land denkt weder an Waffenstillstand noch an jede andere Form des Einlenkens. Die USA wollen ein schnelles Ende des Kriegs erreichen und handeln. Am Steuer des Bombers Enola Gay, der in japanischen Luftraum eindringt, sitzt US-Pilot Paul Tibbets. An Bord hat er todbringende Fracht. Little Boy ist die erste Atombombe, die in einem Krieg zum Einsatz kommt. Mit einem gewaltigen Lichtblitz schlägt sie im Zentrum von Hiroshima ein. Durch den Atomschlag sterben zwischen 90.000 und 200.000 Menschen sofort, Zehntausende erkranken und kommen in den Jahren danach durch die Folgen der verheerenden radioaktiven Strahlung ums Leben. Die Stadt ist praktisch ausgelöscht. Ein riesiger Atompilz bildet sich über der Trümmerwüste, noch aber gibt sich Japan nicht geschlagen und ruft seine Bevölkerung zum weiteren Durchhalten auf. 6. August 1950. Vor allem aus Osteuropa kommen die Vertriebenen in die Bundesrepublik und brauchen ein neues Zuhause. Eine gewaltige Anstrengung für das vom Krieg völlig

USA mit ihren Verbündeten gegenüber. Anlass ist der Einmarsch irakischer Truppen in Kuwait. Mit der Resolution 661 versucht der UN-Sicherheitsrat, die Kriegsgeschicke zu lenken. Harte Wirtschaftssanktionen gegen den Irak treten in Kraft. Machthaber Saddam Hussein lässt sich davon zunächst allerdings nicht beeindrucken. 6. August 1973. Zusammen mit Vangelis hat Demis Roussos in seiner Band Aphrodite's Child schon einige Erfolge feiern können. Seit einiger Zeit widmet sich der Grieche nun Solo-Projekten. Sein erstes eigenes Album Fire and Ice ist eher als unkommerziell zu bezeichnen und bis heute praktisch unbekannt. Dann aber gelingt ihm mit dem Schlager Goodbye My Love Goodbye ein Superhit. Der Titel zählt heute zu den Evergreens der 70er Schlager-Ära und erscheint gleich in mehreren Sprachen. In Deutschland wird es Roussos größter Erfolg und nun Nummer 1 in der Hitparade.

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1: Über zu wenig Sonne können wir uns in diesem Sommer ja wirklich nicht beklagen. Immerhin sind die Temperaturen heute mal wieder zum Durchlüften und Durchatmen geeignet. Sonnenschein und nur lockere Wolkenfelder bei Höchstwerten um 25 Grad in Chemnitz und in Aachen, 22 Grad in Hellenthal und in Burgreuland. Am Abend und in der Nacht sind nur wenige Wolken unterwegs. Die Luft kühlt ab auf 16 bis 12 Grad. Am morgigen Freitag ein Abklatsch vom heutigen Donnerstag. Sonne und lockere Wolkenfelder überall trocken, angenehm warm bei 22 bis 25 Grad, ehe dann zum Wochenende der Hochsommer zurückkommt.
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3: Ich bin Ina Pleier. Der geplante Windpark in Bernister bei Malmedy kann kommen. Der wallonische Infrastrukturminister François de Quenet bestätigte die Genehmigung für den Bau von 3 Windrädern. 2 weitere Anlagen wurden abgelehnt. Die Radiostationen der RTBF befürchteten dort mögliche Störungen ihrer Richtfunkstrecken. Außerdem hatte das zuständige Forstamt Einsprüche wegen geltender biologischer Bestimmungen angeführt. Die Pläne für den Windpark gibt es schon seit Jahren. Als Standort wurde eine Fläche zwischen der Regionalstraße N62, der Autobahn E25 und der Formel-1-Strecke von Spa-Francorchamps ausgewählt. Die Stadt Eschweiler arbeitet derzeit an einem Konzept für mehr Nachhaltigkeit. Dafür wurde eine neue Steuerungsgruppe eingesetzt. Darin befinden sich Vertreter aus Verwaltung, Politik, Wirtschaft und Zivilgesellschaft. Ziel ist die gemeinsame Erarbeitung einer Nachhaltigkeitsstrategie für die Stadt für die kommenden Jahre. Bis Jahresende soll der neue Plan fertig sein. Er beinhaltet neben Natur- und Klimaschutz auch Themen wie nachhaltiges Wohnen und Bildung. 2018 hatte die Stadt bereits eine Nachhaltigkeitsstrategie auf den Weg gebracht. Dafür hatte Eschweiler später eine Auszeichnung als Deutschlands nachhaltigste Stadt mittlerer Größe erhalten. Viele Sportvereine im deutschen Teil unseres Sendegebiets beklagen klamme Kassen und können sich nur dank des starken ehrenamtlichen Engagements über Wasser halten. Die Sparda Bank will helfen und verlost auch in diesem Jahr wieder 150 finanzielle Zuschüsse für Sportvereine. Bis zu 6.000 Euro können pro Verein abgeräumt werden. Die Bewerbungsphase läuft noch bis zum 22. September. Im Internet läuft ab Anfang kommenden Monats eine Abstimmung darüber, welcher Verein das Geld bekommen soll. Im Wald bei St. Fitt-Schönberg ist am Dienstag eine Fliegerbombe aus dem Zweiten Weltkrieg entdeckt worden. Um sie zu bergen, wurde der Kampfmittelräumdienst gerufen. Der Sprengkörper konnte geborgen und unschädlich gemacht werden. Verletzt wurde niemand. Größere Evakuierungen waren nicht erforderlich. 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

Heute, da will ich Ihnen aus gegebenem Anlass noch einmal unser Musikwunschformular im Internet erklären. 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Im Musikantenfrühstück zum Beispiel, da können Sie nur Grüße und Wünsche mit Blasmusikwünschen abgeben, denn genau das spielt Hubert Bormann immer sonntags von 8 bis 10. Die anderen beiden Wunschsendungen, Gefragt, Gespielt und Partytime, sind im Regelfall offen. 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Bei der Partytime gibt es allerdings in manchen Wochen eine Motto-Partytime. Ganz viele Wünsche für aktuelle Schlagersongs sind für den Samstagabend eingegangen. Die werden wir nicht berücksichtigen, denn da ist Nostalgie-Partytime, wie bei uns im Programm bereits angekündigt. Das heißt, am Samstag gibt es einzig Hits der 50er und 60er Jahre, so wie man ganz früher in den Wirtschaftswunderjahren und als gerade der Beat und der Rock'n'Roll aufgekommen waren, Party gefeiert hat. Dazu natürlich Ihre Grüße und Wünsche. Fällt also Ihr Wunsch möglicherweise unter den Tisch? Dann schnell noch einmal das Wunschformular ausfüllen und den passenden Wunsch dazu ordern. Mails können Sie natürlich auch schreiben an partytime@radio700.eu oder Sie nutzen unser Hörertelefon, das klappt auch immer, unter der 080 480 105 oder außerhalb Belgiens 00 3280 480 105. Die Nostalgie-Party-Time am Samstagabend mit Haki Heinen ab 19 Uhr.

Einige ganz, ganz große Schlagererfolge stammen von unserem nächsten musikalischen Geburtstagskind aus der Schweiz, die leider schon seit 18 Jahren nicht mehr unter uns weilt. Heute, da hätte sie ihren 73. Geburtstag gefeiert. Ihr größter Erfolg vermutlich, ich fange nie mehr was an einem Sonntag an, aber schon 1973 war sie mit einem Titel für die Schweiz beim Grand Prix Eurovision de la Chanson am Start, den sie alle kennen. Bitte glaub es nicht. Ein Jahr später gab es einen weiteren großen Erfolg mit Später. Wann ist das? Wir erinnern an Monika Morell.

Nächste Stunde, da haben wir noch zwei weitere musikalische Geburtstagskinder für Sie. Aber apropos Geburtstagskind, der Mann, der Sie morgen durch die Frührevue führt, der hat auch einmal im Jahr Geburtstag. Thomas Schall, ich schicke ganz liebe Grüße zu dir, Thomas. Alles Gute und bleib weiter gesund und fit. Werbung, Wetter und die Weltnachrichten gibt's gleich wieder. Und dann starten wir durch in die dritte Stunde vom Treffpunkt am Donnerstag.

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13: Über zu wenig Sonne können wir uns in diesem Sommer ja wirklich nicht beklagen. Immerhin sind die Temperaturen heute mal wieder zum Durchlüften und Durchatmen geeignet. Sonnenschein und nur lockere Wolkenfelder bei Höchstwerten um 25 Grad in Chemnitz und in Aachen, 22 Grad in Hellenthal und in Burgreuland. Am Abend und in der Nacht sind nur wenige Wolken unterwegs. Die Luft kühlt ab auf 16 bis 12 Grad. Am morgigen Freitag ein Abklatsch vom heutigen Donnerstag. Sonne und lockere Wolkenfelder überall trocken, angenehm warm bei 22 bis 25 Grad, ehe dann zum Wochenende der Hochsommer zurückkommt.
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14: Ich bin Dirk Zeitler. Ein Tag nach dem Fund einer Sprengstoffdrohne am Flughafen Leipzig-Halle sind noch viele Fragen offen. Vor allem ist unklar, woher die Drohne stammte und wie sie unbemerkt auf die Start- und Landebahn des Airports gelangen konnte. Außerdem wird weiter nach einem zweiten unbekannten Gegenstand gesucht.
15: Es geht um Teile einer möglichen weiteren Drohne, die mit einem Frachtflugzeug zusammengestoßen sein könnte, das wegen der gesperrten Landebahn in Leipzig durchstartete und nach Hannover flog. Dort wurde dann eine leichte Beschädigung festgestellt. Die Sprengstoffdrohne in Leipzig war entschärft worden. Sie stand in der Nähe einer ukrainischen Transportmaschine. Politik und Sicherheitsbehörden sind alarmiert. Innenminister Dobrindt spricht von einer neuen Gefahrenqualität. Experten sehen dringenden Handlungsbedarf. Die kritische Infrastruktur müsse besser geschützt werden. Thomas Brock, Nachrichtenredaktion.
14: Die Extremhitze in diesem Sommer hat tödliche Folgen in bislang unbekanntem Ausmaß. Allein durch die heftige Hitzewelle Ende Juni sind nach Schätzungen des Robert-Koch-Instituts fast 10.000 Menschen gestorben. Rund 9.600 hitzebedingte Sterbefälle gingen auf die Woche vom 22. bis 28. Juni zurück, heißt es im aktuellen Wochenbericht des RKI. Vielerorts in Deutschland lagen die Temperaturen in diesen Tagen um die 40 Grad. Nach dem tödlichen Autoanschlag auf eine Gewerkschaftsdemonstration in München muss der Täter lebenslang ins Gefängnis. Das Oberlandesgericht hat außerdem die besondere Schwere der Schuld festgestellt.
16: Unter anderem wegen zweifachen Mordes und versuchten Mordes in 23 Fällen ist der 25-Jährige verurteilt worden. Das Gericht ist sich sicher, der Täter wollte Menschen töten und hat dafür die Situation der Demo ausgenutzt, weil die Menschen dort mit einer solchen Tat nicht rechnen. Bei dem Anschlag im Februar letztes Jahr starben eine Frau und ihre 2 Jahre alte Tochter. Viele weitere wurden teils lebensgefährlich verletzt. Dominik Schweiger, Nachrichtenredaktion.
14: Mehrere Krankenkassen und kassenärztliche Vereinigungen haben nach Medienberichten insgesamt 220 Millionen Euro durch umstrittene Investments verloren. Bei den bereits vor Jahren verlorenen Millionensummen der Krankenkassen handele es sich um Beitragsgelder von gesetzlichen Versicherten, so NDR, WDR und Süddeutsche Zeitung. Bei den kassenärztlichen Vereinigungen entspreche das Geld Mitgliedsbeiträgen von Ärztinnen und Ärzten.
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13: Rein in die dritte Stunde. Hallo und herzlich willkommen. Gleich 15 Uhr. Ihr Treffpunkt am Donnerstag. Herzlich willkommen.

0: Zwei richtig tolle Geburtstagskinder aus der Welt der Prominenten habe ich noch in dieser Stunde. Außerdem blicken wir auf den Treffpunkt am Sonntagnachmittag und auf eine ganz besondere Ausgabe von unserer Sendung Jazz Cocktail am Montagabend. Das alles und noch viel mehr in dieser Stunde.
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Nun kommen wir zu unserem nächsten musikalischen Geburtstagskind, einem echten Weltstar. Als die Spice Girls Ende der 90er Jahre so richtig durchstarteten, da war sie die dienstälteste unter den Mädels, das Ginger Spice. Sie war allerdings nicht nur mit dieser Band und den Titeln wie To Become One oder Viva Forever, Wannabe und einigen anderen mehr sehr erfolgreich. Danach begann ihre traumhafte Solo-Karriere. 4-mal räumte sie den Brit Award ab und bis zu 14 Millionen Tonträger wurden bereits von ihr verkauft. Daneben ist sie nicht nur als Musikerin und als Sängerin, sondern auch als Schauspielerin unterwegs und begeisterte in diversen Film- und Fernsehproduktionen.

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1: Über zu wenig Sonne können wir uns in diesem Sommer ja wirklich nicht beklagen. Immerhin sind die Temperaturen heute mal wieder zum Durchlüften und Durchatmen geeignet. Sonnenschein und nur lockere Wolkenfelder bei Höchstwerten um 25 Grad in Chemnitz und in Aachen, 22 Grad in Hellenthal und in Burgreuland. Am Abend und in der Nacht sind nur wenige Wolken unterwegs, die Luft kühlt ab auf 16 bis 12 Grad. Am morgigen Freitag ein Abklatsch vom heutigen Donnerstag, Sonne und lockere Wolkenfelder überall trocken, angenehm warm bei 22 bis 25 Grad, ehe dann zum Wochenende der Hochsommer zurückkommt.
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3: Ich bin Ina Pleier. Das Kreiskrankenhaus Mechernich hat einen neuen Kreissaal. 300.000 Euro wurden dafür investiert. Die neuen Räume sind heller gestaltet, besser aufgeteilt und verfügen über moderne Technik. Neben drei ständigen Kreissälen können bei Bedarf zwei weitere Multifunktionsräume zur Geburtsstation aufgerüstet werden. Damit soll die Wohlfühlatmosphäre für werdende Mütter verbessert werden, heißt es von der Klinik. Für Notfälle steht ein Soforthilfe-Technikraum für Neugeborene zur Verfügung. Auf dem gleichen Flur ist auch die Kinderklinik angesiedelt. 20 Hebammen sind für die Betreuung der jährlich rund 1000 Geburten in Mechernich zuständig. In Mechernich rückt der Bau der geplanten neuen Rathauspassage näher. Die Stadt konnte inzwischen die dafür erforderlichen Finanzmittel sicherstellen. 1,6 Millionen Euro für die Neugestaltung öffentlicher Räume steuert das Land Nordrhein-Westfalen bei. Damit sind Planungskosten und Neugestaltung abgedeckt. Auch der neue Markt und der Bleibergplatz sollen von den Mitteln profitieren, so der Euskirchner Landtagsabgeordnete Klaus Fussem. Aus dem NRW-Städtebauförderprogramm fließen in diesem Jahr landesweit mehr als 125 Millionen Euro in Projekte der Kommunen. Heute in einer Woche beginnen neue Straßenarbeiten in Eupen. Nach Angaben der Stadt muss im Schilsweg mit Behinderungen gerechnet werden. Dort wird die Asphaltdecke erneuert. Die Arbeiten betreffen den Abschnitt vom Kreisverkehr am Hotel Boston bis zur Weserbrücke. Eine weiträumige Umleitung wird ausgeschildert. Die Baumaßnahmen sollen bis zum 21. August abgeschlossen sein. Vier neue Schautafeln im Eichser Busch bei Mechernich erklären jetzt das Renaturierungskonzept. Der zuständige Schloss- und Waldbesitzer Achim Bacher setzt seit Jahren auf naturnahen Waldbau. Immer wieder wird der deshalb nach der angeblichen Unordnung in diesem Bereich gefragt. Die neuen Schautafeln entlang des Römerwegs zwischen Aix und Hostel sollen nun Erklärungen liefern. Informiert wird über Ziele und Aufgaben der Forstwirtschaft, über naturgemäßen Waldbau oder die Bedeutung von Totholz. Außerdem wird die Biodiversität im Wald behandelt. Das Konzept wurde gemeinsam mit dem zuständigen Förster geplant und erarbeitet. Auf besonders dreiste Weise ist am Dienstagnachmittag in Büllingen Abfall illegal entsorgt worden. Ein Unbekannter hatte ohne Genehmigung auf dem Grundstück eines Unternehmens Müll abgeladen. Mehrere Verdächtige konnten identifiziert und ermittelt werden. Die Untersuchungen der Polizei dauern an. 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
1: Ja, in dieser Woche, da haben wir ja schon häufiger drüber gesprochen, Tony Bennett hätte seinen 100. Geburtstag gefeiert, war nicht nur in der Welt des Jazz unterwegs, auch wenn das seine eigentliche Heimat war, sondern leistete sich auch immer wieder Ausflüge in die Welt der Popmusik und der Popballaden und natürlich auch in andere Genres. I Left My Heart in San Francisco, einer seiner ganz großen Hits der 60er Jahre, und dann meldete er sich noch einmal schwungvoll mit neuen Balladen, die dann auch ein bisschen rockig waren, in die 80er Jahre zurück. Wir blicken auf dieses musikalische Lebenswerk, zusammengestellt von Musikexperte Uwe Lorenz, am Montag um 19 Uhr in einer Sonderausgabe unseres Jazz-Cocktails.

Ein Geburtstagskind habe ich für Sie noch in der Playlist heute stehen. Sie feiert ihren 67. Geburtstag und gilt als eine der ganz Großen der walisischen Musik. Mitte der 90er Jahre kam dann der internationale Durchbruch. Sie lieferte einen Titel, der zeitweise der meistgespielteste Song in den amerikanischen Radiostationen war. Unter anderem, weil er die Titelmelodie für den Werbespot zu Microsoft Windows 95 gewesen war. Später durfte er dann auch noch für andere Werbekampagnen herhalten. Und er hat bis heute nichts von seiner Strahlkraft verloren. I love you, always, forever. Es gab später weitere große Erfolge, wie zum Beispiel At the Beginning und noch einige andere mehr. Und sie sang nicht nur alleine, sondern auch gerne mal im Duett, liebend gerne an der Seite von Richard Marx. Die Rede ist von Donna Lewis. Sie feiert ihren 67. Geburtstag. Und hier kommt sie bei Radio 700.

Das war der Treffpunkt am Donnerstag hier bei Radio 700. Morgen hören wir uns wieder, wenn Sie mögen, zur Freitagsausgabe. Julia Thomas übernimmt mit dem Radio 700 Feierabend und da blicken wir unter anderem nach Elsenborn. Da gibt's richtig Ärger, weil die Ortsdurchfahrt von einem auf den anderen Tag für längerfristige Bauarbeiten voll gesperrt worden ist. Wir gehen der Frage nach, warum das so ist und sprechen mit Büttchenbachs Bürgermeister Daniel Franzen. Außerdem schauen wir nach Aachen, da geht die Kampagne Öcher-Perlen trotz angespannter Haushaltslage in die nächste Runde und das bedeutet, es werden neue Ideen für mehr Attraktivität in den Stadtteilzentren und in der Aachener Innenstadt gesucht. Und dann besuchen wir noch eine ganz besondere Ausstellung, die am Montag im Prümmer Konvikt startet und da geht es darum, dass Menschen mit psychischen Erkrankungen in der Kunst ihren Gefühlen freien Lauf gelassen haben. Wie das aussieht, das verrät Ihnen gleich meine Kollegin Julia Thomas hier ab 4 bei Radio 700. Ich bin Jochen Späth, wünsche Ihnen noch einen sommerlichen Donnerstag. Madet gut.

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14: Über zu wenig Sonne können wir uns in diesem Sommer ja wirklich nicht beklagen. Immerhin sind die Temperaturen heute mal wieder zum Durchlüften und Durchatmen geeignet. Sonnenschein und nur lockere Wolkenfelder bei Höchstwerten um 25 Grad in Chemnitz und in Aachen, 22 Grad in Hellental und in Burgreuland. Am Abend und in der Nacht sind nur wenige Wolken unterwegs. Die Luft kühlt ab auf 16 bis 12 Grad. Am morgigen Freitag ein Abklatsch vom heutigen Donnerstag. Sonne und lockere Wolkenfelder, überall trocken, angenehm warm bei 22 bis 25 Grad, ehe dann zum Wochenende der Hochsommer zurückkommt.
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15: Ich bin Dirk Zeitler. Nach dem Fund einer Drohne mit Sprengstoff am Flughafen Leipzig-Halle dauern die Ermittlungen weiter an. Die nördliche Start- und Landebahn bleibt vorerst gesperrt. Zwischenzeitlich standen etwa 20 Einsatzwagen der Polizei in direkter Nähe der Nordpiste.
16: Seit heute Morgen starten und landen die Flugzeuge in Leipzig nur auf der sogenannten Südpiste. Dort war ja die Drohne mit der Sprengvorrichtung gefunden worden, offenbar in der Nähe einer ukrainischen Transportmaschine. Gesucht wird auch noch nach einem vermutlich unbekannten Flugobjekt. Das ist offenbar mit einem Frachtflugzeug zusammengestoßen, das in Leipzig durchstarten musste, weil die Landebahn nach dem Drohnenfund ja zunächst gesperrt war. An dem Frachtflugzeug wurden nach der Landung in Hannover später leichte Schäden festgestellt. Thomas Thonfeld, Nachrichtenredaktion.
15: Nach dem tödlichen Autoanschlag auf eine Gewerkschaftsdemonstration in München muss der Täter lebenslang ins Gefängnis. Das Oberlandesgericht hat außerdem die besondere Schwere der Schuld festgestellt. Der aus Afghanistan stammende Mann war im vergangenen Jahr von hinten in friedliche Demonstranten gefahren. Eine Frau und ihre kleine Tochter starben. Viele weitere wurden teils lebensgefährlich verletzt. Das historische Niedrigwasser auf dem Rhein bringt den Güterverkehr immer stärker unter Druck. Bundesverkehrsminister Bilger bringt jetzt deshalb eine ungewöhnliche Maßnahme ins Spiel. Lkw könnten vorübergehend auch an Sonn- und Feiertagen fahren, das sagte er der Bild-Zeitung.
17: Die Lage am Rhein wird immer schwieriger. In Köln etwa wird am Abend ein Pegelstand von 66 Zentimetern erwartet. So wenig Wasser gab es dort noch nie. Experten befürchten dramatische Auswirkungen für viele Unternehmen entlang des Flusses. Etwa für BASF, das 40% seiner Produkte über die Wasserstraße transportiert. Viel Regen ist aber auch nicht in Sicht. Verkehrsminister Bilger spricht heute in Bonn mit der Wirtschaft über mögliche schnelle Hilfen. Thomas Brock, Nachrichtenredaktion.
15: Die Konjunktur stottert seit Jahren, das hat auch Auswirkungen auf das Berufsleben junger Leute. Immer mehr Lehrlinge werden nach erfolgreicher Berufsausbildung nicht übernommen. 2025 seien es nur noch 75% gewesen, teilte das Institut für Arbeitsmarkt und Berufsforschung in Nürnberg mit. Ein Jahr vorher gab es mit 79% noch ein Rekordhoch.
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20: 16 Uhr, herzlich willkommen zum Radio 700 Feierabend. Heute am Donnerstag heißt sie Julia Thomas. Schön, dass Sie eingeschaltet haben.

0: Kurz nach vier am Donnerstagnachmittag. Sie haben sich für das Feierabendprogramm von Radio 700 entschieden. Und da hören Sie gleich auch schon unser erstes Thema dieser Sendung. Es geht nach Elsenborn und hier zeigen sich reihum missmutige Gesichter. War die Ortsdurchfahrt eben noch geöffnet, wurde sie praktisch über Nacht gesperrt. Dass das passieren würde, war klar, nur wann irgendwie nicht. Wieso es hier zu Verwirrungen kam und was jetzt genau gearbeitet wird, hören Sie gleich bei uns im Interview mit Bürgermeister Daniel Franzen.
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0: wird. Als es nach den Bauferien von einem auf den anderen Tag losging, waren dann aber doch viele überrascht. Erst wurde lange geplant, dann gab es schon kleinere Arbeiten. Nun sieht man eine erste Vollsperrung in der Trierer Straße in Elsenborn. Dazu der Bürgermeister der Gemeinde Bütschenbach, Daniel Franzen.
1: Aktuell haben wir eine Sperrung eines ersten Teilabschnitts. Nach der Verlegung der Kanalrohre werden dann auch die weiteren Versorgungsleitungen gelegt werden. Diese Phase wird voraussichtlich bis zum Jahresende bzw. bis zu den Winterferien auch andauern.
0: Dann aber geht es weiter. Nach und nach wandert die Baustelle immer weiter durch die Straßen. Neben neuen Kanälen wird es viele neue Versorgungsleitungen geben, die eingezogen werden. Und auch die Straßendecke selbst bekommt dann eine Frischzellenkur.
1: Nach der ersten Phase oder dem ersten Teilstück werden wir dann immer weiter nach oben Richtung Kirche auch wandern. Also es wird dafür gesorgt, dass dann auch möglichst nie eine Sperrung des gesamten Arbeitsbereichs, also Ortseingang, bis sei es von Herzebüsch oder von Bütschenbach kommend, folgen muss, sodass immer alle auch erreichbar bleiben, so auch die Geschäfte. Und wenn wir dann auch weiter hochwandern, wird der nächste Abschnitt dann der darüberliegende Abschnitt sein, bis zur Kreuzung der Lagerstraße, Trierer Straße.
0: Auch wenn die Baustelle lange angekündigt war, sind die Anwohner sauer. Zu Wochenbeginn war die Straße einfach dicht. Niemand genau wusste, wann es losgehen wird. Und wer nicht aus Elsenborn kommt, der musste auch erst einmal eine alternative Route finden. Umleitungen waren zunächst nicht ausgeschildert. Ein Versäumnis bei der Planung, räumt der Rathauschef ein.
1: Da haben wir schon also das auch zurückzuführen auf eine mangelnde Kommunikation. Die direkt betroffenen Anwohner, Anlieger wurden nicht durch das Unternehmen informiert. Okay, es war auch Urlaubsperiode bis einschließlich letzten Sonntag und am Montag starteten die Arbeiten. Ja, da hat man wahrscheinlich auch die Situation ein bisschen unterschätzt und auch vor dem Urlaub nicht vorausschauend genug geplant, sodass dann diese Information nicht rausgegangen ist, aber auch eine grundlegende Information über die Sperrung, also jetzt über verschiedene Kanäle, dann um die Umgebung hier auch über diese Sperrung zu informieren, ist leider nicht erfolgt und daran müssen wir auch unbedingt arbeiten, damit wir für künftige Anpassungen der Verkehrsordnung doch auch frühzeitig alle mal informieren.
0: Für künftige Bauvorhaben gelobt die Gemeinde Besserung. Inzwischen steht auch die Umleitungsbeschilderung. Der überörtliche Verkehr wird über Bütschenbach, Roberwil und Surbrot umgeleitet. Bis alle Arbeiten am Millionenprojekt Trierer Straße abgeschlossen sein werden, wird es wohl insgesamt 1,5 Jahre dauern.

Bald schon wieder 16:30. Kurz davor hat meine Kollegin Ina Pleier wieder die aktuellen Themen für Sie aus unserer Nachrichtenredaktion. Mit dabei dreiste Abfallentsorgung in Büllingen, in Mechernich rückt der Bau der geplanten Rathauspassage näher und im Krankenhaus Mechernich wurde jetzt der neue Kreissaal eingeweiht.

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1: Durch den Abend und die Nacht geht es mit einer Mischung aus geringer Bewölkung und meist sternenklarem Himmel. Und das bedeutet, heute wird's mal durchlüfttauglich. Die Temperaturen gehen in der zweiten Nachthälfte auf Werte um 16 Grad in Raren und in Würseln und auf 12 Grad in Heimbach und in Büllingen zurück. Am Freitag Sonnenschein und lockere Wolkenfelder bei angenehmen 22 bis 25 Grad. Am Samstag dann wieder Sonnenschein und etwas schwüler, dazu nur lockere Wolkenfelder bei 28 bis 31 Grad kommt der Sommer wieder so richtig in Fahrt.
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3: Ich bin Ina Pleier. Das Kreiskrankenhaus Mechernich hat einen neuen Kreissaal. 300.000 Euro wurden dafür investiert. Die neuen Räume sind heller gestaltet, besser aufgeteilt und verfügen über moderne Technik. Neben drei ständigen Kreissälen können bei Bedarf zwei weitere Multifunktionsräume zur Geburtsstation aufgerüstet werden. Damit soll die Wohlfühlatmosphäre für werdende Mütter verbessert werden, heißt es von der Klinik. Für Notfälle steht ein Soforthilfe-Technikraum für Neugeborene zur Verfügung. Auf dem gleichen Flur ist auch die Kinderklinik angesiedelt. 20 Hebammen sind für die Betreuung der jährlich rund 1.000 Geburten in Mechernich zuständig. In Mechernich rückt der Bau der geplanten neuen Rathauspassage näher. Die Stadt konnte inzwischen die dafür erforderlichen Finanzmittel sicherstellen. 1,6 Millionen Euro für die Neugestaltung öffentlicher Räume steuert das Land Nordrhein-Westfalen bei. Damit sind Planungskosten und Neugestaltung abgedeckt. Auch der neue Markt und der Bleibergplatz sollen von den Mitteln profitieren, so der Euskirchner Landtagsabgeordnete Klaus Fussem. Aus dem NRW-Städtebauförderprogramm fließen in diesem Jahr landesweit mehr als 125 Millionen Euro in Projekte der Kommunen. Heute in einer Woche beginnen neue Straßenarbeiten in Eupen. Nach Angaben der Stadt muss im Schilsweg mit Behinderungen gerechnet werden. Dort wird die Asphaltdecke erneuert. Die Arbeiten betreffen den Abschnitt vom Kreisverkehr am Hotel Boston bis zur Weserbrücke. Eine weiträumige Umleitung wird ausgeschildert. Die Baumaßnahmen sollen bis zum 21. August abgeschlossen sein. Vier neue Schautafeln im Eichser Busch bei Mechernich erklären jetzt das Renaturierungskonzept. Der zuständige Schloss- und Waldbesitzer Achim Bacher setzt seit Jahren auf naturnahen Waldbau. Immer wieder wird der deshalb nach der angeblichen Unordnung in diesem Bereich gefragt. Die neuen Schautafeln entlang des Römerwegs zwischen Eix und Hostel sollen nun Erklärungen liefern. Informiert wird über Ziele und Aufgaben der Forstwirtschaft, über naturgemäßen Waldbau oder die Bedeutung von Totholz. Außerdem wird die Biodiversität im Wald behandelt. Das Konzept wurde gemeinsam mit dem zuständigen Förster geplant und erarbeitet. Auf besonders dreiste Weise ist am Dienstagnachmittag in Büllingen Abfall illegal entsorgt worden. Ein Unbekannter hatte ohne Genehmigung auf dem Grundstück eines Unternehmens Müll abgeladen. Mehrere Verdächtige konnten identifiziert und ermittelt werden. Die Untersuchungen der Polizei dauern an. 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

Hanne Haller singt Hallo, lieber Gott im Radio 700 Feierabend. Musikalisch bleibt es bei Gott und seinen Schäfchen. Vielleicht wird hier sogar eine Geschichte von vorher weitererzählt. Das überlasse ich ihrer Fantasie. In der Zeit singt das die Springfield vom Sohn des Predigers.

0: Psychische Erkrankungen sind weit verbreitet. Die Betroffenen brauchen Hilfe und auch einen Weg, um mit ihren Problemen und Nöten umzugehen. Eine völlig neuartige Möglichkeit bietet jetzt die Ausstellung Ungefiltert – Innerer Dialog mit der eigenen Seele. Mit Kunst bringen die Betroffenen zum Ausdruck, was ihnen sonst schwerfällt zu formulieren. Entstanden ist die Idee beim Eifelkreis Bitburg-Prüm. Melanie Peyer, Leiterin des Gesundheitsamtes im Eifelkreis.
1: Was viele, glaube ich, nicht wissen, ist, dass zum einen Fachbereich des Gesundheitsamtes auch der sozialpsychiatrische Dienst ist. Dieser kümmert sich um Menschen, die an einer psychischen Erkrankung leiden, Hilfe benötigen und diese auch gerne annehmen möchten. Und Frau Kiel ist eine meiner Mitarbeiterinnen des Sozialpsychiatrischen Dienstes und diese bietet seit 2024 in Prüm eine Selbsthilfegruppe an für psychisch Erkrankte. Und in dieser Gruppe kam letztes Jahr durch einen Teilnehmer die Idee auf, eine Ausstellung von Kunstwerken von psychisch erkrankten Menschen zu organisieren, weil er selbst diese Kunst als Ausdrucksform für seine Erkrankung gewählt hat. Und wir waren so beeindruckt und auch begeistert von dieser Idee, dass wir ja mit der Umsetzung direkt mal begonnen haben.
0: Entstanden ist eine beeindruckende Ausstellung, die innerhalb von nur wenigen Monaten Präsentationsreife erreicht hat. Der Zulauf war enorm.
1: Wir haben im Herbst letzten Jahres eine große Ausschreibung gestartet im Eifelkreis und haben verschiedene Einrichtungen angeschrieben, aber auch unsere Selbsthilfegruppe gefragt oder die haben das auch weitergeleitet an andere bekannte psychisch Erkrankte aus dem Eifelkreis und wir haben diese Leute aufgefordert, wenn sie möchten, uns auch anonym Bilder oder Kunstwerke einzureichen, denen sie halt sich dann mit im Rahmen ihrer psychischen Erkrankung auseinandergesetzt haben und ja einfach ihre Gefühle, ihre Konflikte dargestellt haben und Kunst als Ausdrucksform gewählt haben, um sich mitzuteilen, weil manchmal einfach bei manchen Menschen ein riesen Chaos im Kopf herrscht und sie überhaupt nicht wissen, wie sie es ausdrücken sollen, wie es ihnen gerade geht. Oder vielleicht bekommen sie auch in dem Moment kein Gehör und haben einfach die Kunst als Form gewählt, wie sie sich ausdrücken können.
0: Gezeigt werden vor allem Bilder und Gedichte der Teilnehmer, die auch mit eigenen Erklärungen versehen sind. Parallel dazu gibt es einen großen Ausstellungskatalog, der tiefer auf die einzelnen Werke eingeht und ein umfangreiches Rahmenprogramm.
1: Wir starten am Montag um 14 Uhr mit einer Vernissage, um die Ausstellung zu eröffnen. Da begleitet uns der Regenbogenchor des Gemeindepsychiatrischen Betreuungszentrums des Schönfelder Hofs und unterstützt uns in der Gestaltung. Die Künstler werden anwesend sein und zum Teil auch zu ihren Gemälden Auskunft geben oder Erläuterungen stellen. Dann werden wir verschiedene Fachvorträge haben. Einer wird von der Frau Dr. Ziegler, der Chefärztin der Eifelklinik in Manderscheid sein. Die wird sich auch nochmal dazu äußern, wie kreative Wege aus der psychischen Erkrankung gefunden werden können. Sie selbst nutzt das auch in ihrer Klinik im Rahmen der Therapien. Der sozialpsychiatrische Dienst unseres Amtes wird auch nochmal aus verschiedenen Sichtweisen zur Stigmatisierung psychischer Erkrankungen und der Auswirkungen auf die Betroffenen Stellung nehmen. Wir bieten auch eine interaktivere Möglichkeit im Rahmenprogramm an, indem wir eine Schreibwerkstatt anbieten oder einen offenen Spaziergang, der zum Austausch anregen soll. Besonders mutig finden wir den Vortrag einer an Schizophrenie Erkrankten. Sie wird uns von ihren persönlichen Erfahrungen berichten und einen Einblick in die Erkrankung vermitteln.
0: Einerseits wollen die Organisatoren auf das Thema aufmerksam machen und zeigen, wie sich Menschen mit psychischen Erkrankungen fühlen und wie ihnen geholfen werden kann. Zum anderen ist es aber auch Therapie für die Betroffenen selbst.
1: Vor allen Dingen in unserem Kunstkatalog haben diese Menschen auch immer wieder geschrieben, was sie da betrifft, was sie bedrückt. Und auch der Teilnehmer der Selbsthilfegruppe hat in einem Vorwort geschrieben, wie wichtig das doch ist für psychisch Erkrankte, dass sie einen alternativen Weg finden, um sich auszudrücken. Und wir möchten auch die Menschen motivieren und auffordern, sich einfach dieses Instrument anzunehmen. Und wir möchten diesen Menschen eine Stimme geben, um sich zeigen, was sie bewegt und gleichzeitig aber auch Mut machen, sich da auszuprobieren.
0: Die Ausstellung ist vom 10. August bis zum 14. September im Konvikt in Prüm zu sehen.

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8: Durch den Abend und die Nacht geht es mit einer Mischung aus geringer Bewölkung und meist sternenklarem Himmel. Und das bedeutet, heute wird's mal durchlüfttauglich. Die Temperaturen gehen in der zweiten Nachthälfte auf Werte um 16 Grad in Raren und in Würseln und auf 12 Grad in Heimbach und in Büllingen zurück. Am Freitag Sonnenschein und lockere Wolkenfelder bei angenehmen 22 bis 25 Grad. Am Samstag dann wieder Sonnenschein und etwas schwüler, dazu nur lockere Wolkenfelder bei 28 bis 31 Grad, kommt der Sommer wieder so richtig in Fahrt.
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9: Ich bin Dirk Zeitler. Das extreme Niedrigwasser sorgt aktuell für große Probleme auf dem Rhein und anderen Wasserstraßen. Bundesverkehrsminister Bilger hat darüber in Bonn mit Wirtschaftsvertretern, Verbänden und Behörden gesprochen. Um zu helfen, sind mehrere, auch kurzfristige Maßnahmen geplant.
10: Die historisch niedrigen Pegelstände erschweren den Gütertransport auf Rhein, Donau, Elbe und anderen Wasserstraßen. Der Bundesverkehrsminister will deshalb mit den Ländern darüber reden, schnell Ausnahmen vom Sonn- und Feiertagsfahrverbot für Lkw zu genehmigen, also mehr Ware auf die Straße. Und auch die Schiene soll mehr übernehmen, Gespräche mit der Bahn laufen. Aber auch längerfristig sollen Projekte beschleunigt werden, etwa tiefere Fahrrinnen und mehr moderne Schiffe, die auch bei Niedrigwasser noch fahren können. Thomas Brock, Nachrichtenredaktion.
9: Nach dem Fund einer Drohne mit Sprengstoff am Flughafen Leipzig-Halle dauern die Ermittlungen weiter an. Die nördliche Start- und Landebahn bleibt vorerst gesperrt. Zwischenzeitlich standen laut dpa etwa 20 Einsatzwagen der Polizei in direkter Nähe der Nordpiste.
11: Seit heute Morgen starten und landen die Flugzeuge in Leipzig nur auf der sogenannten Südpiste. Dort war ja die Drohne mit der Sprengvorrichtung gefunden worden, offenbar in der Nähe einer ukrainischen Transportmaschine. Gesucht wird auch noch nach einem vermutlich unbekannten Flugobjekt. Das ist offenbar mit einem Frachtflugzeug zusammengestoßen, das in Leipzig durchstarten musste, weil die Landebahn nach dem Drohnenfund ja zunächst gesperrt war. An dem Frachtflugzeug wurden nach der Landung in Hannover später leichte Schäden festgestellt. Thomas Thonfeld, Nachrichtenredaktion.
12: Nach dem tödlichen Autoanschlag auf eine Gewerkschaftsdemonstration in München muss der Täter lebenslang ins Gefängnis. Das Oberlandesgericht hat außerdem die besondere Schwere der Schuld festgestellt. Der aus Afghanistan stammende Mann war im vergangenen Jahr von hinten in friedliche Demonstranten gefahren. Eine Frau und ihre kleine Tochter starben. Viele weitere wurden teils lebensgefährlich verletzt. Zum Sport. Yann Diomande wechselt von RB Leipzig zum spanischen Topclub Real Madrid. Beide Vereine bestätigten den Transfer des 19 Jahre alten Nationalspielers der Elfenbeinküste, der dem Fußball-Bundesligisten eine Ablösesumme von mindestens 125 Millionen Euro einbringen soll.
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15: 17 Uhr, so steht es geschrieben, beginnt bei Radio 700 die zweite Stunde Feierabendprogramm. Am Mikrofon ist für Sie weiter Julia Thomas und ich freue mich sehr, dass Sie zuhören.

0: In Städte und Ortszentren haben es gerade nicht einfach. Wie lockt man Menschen nicht nur an, sondern lädt sie auch ein, zu verweilen? Einen wertvollen Beitrag leistet die Aktion Öcherperlen seit 2021. Und trotz leerer Stadtkassen wird sie auch in diesem Jahr weiter fortgesetzt. Was hinter den Öcherperlen genau steckt, hören Sie gleich hier im Interview bei Radio 700. Es ist jetzt kurz nach 5.
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Aktuelles zum Sport und was die Menschen in Eifel und Euregio sonst noch bewegt, hören Sie gleich wieder in den Radio 700 Nachrichten, hier im Feierabend um 17:05.

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1: Durch den Abend und die Nacht geht es mit einer Mischung aus geringer Bewölkung und meist sternenklarem Himmel. Und das bedeutet, heute wird's mal durchlüfttauglich. Die Temperaturen gehen in der zweiten Nachthälfte auf Werte um 16 Grad in Raren und in Würseln und auf 12 Grad in Heimbach und in Büllingen zurück. Am Freitag Sonnenschein und lockere Wolkenfelder bei angenehmen 22 bis 25 Grad. Am Samstag dann wieder Sonnenschein und etwas schwüler, dazu nur lockere Wolkenfelder bei 28 bis 31 Grad kommt der Sommer wieder so richtig in Fahrt.
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3: Ich bin Ina Pleier. Im vergangenen Jahr hat der Landschaftsverband Rheinland mehr als 168 Millionen Euro für Personen und Einrichtungen im Kreis Euskirchen bereitgestellt. Das geht aus der jetzt veröffentlichten Leistungsübersicht für das zurückliegende Jahr hervor. Vor allem Menschen mit Behinderung, Pflegebedürftige und Einrichtungen für soziale Leistungen waren große Nutznießer. Im Kreis Euskirchen ist der LVR auch selbst ein wichtiger Arbeitgeber. In seinen Einrichtungen wie Förderschulen, Jugendeinrichtungen oder dem Freilichtmuseum arbeiten rund 380 Beschäftigte. An den beiden LVR-Förderschulen im Kreis werden aktuell rund 280 Kinder und Jugendliche unterrichtet. Aber auch der Verband muss sparen, unter anderem mit einem Einstellungsstopp für neue Stellen und mehr Digitalisierungen von Arbeitsabläufen. Ab der kommenden Woche wird der Power Tower 1 im Windpark in Aachen-Fettschau zurückgebaut. Wie der Betreiber Starwag mitteilte, war die Anlage 1999 der Ausgangspunkt für das Windenergiegeschäft des Unternehmens. Seitdem erzeugte sie mehr als 66 Millionen Kilowattstunden grünen Strom. Der Rückbau erfolgt durch die Zerlegung in die Einzelteile. Danach sollen die meisten Teile recycelt werden, heißt es in einer Mitteilung. An gleicher Stelle will die Starwag schon bald einen neuen und noch leistungsfähigeren Windpark errichten. Bundesweit erzeugt die Starwag inzwischen mit Wind- und Solarparks mehr als 600 Millionen Kilowattstunden Strom im Jahr. Die Stadt Zülpich ist verärgert. Noch immer missachten viele Verkehrsteilnehmer die Einrichtung der neuen Fußgängerzone in der Münsterstraße. Kontrollen der Polizei ergaben allein am Dienstag 9 Verstöße. Innerhalb eines Monats wurden bereits 85 Verwarngelder ausgesprochen. Die Polizei kündigte an, die Kontrollen weiter fortzusetzen. Die Stadt will den Betrieb der Fußgängerzone zunächst für ein Jahr testen. Danach sollen die Erfahrungen ausgewertet und über eine dauerhafte Einrichtung entschieden werden. In Nidingen ist das Nationalparktor an neuem Standort wieder eröffnet worden. Laut der Ruhreifel Tourismus GmbH liegt die neue Anlaufstelle für Gäste der Erlebnisregion nun zentral am Zülpicher Tor in der Altstadt. Damit kann eine bessere Erreichbarkeit gewährleistet werden. Besucher erhalten kostenlose Informationen zum Nationalpark, zu Ausflügen in die Region und zu weiteren touristischen und kulturellen Angeboten. Tourismus, Natur und Geschichte sollen an einem Standort gebündelt werden, so Geschäftsführer René Wiesgott. Geöffnet ist bis zum Saisonende im Oktober täglich von 9.30 Uhr bis 13 Uhr und von 13.30 Uhr bis 17 Uhr. Zum Sport. Fußball-Drittligist Alemannia Aachen verstärkt weiter seine Offensive. Georg Ermolaev wird dazu für ein Jahr vom SC Paderborn ausgeliehen. Außerdem haben sich die Aachener eine anschließende Kaufoption für den 20-Jährigen gesichert. Der Offensivspieler war in Paderborn ausgebildet worden. In der vergangenen Saison in der Regionalliga West brillierte er durch 7 Tore und 9 Vorlagen in 33 Spielen. Bei der Alemannia geht man davon aus, dass der schnelle und kreative Spieler, so wörtlich, ideal in das Anforderungsprofil der Alemannia passe. 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
2: Danke, Ina. Das waren unsere Nachrichten für Sie, wie gewohnt aus Eifel und Euregio. Weiter geht's durch den Radio 700 Nachmittag mit dem Feierabend und den schönsten Schlagern sowie den besten Oldies in genau der richtigen Mischung für Ihren Dienstschluss, singt Andreas Oskar von den Jahreszeiten.

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1: Warum in die Ferne schweifen? Ein wenig Urlaub vor der eigenen Haustür mit jeder Menge Strandatmosphäre verspricht die Beachparty mit Live-Musik. Auch heute wieder ab 16 Uhr im alten Schwimmbad in Euskirchen. Vorletzte Runde von Sommer am See. Auch heute wieder mit einem Programm für die ganze Familie und speziellen Angeboten für Kinder. Motto in dieser Woche ist Bella Italia. Es spielen Rocco und Francesco ab 18 Uhr am Ufer des Freilinger Sees in Blankenheim. Bummeln, Schlemmen und Freunde treffen, das geht heute wieder beim Feierabendmarkt mit Live-Musik. Die Stände öffnen um 16 Uhr auf dem Euskirchener Klosterplatz. Auch diese Woche gibt es bei Strandkultur Live wieder ein Open-Air-Konzert im Seepark Zilpich. Ab 18 Uhr spielen die Kelts Boys aus Fettweiß. Beim Nettersheimer Scheunenkino wird in besonderer Atmosphäre jeden Abend ein anderer Blockbuster gezeigt. Film ab heißt es heute ab 20 Uhr. Einen kleinen Vorgeschmack auf die Reit-WM in Aachen bietet das Schachspiel mit übergroßen Figuren. Den ganzen Tag wird zu einer Partie auf den Aachener Katschuf eingeladen. Vor 81 Jahren wurde die erste Atombombe auf Japan abgeworfen. In Erinnerung an die Opfer findet um 16.15 Uhr eine Gedenkfeier auf dem Aachener Hiroshima-Platz statt. Wortgewaltig präsentiert sich die Poetry Slam Show im Hauptgebäude der RWTH Aachen. Beginn ist hier um 18 Uhr. In der Reihe Kultur nach 8 ist Fatih Çevikoğlu mit seinem aktuellen Programm KI Kritische Intelligenz zu sehen. Pünktlich um 8 nach 8 auf Burg Basweiler. In der Würselener Innenstadt hat die Würselener Sandkiste geöffnet. Mit Sand und Förmchen und einer Sommerlounge mit kulinarischen Angeboten. In der Dürener Innenstadt ist ein Sommerstrand aufgeschüttet. Auch hier kann man buddeln oder Beachvolleyball spielen oder sich in der Cocktailbar erfrischen. 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
13: Durch den Abend und die Nacht geht es mit einer Mischung aus geringer Bewölkung und meist sternenklarem Himmel. Und das bedeutet, heute wird's mal durchlüfttauglich. Die Temperaturen gehen in der zweiten Nachthälfte aufwärts um 16 Grad in Raren und in Würseln und auf 12 Grad in Heimbach und in Büllingen zurück. Am Freitag Sonnenschein und lockere Wolkenfelder bei angenehmen 22 bis 25 Grad. Am Samstag dann wieder Sonnenschein und etwas schwüler, dazu nur lockere Wolkenfelder bei 28 bis 31 Grad, kommt der Sommer wieder so richtig in Fahrt.
11: Es ist 5 vor 6. 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
14: Ich bin Dirk Zeitler. Das extreme Niedrigwasser sorgt aktuell für große Probleme auf dem Rhein und anderen Wasserstraßen. Bundesverkehrsminister Böger hat darüber in Bonn mit Wirtschaftsvertretern, Verbänden und Behörden gesprochen. Um zu helfen, sind mehrere auch kurzfristige Maßnahmen geplant. Thomas Brockt, gerade auf dem Rhein gibt es im Moment historisch tiefe Pegelstände. Der Gütertransport ist massiv betroffen. Wie soll der Wirtschaft denn geholfen und die Versorgung gesichert werden?
15: Ja, vor allem durch Verlagerung. Also wenn auf den Flüssen und Kanälen weniger geht, müssen eben Straße und Schiene einspringen. Verkehrsminister Bilger will mit den Ländern darüber reden, zum Beispiel über Ausnahmen beim Sonntagsfahrverbot von LKWs, zumindest da, wo es um besonders betroffene Güter geht. Auch Schwertransporte sollen möglichst schneller genehmigt werden. Und auch mit der Bahn wird bereits gesprochen und die hat Unterstützung zugesagt. Aber bis jetzt sind das eben vor allem Absichten. Mal sehen, ob das wirklich schnell klappt und dann auch was bringt.
14: Vielen Dank, Thomas Brockt. Nach dem Fund einer Sprengstoffdrohne am Flughafen Leipzig-Halle laufen die Ermittlungen auf Hochtouren. Viele Fragen sind nach wie vor offen. Aus den Ländern kommen Forderungen nach einem besseren Schutz der Flughäfen. Nach dpa-Informationen ist inzwischen bestätigt, dass für den Sprengsatz, mit dem die Drohne bestückt war, auch Semtex verwendet wurde. Der Plastiksprengstoff wird bei kommerziellen Sprengungen eingesetzt. Nach dem tödlichen Autoanschlag auf eine Gewerkschaftsdemonstration in München muss der Täter lebenslang ins Gefängnis. Das Oberlandesgericht hat außerdem die besondere Schwere der Schuld festgestellt.
16: Unter anderem wegen zweifachen Mordes und versuchten Mordes in 23 Fällen ist der 25-Jährige verurteilt worden. Das Gericht ist sich sicher, der Täter wollte Menschen töten und hat dafür die Situation der Demo ausgenutzt, weil die Menschen dort mit einer solchen Tat nicht rechnen. Dominik Schweiger, Nachrichtenredaktion.
14: Zum Sport. Yann Diomande wechselt von RB Leipzig zum spanischen Topclub Real Madrid. Beide Vereine bestätigten den Transfer des 19 Jahre alten Nationalspielers der Elfenbeinküste, der dem Fußball-Bundesligisten eine Ablösesumme von mindestens 125 Millionen Euro einbringen soll.
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20: Vom Nachmittag geht es langsam aber sicher in den Donnerstagabend. Dazu lauschen Sie Radio 700, dem Feierabend und der Stimme von Julia Thomas. Das bin ich und ich freue mich sehr, dass Sie mich begleiten.

Wenige Minuten nach sechs am Donnerstagabend. Wie immer um diese Zeit der Woche geht es hier im Feierabend gleich wieder ins Tierheim. Weil mein Mann heute anderweitig unterwegs ist, kümmere ich mich mal wieder selbst um die flauschigen Vierbeiner und lerne die beiden ehemaligen Straßenhunde Ruby und Baloo kennen. Die hatten bislang kein besonders schönes Leben und müssen in einem richtigen Alltag voller Liebe und neuen Dingen erst einmal ankommen lernen.

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2: Diese Woche sind wir wieder im Tierheim in Mechernich zu Gast. Zwei Straßenhunde aus Rumänien hoffen hier auf eine glückliche Wendung ihres Lebens. Sie hatten es vor ihrem Aufenthalt in Mechernich nicht gut und kennen keine Liebe oder Vertrautheit und haben Angst vor allem, was Geräusche macht oder sich ihnen nähert. Jana Göbel stellt uns die beiden vor.
3: Das sind einmal Ruby und Balu. Das sind unsere zwei Auslandshunde aus Rumänien. Die sind dort 2023 geboren, wurden dann nach Deutschland gebracht und sitzen jetzt bei uns hier. Sind keine Anfängerhunde, weil die halt absolut ängstlich sind und gar nichts kennen, also wirklich nichts, weder Toilettenspülung noch irgendeinen Ablauf in einem Haus, Autofahren etc. Was sie mittlerweile machen ist, Geschirr anziehen und spazieren gehen, das klappt alles wunderbar. Bei neuen Geräuschen schrecken sie halt noch zusammen und sind halt ängstlich und wollen weglaufen, deswegen tragen sie hier bei uns auch ein Sicherheitsgeschirr. Da die jetzt zusammen aus dem Ausland gekommen sind, wäre es natürlich schön, wenn man einen Platz für die zusammen finden würde.
2: Und weil sie ständig Angst haben, bellen sie auch immer mal wieder, wenn es zu einer ungewohnten Situation kommt. Da hilft nur Vertrauen und ganz viel Zeit und ein Zuhause, was auf die beiden zugeschnitten ist.
3: Am besten auch kinderfrei, weil diese Hunde halt wirklich, wie gesagt, nichts kennen und man weiß ja, Kinder sind manchmal, oh süß, Hund und wollen anfassen, dann wird nachher geschnappt, deswegen auf gar keinen Fall Kinder. Es sei denn, die sind halt schon älter, so 16, 17 rum, dann wäre das auf jeden Fall okay. Und ansonsten, wie gesagt, da die halt nichts kennen, gar nichts, muss man halt am Anfang sehr, sehr, sehr viel Zeit investieren und sollte auch die erste Anfangszeit definitiv zu Hause sein.
2: Aber wie schafft man es, Vertrauen zu bilden? Bei diesen beiden Hunden fängt das bereits im Tierheim an.
3: Erstmal, wenn man die kennenlernen möchte, muss man natürlich hier ins Tierheim öfter kommen. Und da sprechen wir nicht von ein, zwei Mal, sondern wirklich am besten über einen Monat oder zwei Monate lang. Weil die Hunde, wenn die ich eigentlich kenne, verstecken die sich und bellen einen an und kommen auch nicht raus. Wenn aber immer wieder die gleiche Person zu uns kommt und wir immer wieder mit der gleichen Person da reingehen und sich uns in den Raum setzen und mit Leckerlis arbeiten, dann bauen die eigentlich ziemlich schnell Vertrauen auf und gehen dann auch auf einen zu und freuen sich. Und dann kann man die auch anleihen. Und das muss dann halt an zu Hause halt weiterführen. Und vor allen Dingen darf man die Hunde nicht überfordern. Das geht nicht von heute auf morgen. Das ist ein Prozess, der dauert, ne? Bis die

0: Ruby ist auch ein bisschen höher wie kniehoch, längeres, trotteliges Fell. Sieht aus wie ein Collie-Mischling mit Schlappohren.
1: Wenn Sie Interesse an den beiden oder an einem der vielen anderen Hunde haben, dann vereinbaren Sie einfach einen Termin. Das Tierheim in Mechernich ist per Telefon in Deutschland unter 02443 31236 erreichbar.
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1: 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Oft weniger, als der Kaffee beim Nachdenken kostet. Wirklich sparen tut, wer den Heizkörper regelmäßig abstaubt, Ventile gängig hält und freie Luftzirkulation ermöglicht. Also lieber Staubwedel statt Bastelrolle an die Hand nehmen. Also meine Lieben, glänzende Folien sind was fürs Geschenkpapier, nicht fürs Energieeinsparen.
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1: Durch den Abend und die Nacht geht es mit einer Mischung aus geringer Bewölkung und meist sternenklarem Himmel. Und das bedeutet, heute wird's mal durchlüfttauglich. Die Temperaturen gehen in der zweiten Nachthälfte auf Werte um 16 Grad in Raren und in Würseln und auf 12 Grad in Heimbach und in Büllingen zurück. Am Freitag Sonnenschein und lockere Wolkenfelder bei angenehmen 22 bis 25 Grad. Am Samstag dann wieder Sonnenschein und etwas schwüler, dazu nur lockere Wolkenfelder bei 28 bis 31 Grad kommt der Sommer wieder so richtig in Fahrt.
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3: Ich bin Ina Pleier. Im vergangenen Jahr hat der Landschaftsverband Rheinland mehr als 168 Millionen Euro für Personen und Einrichtungen im Kreis Euskirchen bereitgestellt. Das geht aus der jetzt veröffentlichten Leistungsübersicht für das zurückliegende Jahr hervor. Vor allem Menschen mit Behinderung, Pflegebedürftige und Einrichtungen für soziale Leistungen waren große Nutznießer. Im Kreis Euskirchen ist der LVR auch selbst ein wichtiger Arbeitgeber. In seinen Einrichtungen wie Förderschulen, Jugendeinrichtungen oder dem Freilichtmuseum arbeiten rund 380 Beschäftigte. An den beiden LVR-Förderschulen im Kreis werden aktuell rund 280 Kinder und Jugendliche unterrichtet. Aber auch der Verband muss sparen, unter anderem mit einem Einstellungsstopp für neue Stellen und mehr Digitalisierungen von Arbeitsabläufen. Ab der kommenden Woche wird der Power Tower 1 im Windpark in Aachen-Fettschau zurückgebaut. Wie der Betreiber Starwag mitteilte, war die Anlage 1999 der Ausgangspunkt für das Windenergiegeschäft des Unternehmens. Seitdem erzeugte sie mehr als 66 Millionen Kilowattstunden grünen Strom. Der Rückbau erfolgt durch die Zerlegung in die Einzelteile. Danach sollen die meisten Teile recycelt werden, heißt es in einer Mitteilung. An gleicher Stelle will die Starwag schon bald einen neuen und noch leistungsfähigeren Windpark errichten. Bundesweit erzeugt die Starwag inzwischen mit Wind- und Solarparks mehr als 600 Millionen Kilowattstunden Strom im Jahr. Die Stadt Zülpich ist verärgert. Noch immer missachten viele Verkehrsteilnehmer die Einrichtung der neuen Fußgängerzone in der Münsterstraße. Kontrollen der Polizei ergaben allein am Dienstag 9 Verstöße. Innerhalb eines Monats wurden bereits 85 Verwarngelder ausgesprochen. Die Polizei kündigte an, die Kontrollen weiter fortzusetzen. Die Stadt will den Betrieb der Fußgängerzone zunächst für ein Jahr testen. Danach sollen die Erfahrungen ausgewertet und über eine dauerhafte Einrichtung entschieden werden. In Nidingen ist das Nationalparktor an neuem Standort wieder eröffnet worden. Laut der Ruhreifel Tourismus GmbH liegt die neue Anlaufstelle für Gäste der Erlebnisregion nun zentral am Zülpicher Tor in der Altstadt. Damit kann eine bessere Erreichbarkeit gewährleistet werden. Besucher erhalten kostenlose Informationen zum Nationalpark, zu Ausflügen in die Region und zu weiteren touristischen und kulturellen Angeboten. Tourismus, Natur und Geschichte sollen an einem Standort gebündelt werden, so Geschäftsführer René Wiesgott. Geöffnet ist bis zum Saisonende im Oktober täglich von 9.30 Uhr bis 13 Uhr und von 13.30 Uhr bis 17 Uhr. Zum Sport. Fußball-Drittligist Alemannia Aachen verstärkt weiter seine Offensive. Georg Ermolaev wird dazu für ein Jahr vom SC Paderborn ausgeliehen. Außerdem haben sich die Aachener eine anschließende Kaufoption für den 20-Jährigen gesichert. Der Offensivspieler war in Paderborn ausgebildet worden. In der vergangenen Saison in der Regionalliga West brillierte er durch 7 Tore und 9 Vorlagen in 33 Spielen. Bei der Alemannia geht man davon aus, dass der schnelle und kreative Spieler, so wörtlich, ideal in das Anforderungsprofil der Alemannia passe. 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

Das war's mit dem Radio 700 Feierabend heute am Donnerstag. Ich hoffe, Sie blicken auf einen erfolgreichen Tag zurück und freuen sich jetzt auf einen gemütlichen Abend. Bei uns im Programm wird's ab 19 Uhr dann nochmal extra musikalisch. Es begrüßt Sie mein Kollege Tobi Reuter, heute wieder zu 70s meets 80s. Und wie der Titel hier schon verrät, spielt er Ihnen das Beste aus den beliebtesten zwei Jahrzehnten der Disco-Ära. Ich darf mich an dieser Stelle verabschieden und sage bis morgen. Wenn Sie mögen, hören Sie mich da wieder hier zum Feierabend. Ab 4.

0: ist wieder Sommer- und Hauptreisezeit, in der sich endlose Blechlawinen über Autobahnen und Bundesstraßen wälzen.
1: Warum fahren Sie in den Urlaub? Oder anders gefragt, was erwarten Sie vom Urlaub? Ist es Fernweh? Das Interesse, fremde Länder und Menschen kennenzulernen? Oder ist es der Drang, einmal alles hinter sich zu lassen? Ist es eine Flucht aus dem Alltag, aus dem eigenen Leben und Lebensumfeld? Seufzen Sie auch manchmal nur raus, endlich mal weg von hier und allen Problemen, weit weg? Doch wie soll es dann nach dem Urlaub werden? Einfach wieder rein ins alte Leben mit dem täglichen Alltagstrott? Oder die Urlaubsstimmung und Gedanken krampfhaft festzuhalten versuchen, um noch möglichst lange davon zu zehren, möglichst bis zum nächsten Urlaub? Aber kein Urlaub kann diese Sehnsucht dauerhaft beseitigen. Denn Urlaub als Lebensersatz ist genauso wenig das Leben, wie Ersatzkaffee kein Bohnenkaffee ist. Natürlich gibt es auch Urlauber, die haben am meisten vom Urlaub, weil sie ihn nicht überfrachten und keine zu hohe Erwartungen an ihn stellen. Doch bei vielen ist Urlaub zu einem Ersatzleben geworden, zu einer Flucht aus dem ungeliebten Alltag. Doch wo ist zu finden, was da oft unbewusst gesucht wird? Das von Gott geschenkte Leben hält über das Sterben hinaus. Klug ist deshalb, wer mit dem Psalmbeter sagt, der Herr ist meine Stärke und mein Schild, auf ihn hofft mein Herz und mir ist geholfen. Psalm 28, Vers 7. Wer sich an Gott, den allmächtigen Schöpfer von Himmel, Erde, Mensch und Tier hält, dem gilt die Verheißung, der wird dir geben, was dein Herz wünscht. Ohne Glauben an den lebendigen Gott geht es nicht. Wer das abstreitet, gleicht einem Autofahrer, der es ablehnt, sein Auto aufzutanken. Fehlt aber der Treibstoff, so versagt das Auto. Fehlt der Glaube, so versagt der Mensch, egal wie modern er sich vorkommen mag. Wer ehrlich mit sich ist, spürt, dass ihm etwas fehlt, was ihm auch der beste und tollste Urlaub nicht geben kann. Wer mit Gott lebt, bekommt keine Panik angesichts verpasster Urlaubs und anderer Gelegenheiten, oder unaufhaltsamen Alterns. Wenn Sie nicht in den Urlaub fahren können, trotzdem gibt es für Sie Erholung und Entlastung. Folgen Sie Gottes Einladung. Kommt her zu mir alle, die ihr müde geworden und belastet seid. Ich will euch Ruhe schenken. Der Ihnen das anbietet, verlockt Sie nicht zu einer Urlaubsreise, die unbezahlbar ist. Er will zu Ihnen kommen, ohne dass er Ihnen etwas andrehen will. Er kennt sich aus, denn er hat es durchgemacht, das frustriert und kaputt sein, obwohl er es gar nicht nötig gehabt hätte. Aber er hat sich all dem ausgesetzt, um auf ihrer Seite zu stehen und ihnen zu helfen, im Urlaub genauso wie im Alltag. Gott hat sich zu ihnen aufgemacht und sich in seinem Sohn Jesus Christus in ihre und meine Welt hineinbegeben, eine Welt voll Verfehlungen, Schuld, Bosheit, Rache und Grausamkeit. Sie finden diesen Gott in Jesus Christus, dem Gottessohn am Kreuz, wo er sich unschuldig mitten unter uns schuldhaften Menschen qualvoll hinrichten ließ. Er kam zu Ihnen und mir, damit wir in seelischen Mangelerscheinungen zu ihm passen. Christus lässt sich an unserer Stelle quälen und verspotten. So hat er die Strafe für unsere Gottlosigkeit auf sich gezogen und den Weg zum himmlischen Vater freigemacht. Damit half er unsere Mangel ab und schenkte uns Leben, ewiges Leben. Er verband uns neu mit dem himmlischen Vater.

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8: Durch den Abend und die Nacht geht es mit einer Mischung aus geringer Bewölkung und meist sternenklarem Himmel. Und das bedeutet, heute wird's mal durchlüfttauglich. Die Temperaturen gehen in der zweiten Nachthälfte auf Werte um 16 Grad in Raren und in Würseln und auf 12 Grad in Heimbach und in Büllingen zurück. Am Freitag Sonnenschein und lockere Wolkenfelder bei angenehmen 22 bis 25 Grad. Am Samstag dann wieder Sonnenschein und etwas schwüler, dazu nur lockere Wolkenfelder bei 28 bis 31 Grad kommt der Sommer wieder so richtig in Fahrt.
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9: Ich bin Dirk Zeitler. Nach dem Drohnenvorfall am Flughafen Leipzig-Halle zieht Bundesinnenminister Dobrindt Konsequenzen. Ende August soll es laut seines Ministeriums ein Treffen mit mehreren europäischen Innenministern geben. Mit dabei wären demnach die Minister aus den baltischen Staaten, Polen, Schweden, Norwegen und Dänemark.
10: Bei dem Treffen soll es um eine gemeinsame Strategie gegen Drohnenangriffe auf kritische Infrastruktur gehen. Mehr ist bisher nicht bekannt. Zum Vorfall am Flughafen Leipzig-Halle gibt's dagegen neue Informationen. Der Mitarbeiter, der die Drohne entdeckte, hatte großes Glück. Er hatte wohl das Fluggerät mit dem Fuß zu Boden getreten, ohne zu wissen, dass daran eine Sprengvorrichtung hing. Spezialisten der Bundeswehr entschärften sie dann. Jetzt suchen die Ermittler weiter nach einem zweiten Flugobjekt und prüfen, wer dahinter steckt. Soita Sovali, Nachrichtenredaktion.
9: Das extreme Niedrigwasser sorgt aktuell für große Probleme auf dem Rhein und anderen Wasserstraßen. Bundesverkehrsminister Bilger hat darüber in Bonn mit Wirtschaftsvertretern, Verbänden und Behörden gesprochen. Um zu helfen, sind mehrere auch kurzfristige Maßnahmen geplant.
11: Die historisch niedrigen Pegelstände erschweren den Gütertransport auf Rhein, Donau, Elbe und anderen Wasserstraßen. Der Bundesverkehrsminister will deshalb mit den Ländern darüber reden, schnell Ausnahmen vom Sonn- und Feiertagsfahrverbot für Lkw zu genehmigen, also mehr Ware auf die Straße. Und auch die Schiene soll mehr übernehmen, Gespräche mit der Bahn laufen. Aber auch längerfristig sollen Projekte beschleunigt werden, etwa tiefere Fahrrinnen und mehr moderne Schiffe, die auch bei Niedrigwasser noch fahren können. Thomas Brock, Nachrichtenredaktion.
12: In deutschen Gewässern sind in den ersten 7 Monaten des laufenden Jahres mehr Menschen ertrunken als im Vorjahreszeitraum. Die Zahl der Badetoten stieg auf 261. Das waren 15 mehr als im gleichen Zeitraum des Vorjahres. Das teilte die Deutsche Lebensrettungsgesellschaft mit. Die allermeisten von ihnen waren männlich, immerhin 95%. Popstar Shakira und Sänger Burna Boy haben mit ihrem WM-Song Die Die den offiziellen Sommerhit des Jahres gelandet. Das teilte das Marktforschungsunternehmen GfK Entertainment mit. Der Song stehe seit 5 Wochen an der Spitze der deutschen Charts und sei hierzulande fast 60 Millionen Mal gestreamt worden.
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16: Ja, und damit willkommen zurück zu einer neuen Ausgabe 70s Meets 80s an diesem Donnerstagabend. Am Mikrofon für Sie, Tobias Reuter. Und das jetzt hier wie immer bis 21 Uhr mit den Hits und Songs aus 2 Jahrzehnten, nämlich den 70ern und 80ern. Sie haben fleißig Musikwünsche reingeschickt, die werden alle in diesen beiden Stunden erfüllt. Und ich habe natürlich auch Musik für Sie und die kommt zum Start in die Sendung von Exil. Hier ist Kiss You All Over.
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70s meets 80s. Sie hören Radio 700 hier am Donnerstagabend. Das war der Klassiker von Queen, I Want to Break Free. Ja, mit der tollen Stimme von Freddie Mercury. Leider weilt er ja nicht mehr unter uns. Weiter geht's hier mit einem weiteren Klassiker von Santa Esmeralda. Und danach gibt's dann die ersten beiden Musikwünsche für diese Sendung.

Ja, Santa Esmeralda, der Klassiker aus dem Jahre 1977. Don't let me be misunderstood. Und dass der Song in Deutschland erfolgreich war, ich glaube, das muss ich nicht mehr erwähnen. Der Song stand ja damals, ja, ganze 8 Wochen auf Platz 1 der deutschen Singlecharts. Also Respekt. Und ganz ehrlich, nach all den Jahren gehört der Song immer noch gerne gespielt und gehört. Gern gespielt und gehört sind ja auch die Musikwünsche hier in der Sendung. Und da kommen wir jetzt zu den ersten beiden. Ich kann sagen, es geht in die 70er und danach in die 80er. Sabine Herzelt aus Olpen wünscht sich einen Klassiker von den Pet Shop Boys und würde sich über Always on My Mind freuen. Spiele ich sehr gerne. Danach geht's dann ins Jahr 1974. Wolfgang Petrokat aus Aachen, der wünscht sich nämlich für die Sendung heute einen Klassiker von John Kincaid. Ja, den hört man auch nicht mehr so oft im Radio, den Song. Aus dem Jahre 74, wie gesagt, gibt's gleich Shine On Me Woman. Vorher geht's rein in die 80er. Hier sind die Pet Shop Boys.

John Kincaid, Shine On Me Woman, 1974. Gewünscht gespielt, kann ich da nur sagen. Jetzt geht's weiter und rüber zum Electric Light Orchestra.

Musik von Carole King, I Feel the Earth Move. Wir kommen zu einem weiteren Musikwunsch für heute. Es geht in das Jahr 1981 und es geht zu einer schwedischen Gruppe. Nein, die Rede ist nicht von ABBA, sondern von einer weiteren Gruppe aus Schweden, die vor allem in Europa zahlreiche Erfolge hatte. Ich denke da an Songs wie Ten O'Clock, Postman oder Jessica. Und genau dieser Titel aus dem Jahre 81, der wurde sich heute gewünscht und das von Norbert Niesen aus Bütchenbach. Der würde sich freuen, wenn wir mal wieder den schönen Titel Jessica spielen könnten. Ich sag nur, hier sind Secret Service.

Ja, das ist, wie ich finde, ein toller Titel von REO Speedwagon. Ja, der Song Time for Me to Fly erschien übrigens 1978 auf dem Album You Can't Tune a Piano, But You Can't Tune a Fish. Ja, Sie erinnern sich vielleicht an dieses Album von REO Speedwagon. Geschrieben wurde der Song übrigens von Sänger Kevin Cronin persönlich und erzählt davon, den Mut zu finden, sich aus einer unglücklichen Beziehung zu lösen. Ja, und einen Neuanfang zu wagen. Ich würde sagen, ein echter Klassiker des amerikanischen Rocks der vergangenen Jahrzehnte. Jetzt geht's zurück in die 80s und dann gibt's danach auch schon einen weiteren Musikwunsch noch in dieser Stunde. Paul Young hier in der Sendung. Come back and stay.

Come back and stay, Paul Young hier bei Radio 700, ihr Donnerstagabend hier, der 6. August, ja, und das hier bei 70s meets 80s, jetzt mit einem weiteren Musikwunsch, ja, von Vivian aus Weißwampach. Sie schreibt, ja, heute auch wieder mit dabei und hätte gerne Samantha Fox, ja, und da wünscht sie sich einen Titel aus den 80ern, nämlich Nothing's Gonna Stop Me Now.

Musik von Samantha Fox. Ja, zum Abschluss dieser ersten Stunde, die neigt sich gleich schon dem Ende entgegen. Werbung und Weltnachrichten stehen vor der Tür. Aber gleich gibt's ja wie immer die zweite Stunde 70s meets 80s mit weiterer 70er, 80er Musik. Den Abschluss in dieser ersten Stunde darf Musik aus Schottland machen. Ja, von der bekannten Formation Simple Minds. Ja, die hatten ja unter anderem ihren großen Hit Don't You Forget About Me. Aber schon davor, ja, vor diesem internationalen Durchbruch, gab es gute Musik von den Simple Minds. Ja, und das will ich Ihnen jetzt beweisen mit einem ihrer Songs aus dem Jahre 1982. Hier sind die Simple Minds. Someone, somewhere, in summertime. Bis gleich.

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8: Durch den Abend und die Nacht geht es mit einer Mischung aus geringer Bewölkung und meist sternenklarem Himmel. Und das bedeutet, heute wird's mal durchlüfttauglich. Die Temperaturen gehen in der zweiten Nachthälfte auf Werte um 16 Grad in Raren und in Würseln und auf 12 Grad in Heimbach und in Büllingen zurück. Am Freitag Sonnenschein und lockere Wolkenfelder bei angenehmen 22 bis 25 Grad. Am Samstag dann wieder Sonnenschein und etwas schwüler, dazu nur lockere Wolkenfelder bei 28 bis 31 Grad kommt der Sommer wieder so richtig in Fahrt.
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9: Ich bin Dirk Zeitler. Das extreme Niedrigwasser sorgt aktuell für große Probleme auf dem Rhein und anderen Wasserstraßen. Bundesverkehrsminister Bilger hat darüber in Bonn mit Wirtschaftsvertretern, Verbänden und Behörden gesprochen. Um zu helfen, sind mehrere auch kurzfristige Maßnahmen geplant.
10: Die historisch niedrigen Pegelstände erschweren den Gütertransport auf Rhein, Donau, Elbe und anderen Wasserstraßen. Der Bundesverkehrsminister will deshalb mit den Ländern darüber reden, schnell Ausnahmen vom Sonn- und Feiertagsfahrverbot für Lkw zu genehmigen, also mehr Ware auf die Straße. Und auch die Schiene soll mehr übernehmen, Gespräche mit der Bahn laufen. Aber auch längerfristig sollen Projekte beschleunigt werden, etwa tiefere Fahrrinnen und mehr moderne Schiffe, die auch bei Niedrigwasser noch fahren können. Thomas Brock, Nachrichtenredaktion.
9: Nach der Entdeckung einer Sprengstoffdrohne auf dem Leipziger Flughafen hat das Bundesinnenministerium intern Berichte dementiert, wonach eines der ukrainischen Antonov-Flugzeuge in der Nähe mit Munition beladen gewesen sei. In der Obleuterunde im Bundestag mit den Abgeordneten aus den Ausschüssen Inneres und Verteidigung wurde klargestellt, dass sich keine Munition in der Maschine befunden habe. Ein Mitarbeiter des Flughafens hatte die mit Sprengstoff bestückte Drohne bemerkt. Sie befand sich nach Angaben aus Sicherheitskreisen nahe einer der ukrainischen Transportmaschinen. Wie umweltfreundlich sind Kreuzfahrten wirklich? Im neuen Umweltranking des Naturschutzbundes NABU schneiden die norwegischen Reedereien Havila und Hurtigruten zwar erneut am besten ab, selbst sie erreichen aber nicht einmal die Hälfte der möglichen Punkte.
11: Wer eine Kreuzfahrt bucht, muss beim Klimaschutz weiter deutliche Abstriche machen. Der NABU sagt, auch die besten Anbieter sind noch weit von einer wirklich umweltfreundlichen Reise entfernt. Gleichzeitig boomt die Branche weiter. Weltweit waren im vergangenen Jahr so viele Menschen auf einer Kreuzfahrt wie noch nie. Zoe Tassovali, Nachrichtenredaktion.
9: Zum Fußball. Jan Diomande wechselt vom RB Leipzig zum spanischen Topclub Real Madrid. Beide Vereine bestätigten den Transfer des 19 Jahre alten Nationalspielers der Elfenbeinküste, der dem Fußball-Bundesligisten eine Ablösesumme von mindestens 125 Millionen Euro einbringen soll.
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15: Stunde 2 von 2, da bin ich wieder. Und das mit einer Stunde 70er und 80er Musik noch hier am Donnerstagabend. Mit Ihren Musikwünschen und ja, zum Start in die Stunde mit Musik von Donna Summer. Hier ist Hot Stuff.
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Popmusik aus den 80ern, Cyndi Lauper, When You Were Mine, hier bei 70s meets 80s. Gleich gibt's auch schon den ersten Musikwunsch für diese zweite Stunde. Wir bleiben aber noch für einen Titel in den 80ern stecken. Es geht rüber zu Robert Palmer und er singt Johnny and

Johnny and Mary hier bei Radio 700. 70s meets 80s. Am Mikrofon begrüßt Sie auch in dieser Stunde Tobias Reuter. Noch bis 21 Uhr darf ich Sie ja durch beide Jahrzehnte entführen, wie so oft am Donnerstagabend. Und das jetzt mit dem ersten Musikwunsch für diese zweite Stunde. Und da gibt es einen Musikwunsch aus Olpen von Ewald Urbild. Er wünscht sich einen, ja, soll ich sagen, Glamrock-Klassiker. Und der kommt von The Sweet. Ja, aus dem Jahre 1974. Er wünscht sich

She's Gone von Hall & Oates. Ja, Daryl Hall und John Oates. Beide zusammen hatten ja einige Erfolge gemacht und geschrieben. Ja, erfolgreich ist auch folgender Titel. Wird sich gewünscht von Irene Pitz aus Eupen. Sie wünscht sich nämlich einen Titel von Chicago und der heißt You're the Inspiration. Ja, Chicago, die Gruppe mit der wunderbaren Stimme von Peter Cetera, der war ja später auch solo erfolgreich gewesen. Ja, Ende 1984 kam der Titel raus, You're the Inspiration. Übrigens ist das auch die dritte Single aus dem Erfolgsalbum Chicago 17. Hier ist der Titel, You're the Inspiration.

Wonderful Tonight, der Klassiker von Eric Clapton hier in der Sendung. Jetzt geht's erstmal rüber zu Rod Stewart und danach, ja, da blicken wir dann auf den Plattenspieler. Hier ist sein Hit, Baby Jane, bei 70s meets 80s. Mit mir, Tobias Reuter, noch bis 21 Uhr. Schönen Donnerstagabend.

0: 1983, Sie erinnern sich bestimmt an diesen großartigen Rod Stewart-Song Baby Jane hier bei Radio 700. Ja, jetzt mit Musik vom Plattenspieler.
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0: Wir bleiben in den 80ern und da gibt es jetzt Disco-Sound aus den Niederlanden aus dem Jahre 1984, also ein Jahr später, ja, nach diesem Rod Stewart-Erfolg. Ja, die Rede ist von der Gruppe Fox the Fox. Die hatten ja einen, ja, mit Abstand größten Hit gehabt. Ja, ein waschechter Synthpop-Klassiker der 80er, der es übrigens bis auf Platz 5 der deutschen Singlecharts schaffte und er zählt bis heute zu den, ja, oder wird sogar zu den prägenden Europop-Songs der 80er betitelt, ja, und der Song, wie gesagt, erreichte in Deutschland Platz 5 und ich habe ihn im Plattenregal bei mir gefunden und habe ihn im Singleformat aufgelegt auf den Plattenspieler. Somit gibt's jetzt Musik auf Vinyl. Hier ist live vom Plattenspieler Fox the Fox, Precious Little Diamond.

Musik live vom Plattenspieler hier bei Radio 700. Ja, und das mit Musik aus den Niederlanden. Das war Fox the Fox, Disco-Klassiker der 80s. Aus dem Jahre 84 hörten sie Precious Little Diamond. Es geht weiter mit dem letzten Musikwunsch für heute. Ja, und da ist Musik aus den eigenen Reihen dran. Denn Jochen Späth aus der Nachrichtenredaktion hat sich gemeldet. Der tippt fleißig die Nachrichten für die kommenden Tage. Und wenn du nach 20.30 Uhr noch Platz hast, schreibt er, würde ich mir von Bonnie M. einen Titel wünschen. Somewhere in the World. Ja, und den Song, den spiele ich sehr gerne, habe ich rausgesucht. Läuft jetzt und ich schaue auf die Uhr und sage, ich muss mich leider auch schon von Ihnen verabschieden. Das war 70s meets 80s für diese Woche. Ich darf damit Tschüss sagen, wünsche Ihnen allen noch einen schönen Donnerstagabend und morgen vor allen Dingen einen schönen Start ins Wochenende morgen Abend. Ja, das war's von mir. Mein Name ist Tobias Reuter. Ich bin raus und verabschiede mich, wie gesagt, mit Bonnie M. Hier ist Somewhere in the World. Machen Sie es gut. Bis zum nächsten Mal. Ciao.

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12: Durch den Abend und die Nacht geht es mit einer Mischung aus geringer Bewölkung und meist sternenklarem Himmel. Und das bedeutet, heute wird's mal durchlüfttauglich. Die Temperaturen gehen in der zweiten Nachthälfte auf Werte um 16 Grad in Raren und in Würseln und auf 12 Grad in Heimbach und in Büllingen zurück. Am Freitag Sonnenschein und lockere Wolkenfelder bei angenehmen 22 bis 25 Grad. Am Samstag dann wieder Sonnenschein und etwas schwüler, dazu nur lockere Wolkenfelder bei 28 bis 31 Grad, kommt der Sommer wieder so richtig in Fahrt.
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13: Ich bin Dirk Zeitler. Nach dem Fund einer Sprengstoffdrohne am Leipziger Flughafen hat die Bundesanwaltschaft die Ermittlungen wegen der besonderen Bedeutung des Falls übernommen. Es bestehe der Verdacht des versuchten Herbeiführens einer Sprengstoffexplosion und des gefährlichen Eingriffs in den Luftverkehr, teilte die Karlsruher Behörde mit. Es lägen zureichende tatsächliche Anhaltspunkte vor, dass am Dienstagabend auf dem Gelände des Flughafens Leipzig-Halle mittels einer Drohne eine Explosion verursacht werden sollte, hieß es weiter. Mit den polizeilichen Ermittlungen sei das Bundeskriminalamt beauftragt. Das extreme Niedrigwasser sorgt aktuell für große Probleme auf dem Rhein und anderen Wasserstraßen. Bundesverkehrsminister Bilger hat darüber in Bonn mit Wirtschaftsvertretern, Verbänden und Behörden gesprochen. Um zu helfen, sind mehrere auch kurzfristige Maßnahmen geplant.
0: Die historisch niedrigen Pegelstände erschweren den Gütertransport auf Rhein, Donau, Elbe und anderen Wasserstraßen. Der Bundesverkehrsminister will deshalb mit den Ländern darüber reden, schnell Ausnahmen vom Sonn- und Feiertagsfahrverbot für Lkw zu genehmigen, also mehr Ware auf die Straße. Und auch die Schiene soll mehr übernehmen, Gespräche mit der Bahn laufen. Thomas Brock, Nachrichtenredaktion.
13: Seit Januar sind in Deutschland 261 Menschen ertrunken. Das gab die DLRG heute in einer Sommerzwischenbilanz bekannt. Das ist etwas mehr als im gleichen Zeitraum im vergangenen Jahr. Allein die Hitzewellen im Juni und Juli forderten 160 Badetote.
14: Durch immer länger werdende und stärkere Hitzeperioden suchen mehr Menschen Abkühlung in Gewässern. Und das verläuft immer wieder tödlich. Vor allem Flüsse und Seen sind besonders gefährlich. Viele Menschen überschätzen dort ihre Schwimmfähigkeiten und unterschätzen Gefahren wie Strömungen oder Kälteschocks. Vor allem Männer. 80% aller Badetoten sind Männer, denn die würden eher alkoholisiert baden gehen und seien insgesamt leichtsinniger. Simeon Müller, Nachrichtenredaktion.
13: Die Nachfrage nach Elektroautos hat im Juli stark angezogen. Fachleuten zufolge liegt das vor allem an der E-Auto-Prämie des Bundes. Mehr als 78.600 reine E-Pkw kamen im vergangenen Monat laut Kraftfahrt-Bundesamt neu auf die Straße. Das waren demnach fast 62% mehr als im Juli des Vorjahres. Von dem Elektroboom profitieren allerdings vor allem chinesische Konzerne.
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1: Falsch gedacht. Darum geht es heute. Ein Wort Gottes rufe ich Ihnen daher zu. Es steht im Psalm 31, Vers 25. Seid stark und euer Herz fasse Mut, alle, die ihr auf den Herrn harrt. Ja, es gibt eine teuflische Passivität. Es gibt eine Niedergeschlagenheit, die die Bibel die Traurigkeit der Welt nennt. Diese gefährliche Passivität führt geradewegs in die Katastrophe. Doch der Grundsatz für das neue Leben aus Gott heißt, glaube an den Herrn Jesus. Das heißt, binde dich an seine Autorität. Lass ihn für alle Dinge deines Lebens zuständig sein. So wird es dir gelingen. Sehen Sie, unser Gott will keine Marionetten, die dann reagieren, wenn andere an der Strippe ziehen. Unser Herr sucht glaubensmutige Leute, die ihre Persönlichkeit, ihr Leben ganz unter die Herrschaft Gottes stellen. Nein, Jesus Christus will nicht, dass sie resignieren und vor lauter Depressionen umkommen. Er will, dass wir den Appell Gottes ergreifen, begreifen, wenn es heißt, fasse Mut. Halte an den Herrn Jesus Christus fest, auch wenn dann Traurigkeiten dich im Augenblick zu Boden schleudern wollen. Bist du jetzt voller Befürchtung und Verzagtheit? Fort mit dieser teuflischen Passivität. Das Gegenteil ist jetzt dran. Ergreife das Seil des Glaubens in Jesus Christus. Pack zu! Jeder Unglaube ist vom Teufel. Gab Gott ihnen nicht auch Willenskraft? So haben sie jetzt die Möglichkeit, Jesus im Glauben zu ergreifen. Sie fassen Mut, weil Jesus da ist. Bringen Sie Ihr Leben doch einmal mit Gott in Ordnung. Jesus vergibt doch alle Schuld. Brechen Sie zu der großen Freude durch. Alles Unentschiedene taucht nichts. Entmutigungen kommen vom Teufel und Depressionen sind nichts anderes als die Folge des falschen Denkens. Und deshalb folgen Sie Jesus nach. Wer mutig diesem Herrn vertraut und glaubensvoll mit ihm vorangeht, der verfehlt niemals das ewige Ziel. Fassen Sie bitte Mut. Es ist ein Willensakt. Verwirklichen Sie ihn nun in diesem Augenblick und in jedem Moment Ihres Lebens.
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1: Durch den Abend und die Nacht geht es mit einer Mischung aus geringer Bewölkung und meist sternenklarem Himmel. Und das bedeutet, heute wird's mal durchlüfttauglich. Die Temperaturen gehen in der zweiten Nachthälfte auf Werte um 16 Grad in Raren und in Würseln und auf 12 Grad in Heimbach und in Büllingen zurück. Am Freitag Sonnenschein und lockere Wolkenfelder bei angenehmen 22 bis 25 Grad. Am Samstag dann wieder Sonnenschein und etwas schwüler, dazu nur lockere Wolkenfelder bei 28 bis 31 Grad, kommt der Sommer wieder so richtig in Fahrt.
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2: Ich bin Tanja Wagner. Der Drohnenvorfall am Flughafen Leipzig-Halle beschäftigt jetzt die obersten Ermittler Deutschlands. Die Bundesanwaltschaft hat den Fall übernommen. Sie spricht von einem Angriff mit besonderer Bedeutung für die Sicherheit des Landes.
3: Die Ermittler gehen inzwischen davon aus, dass die Täter die Explosion auf dem Flughafengelände ganz gezielt auslösen wollten. An der Drohne befanden sich laut der Bundesanwaltschaft professioneller Sprengstoff und ein Zünder. Außerdem soll eine Frachtmaschine beim Durchstarten mit einer zweiten Drohne zusammengestoßen sein. Auch dazu wird gerade ermittelt. Für die Karlsruher Behörde ist der Fall so schwerwiegend, dass er die innere und äußere Sicherheit Deutschlands gefährden könnte. Zoe Tassovali, Redaktion.
2: Bundesverkehrsminister Bilger hat nach einer Niedrigwasserfachkonferenz in Bonn mehrere kurzfristige Maßnahmen angekündigt. Sie sollen der Wirtschaft helfen, Lieferketten auf den wichtigsten Wasserstraßen wie Rhein, Donau und Elbe aufrechtzuerhalten.
4: Wenn es auf dem Wasser schwierig wird, müssen eben andere Transportwege einspringen. Verkehrsminister Bilger will, dass es Ausnahmen beim Lkw-Fahrverbot an Sonn- und Feiertagen gibt und auch mehr Güter auf die Schiene kommen. Entsprechende Gespräche laufen bereits. Bilger ist zuversichtlich, dass es klappt. Da das Problem aber in Zukunft bleiben dürfte, wurde bei dem Treffen auch über Längerfristiges geredet. Die Binnenschiffer wollen ihre Flotte modernisieren und hoffen auf mehr Geld vom Bund, damit es bei der Vertiefung von Fahrrinnen schneller vorangeht. Thomas Brock, Berlin.
2: Mehrere Krankenkassen und kassenärztliche Vereinigungen haben nach Medienberichten insgesamt mindestens 220 Millionen Euro durch umstrittene Investments verloren. Bei den bereits vor Jahren verlorenen Millionensummen der Krankenkassen handele es sich um Beitragsgelder von gesetzlich Versicherten, so NDR, WDR und Süddeutsche Zeitung. Bei den kassenärztlichen Vereinigungen entspreche das Geld Mitgliedsbeiträgen von Ärztinnen und Ärzten. Shakira und Burna Boy haben mit ihrem WM-Song Die Die den offiziellen Sommerhit des Jahres gelandet. Das teilte das Marktforschungsunternehmen GfK Entertainment mit, das auch die offiziellen deutschen Charts ermittelt. Seit 5 Wochen steht der Song an der Spitze der deutschen Charts und sei hierzulande fast 60 Millionen Mal gestreamt worden.
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1: Durch die Nacht geht es gering bewölkt oder klar und relativ kühl, gemessen an den Temperaturen der vergangenen Nächte, ideal, um mal die Wohnung durchzulüften. Die Luft kühlt ab auf Werte um 16 Grad in Balen und in Rötchen und auf 12 Grad in Simmerath und in Amel. Sonnenaufgang am Freitag um 5.53 Uhr. Mit reichlich Sonne geht es durch den Tag. Lockere Wolkenfelder, Regen nicht in Sichtweite, aber angenehm bei 22 bis 25 Grad. Und dann wird's wieder heiß im Radio 700 Wettertrend. Samstag und Sonntag viel Sonnenschein, lockere Wolkenfelder, ab Sonntagnachmittag schwül, dann Quellwolken, gegen Abend örtlich Wärmegewitter. Die Höchstwerte erreichen am Wochenende Samstag 28 bis 31, Sonntag 30 bis 33 Grad.
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2: Ich bin Tanja Wagner. Nach dem Fund einer Sprengstoffdrohne auf dem Flughafen Leipzig-Halle laufen die Ermittlungen auf Hochtouren. Die Generalbundesanwaltschaft hat übernommen. Wie es aussieht, hatte ein Sicherheitsmitarbeiter des Flughafens die Drohne aus der Luft mit einem Fußtritt zu Boden gekickt. Sie befand sich in der Nähe einer ukrainischen Transportmaschine vom Typ Antonov. Nach dpa-Informationen bestand der Sprengsatz unter anderem aus Semtex. Im Streit um höhere Gebühren für den Regionalverkehr machen die Bundesländer Druck. Nach einem Treffen der Verkehrsminister drohen sie dem Bund mit einer Klage. Sie fordern, dass der Bund die gestiegenen Kosten vollständig übernimmt.
3: Viele Frachtschiffe können im Moment längst nicht so viel laden wie normalerweise. Das bringt Lieferketten durcheinander und verteuert Transporte. Die Länder fordern deshalb unter anderem mehr Schiffe, die auch bei wenig Wasser fahren können, und einen schnelleren Ausbau der Wasserstraßen. Immerhin gibt es bei der Energieversorgung bislang Entwarnung. Kraftwerke laufen laut dem Bundeswirtschaftsministerium weiter normal. Auch bei Öl und Kraftstoffen gibt es aktuell keine Engpässe. Zoe Tassovali, Redaktion.
2: Seit Januar sind in Deutschland 261 Menschen ertrunken. Das gab die DLRG in einer Sommerzwischenbilanz bekannt. Das ist etwas mehr als im gleichen Zeitraum im vergangenen Jahr. Allein die Hitzewellen im Juni und Juli forderten 160 Badetote.
4: Die Zahl der Badetoten bleibt auf einem hohen Niveau. Das zeigt die Sommerzwischenbilanz der DLRG. Durch immer länger werdende und stärkere Hitzeperioden suchen mehr Menschen Abkühlung in Gewässern. Und das verläuft immer wieder tödlich. Vor allem Flüsse und Seen sind besonders gefährlich. Viele Menschen überschätzen dort ihre Schwimmfähigkeiten und unterschätzen Gefahren wie Strömungen oder Kälteschocks. Vor allem Männer. 80% aller Badetoten sind Männer, denn die würden eher alkoholisiert baden gehen und seien insgesamt leichtsinniger. Simeon Müller, Berlin.
2: Das Mittelmeer heizt sich immer mehr auf. An einer Messboje vor Mallorca wurde nun eine neue Rekordtemperatur von 33 Grad registriert, teilte der spanische Nationale Wetterdienst mit. Noch vor der offiziellen Bestätigung durch die spanische Hafenbehörde berichtete der staatliche TV-Sender RTVE, das sei der höchste jemals in spanischen Gewässern gemessene Wert.
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1: Durch die Nacht geht es gering bewölkt oder klar und relativ kühl, gemessen an den Temperaturen der vergangenen Nächte, ideal, um mal die Wohnung durchzulüften. Die Luft kühlt ab auf Werte um 16 Grad in Baalen und in Rötchen und auf 12 Grad in Simmerath und in Amel. Sonnenaufgang am Freitag um 5.53 Uhr. Mit reichlich Sonne geht es durch den Tag. Lockere Wolkenfelder, Regen nicht in Sichtweite, aber angenehm bei 22 bis 25 Grad. Und dann wird's wieder heiß im Radio 700 Wettertrend. Samstag und Sonntag viel Sonnenschein, lockere Wolkenfelder, ab Sonntagnachmittag schwül, dann Quellwolken, gegen Abend örtlich Wärmegewitter. Die Höchstwerte erreichen am Wochenende Samstag 28 bis 31, Sonntag 30 bis 33 Grad.
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2: Ich bin Tanja Wagner. Der Drohnenvorfall am Flughafen Leipzig-Halle beschäftigt jetzt die obersten Ermittler Deutschlands. Die Bundesanwaltschaft hat den Fall übernommen. Sie spricht von einem Angriff mit besonderer Bedeutung für die Sicherheit des Landes.
3: Die Ermittler gehen inzwischen davon aus, dass die Täter die Explosion auf dem Flughafengelände ganz gezielt auslösen wollten. An der Drohne befanden sich laut der Bundesanwaltschaft professioneller Sprengstoff und ein Zünder. Außerdem soll eine Frachtmaschine beim Durchstarten mit einer zweiten Drohne zusammengestoßen sein. Auch dazu wird gerade ermittelt. Für die Karlsruher Behörde ist der Fall so schwerwiegend, dass er die innere und äußere Sicherheit Deutschlands gefährden könnte. Zoe Tassovali, Redaktion.
2: Bundesverkehrsminister Bilger hat nach einer Niedrigwasserfachkonferenz in Bonn mehrere kurzfristige Maßnahmen angekündigt. Sie sollen der Wirtschaft helfen, Lieferketten auf den wichtigsten Wasserstraßen wie Rhein, Donau und Elbe aufrechtzuerhalten.
4: Wenn es auf dem Wasser schwierig wird, müssen eben andere Transportwege einspringen. Verkehrsminister Bilger will, dass es Ausnahmen beim Lkw-Fahrverbot an Sonn- und Feiertagen gibt und auch mehr Güter auf die Schiene kommen. Entsprechende Gespräche laufen bereits. Bilger ist zuversichtlich, dass es klappt. Da das Problem aber in Zukunft bleiben dürfte, wurde bei dem Treffen auch über Längerfristiges geredet. Die Binnenschiffer wollen ihre Flotte modernisieren und hoffen auf mehr Geld vom Bund, damit es bei der Vertiefung von Fahrrinnen schneller vorangeht. Thomas Brock, Berlin.
2: Mehrere Krankenkassen und kassenärztliche Vereinigungen haben nach Medienberichten insgesamt mindestens 220 Millionen Euro durch umstrittene Investments verloren. Bei den bereits vor Jahren verlorenen Millionensummen der Krankenkassen handele es sich um Beitragsgelder von gesetzlich Versicherten, so NDR, WDR und Süddeutsche Zeitung. Bei den kassenärztlichen Vereinigungen entspreche das Geld Mitgliedsbeiträgen von Ärztinnen und Ärzten. Shakira und Burna Boy haben mit ihrem WM-Song Dai Dai den offiziellen Sommerhit des Jahres gelandet. Das teilte das Marktforschungsunternehmen GfK Entertainment mit, das auch die offiziellen deutschen Charts ermittelt. Seit 5 Wochen steht der Song an der Spitze der deutschen Charts und sei hierzulande fast 60 Millionen Mal gestreamt worden.
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1: Durch die Nacht geht es gering bewölkt oder klar und relativ kühl, gemessen an den Temperaturen der vergangenen Nächte, ideal, um mal die Wohnung durchzulüften. Die Luft kühlt ab auf Werte um 16 Grad in Baalen und in Rötchen und auf 12 Grad in Simmerath und in Amel. Sonnenaufgang am Freitag um 5.53 Uhr. Mit reichlich Sonne geht es durch den Tag. Lockere Wolkenfelder, Regen nicht in Sichtweite, aber angenehm bei 22 bis 25 Grad. Und dann wird's wieder heiß im Radio 700 Wettertrend. Samstag und Sonntag viel Sonnenschein, lockere Wolkenfelder, ab Sonntagnachmittag schwül, dann Quellwolken, gegen Abend örtlich Wärmegewitter. Die Höchstwerte erreichen am Wochenende Samstag 28 bis 31, Sonntag 30 bis 33 Grad.
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2: Ich bin Tanja Wagner. Der Drohnenvorfall am Flughafen Leipzig-Halle beschäftigt jetzt die obersten Ermittler Deutschlands. Die Bundesanwaltschaft hat den Fall übernommen. Sie spricht von einem Angriff mit besonderer Bedeutung für die Sicherheit des Landes.
3: Die Ermittler gehen inzwischen davon aus, dass die Täter die Explosion auf dem Flughafengelände ganz gezielt auslösen wollten. An der Drohne befanden sich laut der Bundesanwaltschaft professioneller Sprengstoff und ein Zünder. Außerdem soll eine Frachtmaschine beim Durchstarten mit einer zweiten Drohne zusammengestoßen sein. Auch dazu wird gerade ermittelt. Für die Karlsruher Behörde ist der Fall so schwerwiegend, dass er die innere und äußere Sicherheit Deutschlands gefährden könnte. Zoe Tassovali, Redaktion.
2: Bundesverkehrsminister Bilger hat nach einer Niedrigwasserfachkonferenz in Bonn mehrere kurzfristige Maßnahmen angekündigt. Sie sollen der Wirtschaft helfen, Lieferketten auf den wichtigsten Wasserstraßen wie Rhein, Donau und Elbe aufrechtzuerhalten.
4: Wenn es auf dem Wasser schwierig wird, müssen eben andere Transportwege einspringen. Verkehrsminister Bilger will, dass es Ausnahmen beim Lkw-Fahrverbot an Sonn- und Feiertagen gibt und auch mehr Güter auf die Schiene kommen. Entsprechende Gespräche laufen bereits. Bilger ist zuversichtlich, dass es klappt. Da das Problem aber in Zukunft bleiben dürfte, wurde bei dem Treffen auch über Längerfristiges geredet. Die Binnenschiffer wollen ihre Flotte modernisieren und hoffen auf mehr Geld vom Bund, damit es bei der Vertiefung von Fahrrinnen schneller vorangeht. Thomas Brock, Berlin.
2: Mehrere Krankenkassen und kassenärztliche Vereinigungen haben nach Medienberichten insgesamt mindestens 220 Millionen Euro durch umstrittene Investments verloren. Bei den bereits vor Jahren verlorenen Millionensummen der Krankenkassen handele es sich um Beitragsgelder von gesetzlich Versicherten, so NDR, WDR und Süddeutsche Zeitung. Bei den kassenärztlichen Vereinigungen entspreche das Geld Mitgliedsbeiträgen von Ärztinnen und Ärzten. Shakira und Burna Boy haben mit ihrem WM-Song Dai Dai den offiziellen Sommerhit des Jahres gelandet. Das teilte das Marktforschungsunternehmen GfK Entertainment mit, das auch die offiziellen deutschen Charts ermittelt. Seit 5 Wochen steht der Song an der Spitze der deutschen Charts und sei hierzulande fast 60 Millionen Mal gestreamt worden.
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1: Durch die Nacht geht es gering bewölkt oder klar und relativ kühl, gemessen an den Temperaturen der vergangenen Nächte, ideal, um mal die Wohnung durchzulüften. Die Luft kühlt ab auf Werte um 16 Grad in Baalen und in Rötchen und auf 12 Grad in Simmerath und in Amel. Sonnenaufgang am Freitag um 5.53 Uhr. Mit reichlich Sonne geht es durch den Tag. Lockere Wolkenfelder, Regen nicht in Sichtweite, aber angenehm bei 22 bis 25 Grad. Und dann wird's wieder heiß im Radio 700 Wettertrend. Samstag und Sonntag viel Sonnenschein, lockere Wolkenfelder, ab Sonntagnachmittag schwül, dann Quellwolken, gegen Abend örtlich Wärmegewitter. Die Höchstwerte erreichen am Wochenende Samstag 28 bis 31, Sonntag 30 bis 33 Grad.
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2: Ich bin Tanja Wagner. Der Drohnenvorfall am Flughafen Leipzig-Halle beschäftigt die obersten Ermittler Deutschlands. Die Bundesanwaltschaft hat den Fall übernommen. Sie spricht von einem Angriff mit besonderer Bedeutung für die Sicherheit des Landes.
3: Die Ermittler gehen inzwischen davon aus, dass die Täter die Explosion auf dem Flughafengelände ganz gezielt auslösen wollten. An der Drohne befanden sich laut der Bundesanwaltschaft professioneller Sprengstoff und ein Zünder. Außerdem soll eine Frachtmaschine beim Durchstarten mit einer zweiten Drohne zusammengestoßen sein. Auch dazu wird gerade ermittelt. Für die Karlsruher Behörde ist der Fall so schwerwiegend, dass er die innere und äußere Sicherheit Deutschlands gefährden könnte. Zoe Tassovali, Redaktion.
2: SIG für das hessische Ziegenhain, TP für Templin in Brandenburg oder SLG für Saulgau in Baden-Württemberg. Die wiederbelebte Zulassung von Nummernschildern wecken bei vielen Bürgern Heimatgefühle, meint der Autor einer Studie, Borchert. Nach dem Willen des Bundesrats könnte es bald noch kleinteiliger zugehen, wenn weitere Kommunen mit mindestens 20.000 Einwohnern eigene Kennzeichen ausgeben. Ob und wann der Vorschlag greift, ist bislang nicht bekannt. Bundesverkehrsminister Bilger hat nach einer Niedrigwasserkonferenz in Bonn mehrere kurzfristige Maßnahmen angekündigt. Sie sollen der Wirtschaft helfen, Lieferketten auf den wichtigen Wasserstraßen wie Rhein, Donau und Elbe aufrechtzuerhalten. Wir können das Wetter nicht beeinflussen, aber wir können dafür sorgen, dass unsere Wirtschaft besser durch diese schwierigen Wochen kommt, sagte Bilger nach dem Spitzentreffen mit Wirtschaftsvertretern und Verbänden. Es geht wieder los. Mit dem Duell zweier Traditionsvereine startet die neue Saison in der zweiten Fußball-Bundesliga. Der VfL Bochum empfängt zum Auftakt heute Abend im Ruhrstadion Hertha BSC.
4: Sowohl Bochum als auch Hertha gehen mit einigen Fragezeichen in die neue Saison. Bei beiden Clubs hat sich personell viel verändert. Vor allem die Berliner sind quasi runderneuert. Wichtige Leistungsträger wie Kapitän Rehse oder Torwart Ernst sind weg. Und weil gespart werden muss, setzt die Hertha vor allem auf die eigene Jugend. Vom Aufstieg will diesmal keiner offen reden. Saisonziel ist ein einstelliger Tabellenplatz. Thomas Brock, Berlin.
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